0: Fußball wirklich da zu Hause ist. Mich ekelt das.
1: Infantino will Vermarktungsanteile an der Fußball-WM an Investoren verkaufen.
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3: Mit Chris Wahle. Wir ziehen die Reißleine, bevor sich die Lage weiter verschärft. Die Stadt Nürnberg hat für den Haushalt 2026 eine Ausgabensperre verhängt. Oberbürgermeister Markus König und Stadtkämmerer Thorsten Brehm haben den Schritt mit sofortiger Wirkung veranlasst. Heißt, jeder Euro wird künftig zweimal umgedreht. Noch nicht beschlossene Investitionen, Fördermaßnahmen und andere Ausgaben müssen ab sofort einer Einzelfallprüfung unterzogen werden. Die Stadt begründet ihre Entscheidung unter anderem mit deutlich geringeren Einnahmen bei der Gewerbesteuer. Gleichzeitig seien etwa die Sozialausgaben spürbar gestiegen. Auch die Kosten für das Klinikum haben sich durch die jüngste Gesetzgebung des Bundes noch einmal erhöht. Bereits vor dieser Entwicklung musste die Stadt ein Konsolidierungsprogramm mit einem Volumen von rund 80 Millionen Euro jährlich auf den Weg bringen. Die Haushaltssperre ist nun eine zusätzliche kurzfristige Maßnahme für das laufende Haushaltsjahr, heißt es.
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1: Ich bin Moritz Einzel. Die krisengebeutelte Deutsche Bahn hat offenbar im ersten Halbjahr Gewinn gemacht. Zum ersten Mal seit 7 Jahren. Der bundeseigene Konzern hat laut Medienberichten für das Kerngeschäft im Zeitraum von Januar bis Juni ein Plus im dreistelligen Millionenbereich verbucht. 960 Millionen Fahrgäste bedeuteten demnach 17 Millionen mehr als im Vorjahr. Weiterhin halten die schweren Waldbrände im Süden und Westen Europas die Einsatzkräfte in Atem. In Frankreich brachen neue Brände aus, teilweise an Stellen, wo es schon mal gebrannt hat. An der Grenze zwischen Spanien und Portugal wütet ein neues schweres Feuer. Und auch in Griechenland brennt es. Auf der Urlaubsinsel Kreta mussten rund 6.000 Urlauber evakuiert werden. Der Personalumbau in der Bundesregierung und der Union ist weitgehend abgeschlossen. In der Unionsfraktion musste sich Kanzler Merz aber einiges anhören, denn viele Abgeordnete von CDU und CSU waren nicht glücklich mit der Art und Weise. Merz sagte hinterher:
2: Das war der Wunsch der Kolleginnen und Kollegen, den nehme ich sehr ernst, den nehme ich mit. Und da wird ein Schwerpunkt auch meiner Arbeit darauf liegen, zu gucken, dass wir zwischen Bundesregierung, Bundestagsfraktion und der von mir geführten Partei eine gute Kommunikation machen, die mehr erklärt, mehr vermittelt, sich auch mehr Zeit für diese Aufgabe nimmt. Und das haben wir auch gemeinsam miteinander so verabredet.
1: Der bisherige Kanzleramtschef Thorsten Frey wurde mit knapp 92% zum neuen Chef der Unionsfraktion gewählt. Das anhaltende Niedrigwasser schränkt den Schiffsverkehr auf dem Chiemsee ein. Wie die Chiemsee-Schifffahrt mitgeteilt hat, können die Anlegestellen Seebruck und Überseefeldwies ab Montag vorerst nicht mehr angefahren werden. Die nächstgelegenen Anlegestellen befinden sich in Gstaad und Chieming. An den Investorenplänen von FIFA-Chef Infantino gibt es scharfe Kritik. Sein Eindruck sei, die FIFA sei nur noch dazu da, um Profit zu machen, sagte etwa der Sportvorstand des FC Bayern München, Max Eberl.
3: Also es fühlt sich an, als ob nur Geld verdient werden will auf allen möglichen Kanälen. Und das ist ehrlicherweise für mich, ich fühle mich als Kind des Fußballs, ich darf das jetzt doch mehrere Jahrzehnte schon machen. Und selbst mich, der im Fußball wirklich da zu Hause ist, mich ekelt das.
1: Infantino will Vermarktungsanteile an der Fußball-WM an Investoren verkaufen.
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4: Mit Chris Wahle. Auf einem Spielplatz mit Wasserspielanlage in Nürnberg-Langwasser häufen sich Fälle von massivem Vandalismus. Im Zuge dessen musste jetzt auch der Bodensprudelbrunnen abgeschaltet werden. Der Servicebetrieb Öffentlicher Raum hat deshalb Anzeige gegen Unbekannt erstattet. Auf der Anlage am Ferdinand-Drechsler-Weg haben Unbekannte in den vergangenen Wochen Spielgeräte unter anderem mit rohem Hackfleisch, Honig und Biomüll verschmutzt und mehrfach Vorhängeschlösser an der Seilbahn angebracht. Am Brunnen wurden Abflüsse mit Sand, Erde und Müll verstopft. Wann er wieder in Betrieb genommen werden kann, ist noch unklar. Sir bittet darum, verdächtige Beobachtungen der Polizei oder dem Betrieb zu melden.
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1: Um ein gefährliches Monster und um eine gefährliche Liebe geht es in zwei neuen Filmen in unseren fränkischen Kinos. Als da wären Kraken, Erwachen der Tiefe und Dreams, gefährliches Verlangen. In San Francisco wohnt in Dreams, gefährliches Verlangen, die wohlhabende Jennifer. Ihre Leidenschaft gilt Franco, einem mexikanischen Balletttänzer.
2: Ich bin super hungrig.
3: Nun ja, du hast mindestens über eine Stunde trainiert.
2: Ich tue, was ich kann.
3: Ich sag
2: also, ich mach Tofu rein. Ist das okay für dich?
3: Ich mag wirklich alles, was du machst. Ich hatte noch nie so viel Essen im Haus.
1: Dass seine Tochter ein Verhältnis mit einem Mexikaner hat, gefällt Jennifers Vater ganz und gar nicht.
4: Jake sagt, er hat diesen mexikanischen Tänzer gestern bei dir gesehen.
3: Mhm.
4: Du weißt, ich will, dass du glücklich bist. Vielleicht eine Beziehung hast und möglicherweise ein paar Kinder.
3: Ich kann keine Kinder bekommen. Ich hab's versucht.
4: Ich freue mich darüber, dass du Immigranten hilfst. Ich meine, ich bin voll und ganz dafür. Aber es gibt Grenzen, verstehst du?
1: Jennifer muss sich zwischen Geld und Liebe entscheiden. Dreams, gefährlich Verlangen ist kein leichter Film, bietet aber eine sehenswerte Leistung von Oscar-Preisträgerin Jessica Chastain als Jennifer. In einem einsamen Fjord in Norwegen geschehen in Kraken, Erwachen der Tiefe, seltsame Dinge. Menschen verschwinden und Fische sterben massenhaft. Ob das etwas mit der neuen Lachszuchtstation zu tun hat, zumal diese mit einer innovativen Ultraschalltechnik arbeitet.
5: Das ist der perfekte Ort für unseren Premium-Lachs, um groß zu werden.
6: Ich hörte, dass die Schallbehandlung den Lachs stressen und sein Wachstum stoppen kann.
7: Ja, könnte sein. Das gesamte Ökosystem könnte dadurch gestört werden.
8: Was meinen Sie mit Ökosystem stören?
5: Das ist völlig ausgeschlossen.
1: Ja, so kann man sich täuschen. Denn wie der Filmtitel verrät, gibt es in Kraken, Erwachen der Tiefe schon bald monstermäßigen Ärger. Stefan Grundler, Radio F, Kinoredaktion.

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10: Ich bin Moritz Einzel. Der neue Bundesverkehrsminister Steffen Bilger ist zuversichtlich, den Zustand von Straßen, Brücken und Schienen mit den neuen Infrastrukturmilliarden verbessern zu können. Im ZDF hat der CDU-Politiker aber davor gewarnt, zu glauben, dass das jetzt sehr schnell und ohne Unannehmlichkeiten geht.
11: Ich kann keine Wunder versprechen, weil Infrastruktur schon auch Zeit braucht. Aber natürlich muss es jetzt auch mit den Möglichkeiten, die wir durch die Infrastrukturmilliarden haben, schnell und spürbar besser werden. Aber es wird seine Zeit brauchen. Gerade wenn wir jetzt viel in die Infrastruktur investieren, dann bedeutet das auch Baustellen. Das bedeutet Behinderung, das bedeutet im Bahnbereich dann auch Leichtverspätungen.
10: Bilger hatte gestern Patrick Schnieder als Verkehrsminister abgelöst. Schwere Waldbrände halten Südeuropa weiterhin in Atem. Jetzt brennt es auch noch in Griechenland. Auf der Urlaubsinsel Kreta sind Flammen außer Kontrolle geraten. Deswegen ist ein Ferienort evakuiert worden. Medienberichten zufolge sind rund 6000 Menschen betroffen. Stürmischer Wind treibt die Feuerfront voran. Der Deutsche Städtetag hat Bund und Länder aufgefordert, Klimaanpassungsmaßnahmen der Kommunen deutlich stärker finanziell zu fördern als bislang. Dem Redaktionsnetzwerk Deutschland sagte Hauptgeschäftsführer Schuchardt, Klimaanpassung sei kein nice to have, sondern existenziell für unsere Zukunft. Unterm Strich rede man da über Milliardensummen, das könnten die Städte nicht alleine stemmen. Jetzt plant auch BMW einen größeren Stellenabbau. Der Autobauer will bis Ende 2027 weltweit rund 8000 Jobs streichen. Ein großer Teil davon dürfte nach Ansicht von Experten Stellen in Deutschland betreffen. Der Abbau soll vor allem über natürliche Fluktuation und ein freiwilliges Abfindungsprogramm laufen. Die Investorenpläne von FIFA-Präsident Infantino sind auf scharfen Gegenwind gestoßen. Die UEFA läuft Sturm dagegen, was Unterstützung findet beim Sportvorstand des FC Bayern München, Max Eberl.
12: Ich bin kein Freund von Boykott, ich bin immer eigentlich ein Freund von Dialog. Aber wenn es so weit kommt, dann wäre ich tatsächlich auch dafür, dass wir als Europa dann auch eine starke Stirn bieten und sagen, nee, da machen wir nicht mit, das ist nicht unser Sport, das ist nicht das, was wir wollen und dann eben auch dagegen vorgehen würden.
10: Infantino will Vermarktungsanteile an der Fußball-WM an Investoren verkaufen.
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13: Mit Chris Wahle. Das neue Rundfunkmuseum Fürth, Haus des Hörens, nimmt Gestalt an. Jetzt ist Richtfest gefeiert worden. Die ehemalige Direktionsvilla des Unternehmers Max Grundig soll sich samt Anbau zu einem modernen Bildungs- und Erlebnisort entwickeln. Die bauliche Umsetzung läuft nach Plan. Allerdings verteuert sich das Kulturprojekt um rund 500.000 Euro. Oberbürgermeister Thomas Jung zu den Kosten.
14: 15 Millionen ist schon Hausnummer für die Stadt Fürth.

0: Wir freuen uns aber über viele Zuschussgeber, auch die Bundesrepublik, der Freistaat Bayern, Landesstiftung. Da bekommen wir mehr als die Hälfte an Zuschüssen, sonst wäre es sowieso nicht darstellbar gewesen.
1: Die Stadt Fürth trägt damit rund 8 Millionen Euro. Die Eröffnung ist für den Herbst 2027 geplant.
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1: Widder 4 Sterne, ein schöner Augenblick bleibt Ihnen besonders in Erinnerung.
2: Stier 3 Sterne, einige Aufgaben brauchen einfach Geduld.
1: Zwillinge 3 Sterne, neue Pflichten verlangen jetzt volle Konzentration.
2: Krebs 2 Sterne, kleine Hindernisse bremsen ein bisschen Ihren Schwung aus.
1: Löwe 5 Sterne, voller Tatendrang starten Sie durch.
2: Jungfrau 4 Sterne, Ihre offene Art hilft Ihnen jetzt.
1: Waage 3 Sterne, ein ausgewogener Tag erwartet Sie.
2: Skorpion 3 Sterne, seien Sie wachsam.
1: Schütze 4 Sterne, neue Kontakte bereichern Ihren Alltag.
2: Steinbock 2 Sterne, Routineaufgaben kosten jetzt Kraft.
1: Wassermann 5 Sterne, ein richtiger Glücksmoment bringt Sie zum Strahlen.
2: Fische 3 Sterne, verlassen Sie sich auf Ihre Intuition.
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1: Ich bin Moritz Einzel. Der neue Bundesverkehrsminister Steffen Bilger ist zuversichtlich, den Zustand von Straßen, Brücken und Schienen mit den neuen Infrastrukturmilliarden verbessern zu können. Im ZDF hat der CDU-Politiker aber davor gewarnt, zu glauben, dass das jetzt sehr schnell und ohne Unannehmlichkeiten geht.
2: Ich kann keine Wunder versprechen, weil Infrastruktur schon auch Zeit braucht. Aber natürlich muss es jetzt auch mit den Möglichkeiten, die wir durch die Infrastrukturmilliarden haben, schnell und spürbar besser werden. Aber es wird seine Zeit brauchen. Gerade wenn wir jetzt viel in die Infrastruktur investieren, dann bedeutet das auch Baustellen, das bedeutet Behinderung, das bedeutet im Bahnbereich dann auch leicht Verspätung.
1: Bilger hatte gestern Patrick Schnieder als Verkehrsminister abgelöst. Schwere Waldbrände halten Südeuropa weiterhin in Atem. Jetzt brennt es auch noch in Griechenland. Auf der Urlaubsinsel Kreta sind Flammen außer Kontrolle geraten. Deswegen ist ein Ferienort evakuiert worden. Medienberichten zufolge sind rund 6000 Menschen betroffen. Stürmischer Wind treibt die Feuerfront voran. Der Deutsche Städtetag hat Bund und Länder aufgefordert, Klimaanpassungsmaßnahmen der Kommunen deutlich stärker finanziell zu fördern als bislang. Dem Redaktionsnetzwerk Deutschland sagt der Hauptgeschäftsführer Schuchart, Klimaanpassung sei kein nice to have, sondern existenziell für unsere Zukunft. Unterm Strich rede man da über Milliardensummen, das könnten die Städte nicht alleine stemmen. Jetzt plant auch BMW einen größeren Stellenabbau. Der Autobauer will bis Ende 2027 weltweit rund 8000 Jobs streichen. Ein großer Teil davon dürfte nach Ansicht von Experten Stellen in Deutschland betreffen. Der Abbau soll vor allem über natürliche Fluktuation und ein freiwilliges Abfindungsprogramm laufen. Die Investorenpläne von FIFA-Präsident Infantino sind auf scharfen Gegenwind gestoßen. Die UEFA läuft Sturm dagegen, was Unterstützung findet beim Sportvorstand des FC Bayern München, Max Eberl.
3: Ich bin kein Freund von Boykott, ich bin immer eigentlich ein Freund von Dialog. Aber wenn es so weit kommt, dann wäre ich tatsächlich auch dafür, dass wir als Europa dann auch eine starke Stirn bieten und sagen, nee, da machen wir nicht mit, das ist nicht unser Sport, das ist nicht das, was wir wollen und dann eben auch dagegen vorgehen würden.
1: Infantino will Vermarktungsanteile an der Fußball-WM an Investoren verkaufen.
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4: Mit Chris Wahle. Wir ziehen die Reißleine, bevor sich die Lage weiter verschärft. Die Stadt Nürnberg hat für den Haushalt 2026 eine Ausgabensperre verhängt. Oberbürgermeister Markus König und Stadtkämmerer Thorsten Brehm haben den Schritt mit sofortiger Wirkung veranlasst. Heißt, jeder Euro wird künftig zweimal umgedreht. Noch nicht beschlossene Investitionen, Fördermaßnahmen und andere Ausgaben müssen ab sofort einer Einzelfallprüfung unterzogen werden. Die Stadt begründet ihre Entscheidung unter anderem mit deutlich geringeren Einnahmen bei der Gewerbesteuer. Gleichzeitig seien etwa die Sozialausgaben spürbar gestiegen. Auch die Kosten für das Klinikum haben sich durch die jüngste Gesetzgebung des Bundes noch einmal erhöht. Bereits vor dieser Entwicklung musste die Stadt ein Konsolidierungsprogramm mit einem Volumen von rund 80 Millionen Euro jährlich auf den Weg bringen. Die Haushaltssperre ist nun eine zusätzliche kurzfristige Maßnahme für das laufende Haushaltsjahr, heißt es.
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1: Die heimlich lebendigen Spielzeuge der achtjährigen Bonnie haben in Toy Story 5 ein Problem. Denn seit Bonnie ein Kinder-iPad bekommen hat, hängt sie den ganzen Tag nur noch am Bildschirm. Das Cowgirl Jessie will deshalb das Pad zur Rede stellen.
2: Hi!
3: Was zur...
2: Entschuldige, ich wollte dich nicht erschrecken. Ruhemodus, weißt du?
3: Ich will mit dir reden, Gerät.
2: Bitte, nenn mich Lily.
3: Jetzt hör mal zu. Wir alle hier haben den ganzen Sommer Freunde für Bonnie gesucht. Zum Beispiel die Jordan Kids von gegenüber. Ja.
2: Aber dann hast du hier alles ruiniert.
3: Verstehe.
2: Mit deinen doofen... Du hörst mir überhaupt nicht zu.
3: Oh doch, ich hab zugehört. Ich spitz doch immer die Ohren.
1: Es hilft nichts. Bonnie verliert immer mehr das Interesse für ihre Spielzeuge. Da trifft es sich gut, dass Cowboy Woody wieder auftaucht.
4: Hübscher Cowboy.
5: Warum trägst du ein Kleid, Woody?
6: Das ist ein Poncho, Forky. Ist doch mal was anderes. Ah, schön, wieder hier zu sein. Was?
7: Nichts. Liebe den Poncho.
8: Da hilft nur brauner Filzstift.
6: Ah, da hat Bonnie ordentlich umdekoriert. Da ist einiges aus dem Leim gegangen.
1: Zusammen mit seinem Kumpel Buzz Lightyear versucht Woody, die Dinge wieder gerade zu biegen. Kaum zu glauben, aber es ist tatsächlich über 30 Jahre her, dass Toy Story als damals erster abendfüllender Animationsfilm das Kino revolutionierte. Mehrere Oscars und Milliardeneinnahmen an den Kinokassen waren seitdem die Folge. Ein Fan der ersten Stunde ist Michael Bulli Herbig, der Cowboy Woody seine Stimme leiht.
9: Dass es nach 30 Jahren einen fünften Teil gibt, das ist eigentlich schon episch. Ne? Zeig mir eine andere Serie, die das so hinkriegt. Ne? Und auch konstant. Also ich bin auch ein großer Star Wars-Fan, aber das ist nicht konstant. Und bei Toy Story habe ich den Eindruck, dass man sich nie verraten hat. Also man ist sich immer treu geblieben, ist aber immer mit der Zeit gegangen und hat immer Themen gefunden, die auch relevant sind.
1: Da hat Bulli recht. Wie schon seine Vorgänger ist auch Toy Story 5 ein wunderbarer, voller herrlicher Einfälle steckender Spaß für kleine und große Kinofans. Stefan Grundler, Radio F, Kinoredaktion.

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9: Ich bin Moritz Einzel. Die krisengebeutelte Deutsche Bahn hat offenbar im ersten Halbjahr Gewinn gemacht. Zum ersten Mal seit 7 Jahren. Der bundeseigene Konzern hat laut Medienberichten für das Kerngeschäft im Zeitraum von Januar bis Juni ein Plus im dreistelligen Millionenbereich verbucht. 960 Millionen Fahrgäste bedeuteten demnach 17 Millionen mehr als im Vorjahr. Der neue Bundesverkehrsminister Steffen Bilger ist derweil optimistisch, dass er den Zustand von Straßen, Brücken und Schienen mit den neuen Infrastrukturmilliarden verbessern kann. Im ZDF sagte der CDU-Politiker:
10: Wir brauchen einen pragmatischen, realistischen Blick auf die Verkehrspolitik. Und jetzt gibt es eben einen großen Unterschied, nämlich dass wir so viel Infrastrukturmittel zur Verfügung haben, 170 Milliarden Euro für diese 4 Jahre Legislaturperiode. Die gilt es umzusetzen. Das ist schon eine große Veränderung, weil jetzt wirklich auch das Geld zur Verfügung steht für den Ausbau unserer Infrastruktur.
9: Er könne aber keine Wunder vollbringen, sagte Bilger. Er hatte gestern das Verkehrsministeramt von Patrick Schnieder übernommen. Weiterhin halten die schweren Waldbrände im Süden und Westen Europas die Einsatzkräfte in Atem. In Frankreich brachen neue Brände aus, teilweise an Stellen, wo es schon mal gebrannt hat. An der Grenze zwischen Spanien und Portugal wütet ein neues schweres Feuer. Und auch in Griechenland brennt es. Auf der Urlaubsinsel Kreta mussten rund 6.000 Urlauber evakuiert werden. Tagelang fuhren Ende Juni in Nürnberg keine Straßenbahnen. Die Hitze hatte die Fugenmasse zwischen Schienen und Asphalt aufgeweicht. Jetzt, wo es wieder so heiß wird, sind die Verkehrsbetriebe besser vorbereitet. Das Straßenbahnnetz soll verschärft kontrolliert werden. Gleise sollen mit Wasser besprüht werden. Der irische Musiker und Oscar-Preisträger Glenn Hansard ist bei einem Motorradunfall ums Leben gekommen. Nach Polizeiangaben starb der 56-Jährige noch am Unfallort. Hansard wurde als Sänger der Band The Frames bekannt und erhielt 2008 für den Song Falling Slowly aus dem Film Once einen Oscar.
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11: Mit Chris Wahle. Auf einem Spielplatz mit Wasserspielanlage in Nürnberg-Langwasser häufen sich Fälle von massivem Vandalismus. Im Zuge dessen musste jetzt auch der Bodensprudelbrunnen abgeschaltet werden. Der Servicebetrieb Öffentlicher Raum hat deshalb Anzeige gegen Unbekannt erstattet. Auf der Anlage am Ferdinand-Drechsler-Weg haben Unbekannte in den vergangenen Wochen Spielgeräte unter anderem mit rohem Hackfleisch, Honig und Biomüll verschmutzt und mehrfach Vorhängeschlösser an der Seilbahn angebracht. Am Brunnen wurden Abflüsse mit Sand, Erde und Müll verstopft. Wann er wieder in Betrieb genommen werden kann, ist noch unklar. Sir bittet darum, verdächtige Beobachtungen der Polizei oder dem Betrieb zu melden.
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0: Lasst die Kirche im Dorf.
1: Vorsichtig geschätzt, einige hundert Kirchen müssen die bayerischen Kirchen bald aufgeben und tausend Ideen gibt's, wie man sie anders nutzen könnte. Und wenn's nur die angenehme Kühle ist.
2: Ich bin nicht gläubig, aber Kirchen bedeuten mir was. Und wir wissen ja alle, dass die Zahl der Kirchenmitglieder drastisch sinkt, aber es gibt ganz, ganz viele Menschen, die mit Kirchen was verbinden und in Kirchen was spüren.
1: Und deshalb kämpft Sabine Weigern von den Grünen dafür, dass Kirchen nicht abgerissen werden, bloß weil weniger gebraucht werden. Die Hälfte unseres Zivilisationsmülls sei Bauschutt, mal abgesehen von der hohen Baukunst, die in vielen Kirchen steckt.
2: Graue Energie ist alles das, was an Energie, an Aufwand in einem Gebäude steckt. Vom Abbau der Bäume für den Dachstuhl über den Transport bis zum Bauen. Abreißen und neu bauen ist klimaschädlich.
1: Umnutzen ist besser. Sabine Weigand hat im Landtag 2,5 Millionen Euro beantragt, damit die Kommunen ungenutzte Kirchen sanieren. Erstens kommen die Kirchenräume dann allen zugute.
2: Dazu kommt noch, dass bei der Sanierung von Denkmälern das regionale Handwerk hergenommen wird. Da bleibt die Jugend im Ort, wenn der Schreiner oder der Dachdecker Lehrlinge sich leisten kann.
1: Inzwischen begleitet die Wissenschaft die Kirchenumnutzung, zum Beispiel die Forschungsgruppe Transara. Denn nur vor Ort kann man das Problem nicht lösen.
2: Ganz oft ist es so, dass der Pfarrer als erstes zum Bürgermeister geht und sagt, könnt ihr euch nicht vorstellen, die Kirche zu übernehmen? Und wir kennen alle aktuell die Kassenlage der Kommunen. Die wenigsten können sich sowas finanziell vorstellen. Um da ein bisschen Abhilfe zu schaffen, habe ich einen Antrag gestellt auf finanzielle Unterstützung für Kommunen bei der Sanierung und Umnutzung angekaufter Kirchen. Also nicht Unterstützung für den Kauf selber, sondern für den Umbau und die Umnutzung. Das, glaube ich, würde manchen Kommunen den Schritt erleichtern und würde auch viele Kirchengemeinden glücklich machen, dass ihre Kirche einer guten Nutzung zugeführt wird.
1: Der runde Kirchendenkmalstisch kommt. Da sitzt dann
2: natürlich die Staatsregierung in der Verantwortung, finanziell zu unterstützen. Natürlich der Denkmalschutz, die Hochschulen, die Architekten, die Kommunen. Dann gehört meiner Meinung nach auch die Immobilienwirtschaft dazu. Wir müssen einfach alle an einen Tisch bringen und nicht, wie es jetzt momentan ist, zwischen Denkmalschutz und Kirchen. Das reicht absolut nicht aus.
1: In einem zweiten Antrag hat Sabine Weigand 1,5 Millionen Euro gefordert für Pilotprojekte zur Kirchenumnutzung und für die fachliche Begleitung.
2: Wenn man dann ein paar erfolgreiche Projekte hat, schaut euch das mal an, ob das für euch klappen könnte. Das hat so und so viel gekostet. Da hat der Architekt mitgewirkt, um zu zeigen, wie es gehen kann.
1: Christoph Leferz, evangelische Redaktion.

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1: Ich bin Moritz Einzel. Die krisengebeutelte Deutsche Bahn hat offenbar im ersten Halbjahr Gewinn gemacht. Zum ersten Mal seit 7 Jahren. Der bundeseigene Konzern hat laut Medienberichten für das Kerngeschäft im Zeitraum von Januar bis Juni ein Plus im dreistelligen Millionenbereich verbucht. 960 Millionen Fahrgäste bedeuteten demnach 7

0: 17 Millionen mehr als im Vorjahr. Der neue Bundesverkehrsminister Steffen Bilger ist derweil optimistisch, dass er den Zustand von Straßen, Brücken und Schienen mit den neuen Infrastrukturmilliarden verbessern kann. Im ZDF sagte der CDU-Politiker:
1: Wir brauchen einen pragmatischen, realistischen Blick auf die Verkehrspolitik. Und jetzt gibt es eben einen großen Unterschied, nämlich dass wir so viel Infrastrukturmittel zur Verfügung haben, 170 Milliarden Euro für diese 4 Jahre Legislaturperiode. Die gilt es umzusetzen. Das ist schon eine große Veränderung, weil jetzt wirklich auch das Geld zur Verfügung steht für den Ausbau unserer Infrastruktur.
0: Er könne aber keine Wunder vollbringen, sagte Bilger. Er hatte gestern das Verkehrsministeramt von Patrick Schnieder übernommen. Weiterhin halten die schweren Waldbrände im Süden und Westen Europas die Einsatzkräfte in Atem. In Frankreich brachen neue Brände aus, teilweise an Stellen, wo es schon mal gebrannt hat. An der Grenze zwischen Spanien und Portugal wütet ein neues schweres Feuer. Und auch in Griechenland brennt es. Auf der Urlaubsinsel Kreta mussten rund 6.000 Urlauber evakuiert werden. Tagelang fuhren Ende Juni in Nürnberg keine Straßenbahnen. Die Hitze hatte die Fugenmasse zwischen Schienen und Asphalt aufgeweicht. Jetzt, wo es wieder so heiß wird, sind die Verkehrsbetriebe besser vorbereitet. Das Straßenbahnnetz soll verschärft kontrolliert werden. Gleise sollen mit Wasser besprüht werden. Der irische Musiker und Oscar-Preisträger Glenn Hansard ist bei einem Motorradunfall ums Leben gekommen. Nach Polizeiangaben starb der 56-Jährige noch am Unfallort. Hansard wurde als Sänger der Band The Frames bekannt und erhielt 2008 für den Song Falling Slowly aus dem Film Once einen Oscar.
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3: Mit Chris Wahle. Das neue Rundfunkmuseum Fürth, Haus des Hörens, nimmt Gestalt an. Jetzt ist Richtfest gefeiert worden. Die ehemalige Direktionsvilla des Unternehmers Max Grundig soll sich samt Anbau zu einem modernen Bildungs- und Erlebnisort entwickeln. Die bauliche Umsetzung läuft nach Plan. Allerdings verteuert sich das Kulturprojekt um rund 500.000 Euro. Oberbürgermeister Thomas Jung zu den Kosten.
4: 15 Millionen ist schon eine Hausnummer für die Stadt Fürth. Wir freuen uns aber über viele Zuschussgeber, auch die Bundesrepublik, der Freistaat Bayern, Landesstiftung. Da bekommen wir mehr als die Hälfte an Zuschüssen, sonst wäre es sowieso nicht darstellbar gewesen.
3: Die Stadt Fürth trägt damit rund 8 Millionen Euro. Die Eröffnung ist für den Herbst 2027 geplant.
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1: Wie kann ich Ihnen helfen?
2: Ich hatte noch nie einen Orgasmus.
1: Sagen Sie es bitte lauter.
3: Ich hatte noch nie einen Orgasmus.
4: Und damit ist die seit 20 Jahren verheiratete Fanny nicht die einzige Frau auf der Welt. In der Komödie Cherie, ich komme, die Erfindung der Lust, legt sich Fanny deshalb einen Vibrator zu. Als sie ihn das erste Mal ausprobiert, schaut ausgerechnet Ehemann Tom vorbei.
2: Ja?
5: Fanny, es ist abgeschlossen.
2: Alles okay?
5: Ja, und bei dir?
2: Das ist mein Telefon, es vibriert. Wo habe ich es denn hingelegt?
5: Na, dann suchen wir einfach mal.
2: Nein, nein, nein.
5: Da drüben.
2: Ach, da ist es ja. Tom, können wir? Wir müssen reden.
4: Ein bei Männern gefürchteter Satz. Aber Tom zeigt für das Orgasmusproblem vollstes Verständnis. Und weil er leidenschaftlicher Erfinder ist, hat Fanny eine Idee.
2: Der ganze Kram hier, das ist nichts und funktioniert nicht. Aber ich weiß, dass du was viel Besseres hinbekommst. Du brauchst nur Hilfe.
5: Hilfe?
2: Wenn du willst, bilden wir beide ein Team.
5: Ein Team wofür?
2: Na, du brauchst die Tipps einer Frau. All die Sachen hier funktionieren nicht. Und ich habe das Gefühl, dass sich niemand wirklich dafür interessiert, was Frauen wollen.

0: und was ich brauche.
1: Abgemacht. Tom macht sich an die Entwicklung von allerlei Geräten, die Fanny ihren ersten Orgasmus verschaffen soll. Gar nicht so einfach, aber schon bald gibt es Fortschritte.
2: Pass auf, bei dem hier habe ich ein gutes Gefühl. Das ist eine Kombi aus den Prototypen 2, 7 und 15. So, sieh her, du musst den nur direkt auf die Klitoris setzen. Und du wirst merken, er saugt, aber nur ganz leicht, okay?
0: Geht das auch in der Wanne?
2: Nein, der hat Batterien.
0: Ach so, stimmt.
1: Die französische Komödie ist zugleich witzig und romantisch. Im Kern basiert Cherie, ich komme, die Erfindung der Lust, auf der Geschichte des millionenfach verkauften Womanizers, den das Ehepaar Lemke in der Nähe von Deggendorf erfunden hat. Stefan Grundler, Radio F, Kinoredaktion.

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6: Ich bin Moritz Einzel, guten Morgen. Der neue Bundesverkehrsminister Steffen Bilger ist zuversichtlich, den Zustand von Straßen, Brücken und Schienen mit den neuen Infrastrukturmilliarden verbessern zu können. Im ZDF hat der CDU-Politiker aber davor gewarnt, zu glauben, dass das jetzt sehr schnell und ohne Unannehmlichkeiten geht.
7: Ich kann keine Wunder versprechen, weil Infrastruktur schon auch Zeit braucht. Aber natürlich muss es jetzt auch mit den Möglichkeiten, die wir durch die Infrastrukturmilliarden haben, schnell und spürbar besser werden. Aber es wird seine Zeit brauchen. Gerade wenn wir jetzt viel in die Infrastruktur investieren, dann bedeutet das auch Baustellen. Das bedeutet Behinderung, das bedeutet im Bahnbereich dann auch leicht Verspätungen.
6: Bilger hatte gestern Patrick Schnieder als Verkehrsminister abgelöst. Unterdessen hat die krisengebeutelte Bahn Medienberichten zufolge im ersten Halbjahr schwarze Zahlen geschrieben, zum ersten Mal seit 7 Jahren. Der bundeseigene Konzern habe mit seinem Kerngeschäft von Januar bis Juni einen Plus im dreistelligen Millionenbereich gemacht. Als Hauptgrund wird die Entwicklung bei den Kraftstoffpreisen genannt, da sind viele vom Auto auf die Bahn umgestiegen. In mehreren Regionen Frankreichs sind erneut Waldbrände ausgebrochen. Auch in Spanien lodert ein neues schweres Feuer in einem Nationalpark an der Grenze zu Portugal. In Griechenland wütet ein Waldbrand auf Kreta. Dort kamen 2 Feuerwehrleute bei Löscharbeiten ums Leben. Die Investorenpläne von FIFA-Präsident Infantino sind auf scharfen Gegenwind gestoßen. Die UEFA und der DFB laufen Sturm dagegen, was Unterstützung findet beim Sportvorstand des FC Bayern München, Max Eberl. Der hat gestern sehr deutliche Worte gefunden.
8: Ich weiß nicht, wer um Herrn Infantino herum ist. Sind ja ein paar Menschen, gute Buddies. Aber es fühlt sich echt beschissen an.
6: Infantino will Vermarktungsanteile an der Fußball-WM an Investoren verkaufen.
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0: Tag erwartet Sie.
1: Skorpion 3 Sterne. Seien Sie wachsam.
0: Schütze 4 Sterne. Neue Kontakte bereichern Ihren Alltag.
1: Steinbock 2 Sterne. Routineaufgaben kosten jetzt Kraft.
0: Wassermann 5 Sterne. Ein richtiger Glücksmoment bringt Sie zum Strahlen.
1: Fische 3 Sterne. Verlassen Sie sich auf Ihre Intuition.
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1: Ich bin Moritz Einzel, guten Morgen. Der neue Bundesverkehrsminister Steffen Bilger ist zuversichtlich, den Zustand von Straßen, Brücken und Schienen mit den neuen Infrastrukturmilliarden verbessern zu können. Im ZDF hat der CDU-Politiker aber davor gewarnt, zu glauben, dass das jetzt sehr schnell und ohne Unannehmlichkeiten geht.
2: Ich kann keine Wunder versprechen, weil Infrastruktur schon auch Zeit braucht. Aber natürlich muss es jetzt auch mit den Möglichkeiten, die wir durch die Infrastrukturmilliarden haben, schnell und spürbar besser werden. Aber es wird seine Zeit brauchen. Gerade wenn wir jetzt viel in die Infrastruktur investieren, dann bedeutet das auch Baustellen. Das bedeutet Behinderung, das bedeutet im Bahnbereich dann auch leicht Verspätungen.
1: Bilger hatte gestern Patrick Schnieder als Verkehrsminister abgelöst. Unterdessen hat die krisengebeutelte Bahn Medienberichten zufolge im ersten Halbjahr schwarze Zahlen geschrieben, zum ersten Mal seit 7 Jahren. Der bundeseigene Konzern habe mit seinem Kerngeschäft von Januar bis Juni ein Plus im dreistelligen Millionenbereich gemacht. Als Hauptgrund wird die Entwicklung bei den Kraftstoffpreisen genannt, da sind viele vom Auto auf die Bahn umgestiegen. In mehreren Regionen Frankreichs sind erneut Waldbrände ausgebrochen. Auch in Spanien lodert ein neues schweres Feuer in einem Nationalpark an der Grenze zu Portugal.

0: In Griechenland wütet ein Waldbrand auf Kreta. Dort kamen zwei Feuerwehrleute bei Löscharbeiten ums Leben. Die Investorenpläne von FIFA-Präsident Infantino sind auf scharfen Gegenwind gestoßen. Die UEFA und der DFB laufen Sturm dagegen, was Unterstützung findet beim Sportvorstand des FC Bayern München, Max Eberl. Der hat gestern sehr deutliche Worte gefunden.
1: Ich weiß nicht, wer um Herrn Infantino herum ist. Sind ja ein paar Menschen, gute Buddies. Aber es fühlt sich echt beschissen an.
0: Infantino will Vermarktungsanteile an der Fußball-WM an Investoren verkaufen.
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2: Um ein gefährliches Monster und um eine gefährliche Liebe geht es in zwei neuen Filmen in unseren fränkischen Kinos. Als da wären Kraken, Erwachen der Tiefe und Dreams, gefährliches Verlangen. In San Francisco wohnt in Dreams, gefährliches Verlangen, die wohlhabende Jennifer. Ihre Leidenschaft gilt Franco, einem mexikanischen Balletttänzer.
3: Ich bin super hungrig.
4: Nun ja, du hast mindestens über eine Stunde trainiert.
3: Ich tue, was ich kann. Ich mach Tofu rein. Ist das okay für dich?
4: Ich mag wirklich alles, was du machst. Ich hatte noch nie so viel Essen im Haus.
2: Dass seine Tochter ein Verhältnis mit einem Mexikaner hat, gefällt Jennifers Vater ganz und gar nicht.
5: Jake sagt, er hat diesen mexikanischen Tänzer gestern bei dir gesehen. Du weißt, ich will, dass du glücklich bist. Vielleicht eine Beziehung hast und möglicherweise ein paar Kinder.
4: Ich kann keine Kinder bekommen. Ich hab's versucht.
5: Ich freue mich darüber, dass du Immigranten hilfst. Ich meine, ich bin voll und ganz dafür. Aber es gibt Grenzen, verstehst du?
2: Jennifer muss sich zwischen Geld und Liebe entscheiden. Dreams, gefährliches Verlangen, ist kein leichter Film, bietet aber eine sehenswerte Leistung von Oscar-Preisträgerin Jessica Chastain als Jennifer. In einem einsamen Fjord in Norwegen geschehen in Kraken, Erwachen der Tiefe, seltsame Dinge. Menschen verschwinden und Fische sterben massenhaft. Ob das etwas mit der

0: neuen Lachszuchtstation zu tun hat, zumal diese mit einer innovativen Ultraschalltechnik arbeitet.
1: Das ist der perfekte Ort für unseren Premium-Lachs, um groß zu werden.
2: Ich hörte, dass die Schallbehandlung den Lachs stressen und sein Wachstum stoppen kann.
3: Ja, könnte sein. Das gesamte Ökosystem könnte dadurch gestört werden.
4: Was meinen Sie mit Ökosystem stören?
2: Das ist völlig ausgeschlossen.
0: Ja, so kann man sich täuschen. Denn wie der Filmtitel verrät, gibt es in Kraken Erwachen der Tiefe schon bald monstermäßigen Ärger. Stefan Grundler, Radio F, Kinoredaktion.

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2: Auge um Auge, Zahn um Zahn. Dieser Grundsatz aus dem Alten Testament klingt hart, fast ein wenig brachial und grausam. Genau betrachtet ist er eigentlich das Gegenteil. Ich möchte das mit einer Figur verdeutlichen, der Justitia. Sie hat die Augen verbunden, hält in der einen Hand ein Schwert und in der anderen eine Waage. Die verbundenen Augen stehen für die Gerechtigkeit, die nicht auf die Person achtet. Das Schwert verdeutlicht, dass Gerechtigkeit durchgesetzt wird. Die Waage steht nun für das Prinzip aus der Bibel, Auge um Auge. Die Strafe muss der Tat entsprechen. Das Strafmaß darf nicht eskalieren. Wie mühsam das ist, erleben wir oft in der Realität. Ob Fußball oder Verkehr, Strafprozess oder Internet, die Waage scheint bisweilen aus dem Gleichgewicht zu geraten. Darum hat Jesus die Sache neu formuliert. Liebe deine Feinde. Es ist mehr als die Balance der Waage. Gerechtigkeit bleibt, Barmherzigkeit verwandelt. Wir erleben einen ganz anderen Frieden, einen Frieden von innen heraus. Schwert und verbundene Augen bleiben wichtig, aber die Krönung ist die Vergebung. Bleiben Sie im Gleichgewicht, Ihr Pfarrer Bernhard Winkler aus Burgthann.
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2: Ich bin Joshua Heise. Guten Morgen. Die Deutsche Bahn legt heute ihre Halbjahresbilanz vor. Medienberichten zufolge hat der staatseigene Konzern in seinem Kernbereich schwarze Zahlen geschrieben. Zum ersten Mal seit 7 Jahren. Mehr von Moritz Einzel.
3: Mit ihrem Kerngeschäft hat die Bahn laut Bild und Spiegel von Januar bis Juni ein Plus im dreistelligen Millionenbereich erzielt. Rund 960 Millionen Fahrgäste waren demnach 17 Millionen mehr als im Vorjahr und damit ein neuer Rekord. Als Hauptgrund wird die Entwicklung bei den Kraftstoffpreisen genannt. Da sind viele vom Auto auf die Bahn umgestiegen, vor allem Pendler im Nahverkehr.
2: In mehreren Regionen Frankreichs sind erneut Waldbrände ausgebrochen. Betroffen ist unter anderem das Departement Var. Dort mussten bis zu 700 Menschen evakuiert werden. Auch in Spanien ist ein neues schweres Feuer ausgebrochen, in einem Nationalpark an der Grenze zu Portugal. In Griechenland wütet ein Waldbrand auf Kreta. Dort kamen 2 Feuerwehrleute bei Löscharbeiten ums Leben. Angesichts der neuen Hitzewelle hat der Deutsche Städtetag Bund und Länder aufgefordert, Klimaanpassungsmaßnahmen der Kommunen stärker finanziell zu unterstützen. Hauptgeschäftsführer Schuchardt sagte dem Redaktionsnetzwerk Deutschland, es müssten bundesweit Milliardensummen investiert werden. Die Städte könnten das nicht alleine stemmen.
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4: Mit Henrike Müller. Nürnberg muss den Gürtel enger schnallen. Die Stadt hat überraschend für den Haushalt 2026 eine Ausgabensperre verhängt, bevor sich die finanzielle Schieflage weiter verschärft. Der Schritt wurde mit sofortiger Wirkung veranlasst, bestätigt Stadtkämmerer Thorsten Brehm.
5: Ja, die Perspektiven für alle Städte waren ohnehin nicht rosig, was die Stadtfinanzen anging. Aber das spitzt sich jetzt bei uns auch in Nürnberg weiter zu, weil wir jetzt auch unterjährig gemerkt haben, dass die Gewerbesteuer nicht mehr mit den Ausgabensteigerungen mithalten kann und deswegen ein relativ großes Loch klaffen wird. Deswegen müssen wir jetzt die Reißleine ziehen.
4: Heißt, jeder Euro wird künftig 2-mal umgedreht. Noch nicht beschlossene Investitionen, Fördermaßnahmen und andere Ausgaben müssen ab sofort einer Einzelfallprüfung unterzogen werden.
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6: 6:02. Guten Morgen. Heute geht's hoch bis fast 40 Grad. Wenn Sie aktuell noch lüften können, tun Sie es bitte. Ansonsten wird's heute, wie gesagt, tagsüber sehr, sehr heiß. Später am Nachmittag kann's auch mal richtig stürmisch sein. Da bitte Vorsicht. Morgen am Freitag bleibt's über 30 Grad. Im Lauf des Tages nimmt die Bewölkung dazu, wird auch nochmal stürmisch. Am Abend kann's morgen örtlich auch Wärmegewitter geben. Aktuell messen wir in Glasbach 20 Grad, Steinbühl auch und in Langwasser in Nürnberg ebenfalls.
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6: Liebe Autofahrer, gibt schon was vor sich bitte von der auf der A73 Nürnberg Richtung Feucht zwischen Wendelstein und Feucht. Eine ungesicherte Unfallstelle, da Gegenstände auf der Fahrbahn. Und die A9 Berlin Richtung Nürnberg zwischen Weidensees und Plechen, defekte LKW, finden Bergungsarbeiten statt. Der Beschleunigungsstreifen ist da gesperrt. Nur schon einiges los um diese Zeit. Fahren Sie bitte vorsichtig. Blitzer dürfen Sie gerne auch zum Beispiel melden unter der 08000 94 5 94 5. Vielen Dank.
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6: Guten Morgen. Ein bisschen Woodstock-Feeling in dieser halben Stunde von CCR, Creedence Clearwater Revival, Bad Moon Rising am Start. Bisschen Reggae-Musik aus den 80ern von Boy George, Everything I Own. Und den Anfang macht dieser ruhige 70er von Rod Stewart. Wenn Sie noch genüsslich einen Kaffee schlürfen wollen, können Sie das auch zu Sailing. Wunderbar. Guten Morgen, Franken.

Radio F um 6.11 Uhr. Donnerstag, der 30. Juli. Dankeschön, dass Sie wieder eingeschaltet haben. Geht schon schön Richtung Wochenende und morgen endlich der letzte Schultag und bald Urlaub. Juhu. Bei uns geht's auch in einer Woche Richtung Mittelmeer. Freue mich schon sehr. Die Musikfans, die freuen sich auch sehr auf heute Abend. Da beginnt in Nürnberg das Badentreffen. Ist heuer ein Tag länger, weil das Jubiläum ja 50 Jahre Badentreffen gefeiert wird. Und wenn Sie schon zum Wochenende schauen wollen, da ist wieder Eselrennen in Hersbruck. Vielleicht wollen Sie schon ein bisschen weiter planen. Ist ja immer ein Riesenspaß. Wir sprechen in der Stunde nochmal mit dem Organisator des Hersbrucker Eselrennens um 7 und 10. Ansonsten wünschen wir Ihnen heute natürlich an diesem super heißen Donnerstag gute Abkühlung. Passen Sie gut auf bei dieser Hitze auf sich. Und Dankeschön, dass Sie zuhören.

0: Frank steht auf an einem noch nicht ganz heißen, aber jetzt schon warmen Donnerstag, und heiß wird es dann heute. Deutlich über 30 Grad, fast 40 Grad werden es heute. Und wenn Sie ins Freibad gehen können, wünschen wir Ihnen ganz, ganz, ganz viel Spaß. Wenn Sie sonst eine Abkühlung finden, dann freuen wir uns da auch sehr für Sie. Jetzt ist es gleich 6.18 Uhr. Guten Morgen. Aktuell sind schon 20 Grad, wie gesagt, in Nürnberg an der Kongresshalle. Und heute wird es dann richtig heiß. Auf den Straßen ist auch schon ein bisschen was los, liebe Autofahrer. Schauen wir mal nochmal genau hin. Kleinen Moment bitte, mein Computer hat sich gerade aufgehängt. Dem ist auch zu heiß, aber jetzt haben wir es. Bitte Vorsicht auf der A6 Heilbronn Richtung Nürnberg zwischen Ansbach und Lichtenau, Gegenstände auf der Fahrbahn und eine ungesicherte Unfallstelle auf der A73 Nürnberg Richtung Feucht. Wenn Sie fahren zwischen Wendelstein und Feucht, da auch Gegenstände auf der Fahrbahn. Bitte Vorsicht, Blitze haben wir aber jetzt noch keine. Dürfen Sie gern was rüberschieben per WhatsApp oder Anruf, wenn Sie vielleicht schon einen Blitzer gesehen haben. Und dann gucken wir mal, was die Sterne so sagen und unser Motto, Ihr Motto für diesen Tag. Bei den Löwen schaut's gut aus und bei den Wassermännern, Sie kriegen guten Daumen nach oben.
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0: Widder, 4 Sterne, ein schöner Augenblick bleibt Ihnen besonders in Erinnerung.
2: Stier, 3 Sterne, einige Aufgaben brauchen einfach Geduld.
0: Zwillinge, 3 Sterne, neue Pflichten verlangen jetzt volle Konzentration.
2: Krebs, 2 Sterne, kleine Hindernisse bremsen ein bisschen Ihren Schwung aus.
0: Löwe, 5 Sterne, voller Tatendrang starten Sie durch.
2: Jungfrau, 4 Sterne, Ihre offene Art hilft Ihnen jetzt.
0: Waage, 3 Sterne, ein ausgewogener Tag erwartet Sie.
2: Skorpion, 3 Sterne. Seien Sie wachsam.
0: Schütze, 4 Sterne. Neue Kontakte bereichern Ihren Alltag.
2: Steinbock, 2 Sterne. Routineaufgaben kosten jetzt Kraft.
0: Wassermann, 5 Sterne. Ein richtiger Glücksmoment bringt Sie zum Strahlen.
2: Fische, 3 Sterne. Verlassen Sie sich auf Ihre Intuition.
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0: Nur wegen Sound von Queen. Radio F, kurz vor 7:30. Guten Morgen. Danke, dass Sie mit uns aufstehen. Mitten in der Nürnberger Innenstadt, da laufen schon die großen Vorbereitungen. Das Badentreffen geht los und zwar heute schon, weil Jubiläum gefeiert wird. Darüber berichtet auch gleich nochmal Henny Müller in den Radio F Nachrichten in 1,5 Minuten.
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1: Ich bin Joshua Heise. Guten Morgen. Die Deutsche Bahn legt heute ihre Halbjahresbilanz vor. Medienberichten zufolge hat der staatseigene Konzern in seinem Kernbereich schwarze Zahlen geschrieben. Zum ersten Mal seit 7 Jahren. Mehr von Moritz Einzel.
2: Mit ihrem Kerngeschäft hat die Bahn laut Bild und Spiegel von Januar bis Juni ein Plus im dreistelligen Millionenbereich erzielt. Rund 960 Millionen Fahrgäste waren demnach 17 Millionen mehr als im Vorjahr und damit ein neuer Rekord. Als Hauptgrund wird die Entwicklung bei den Kraftstoffpreisen genannt. Da sind viele vom Auto auf die Bahn umgestiegen, vor allem Pendler im Nahverkehr.
1: In mehreren Regionen Frankreichs sind erneut Waldbrände ausgebrochen. Betroffen ist unter anderem das Departement Var. Dort mussten bis zu 700 Menschen evakuiert werden. Auch in Spanien ist ein neues schweres Feuer ausgebrochen, in einem Nationalpark an der Grenze zu Portugal. In Griechenland wütet ein Waldbrand auf Kreta. Dort kamen 2 Feuerwehrleute bei Löscharbeiten ums Leben. Angesichts der neuen Hitzewelle hat der Deutsche Städtetag Bund und Länder aufgefordert, Klimaanpassungsmaßnahmen der Kommunen stärker finanziell zu unterstützen. Hauptgeschäftsführer Schuchart sagte dem Redaktionsnetzwerk Deutschland, es müssten bundesweit Milliardensummen investiert werden. Die Städte könnten das nicht alleine stemmen.
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3: Mit Henrike Müller. 50 Jahre Bardentreffen, das ist mehr als ein runder Geburtstag. An diesem Wochenende verwandelt sich die Nürnberger Altstadt wieder in ein Weltmusikfestival der Superlative, zu dem rund 200.000 Besucher erwartet werden. Heute Abend geht's los, denn zum Jubiläum geht's einen Tag länger. Festivalleiter Rainer Pirzkall.
4: Das Bardentreffen ist 1976 gegründet worden, und zwar zum 400. Todestag von Hans Sachs, der Nürnberger Meistersinger. Und man hatte sich damals eben gedacht, was könnte man zu diesem Jubiläum machen, und hatten wir einen Liedermacherwettbewerb ausgelotet, und das war die Gründungsidee des Bardentreffens, das sich bis heute erhalten hat und der Weltmusik geöffnet hat.
3: Wegen der Hitze hat die Stadt vorgesorgt. Neben Trinkbrunnen sorgen mehrere Sprühnebler für Abkühlung. Alle Infos gibt's auch auf unserer Website.
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5: 6:53. Guten Morgen. In Fernabrünst aktuell 19 Grad. Gostenhof auch. Zabo 19 Grad. Da geht noch einiges mehr. Ich muss sagen, mir ist jetzt schon warm. Ich mache das jetzt kleines Fenster zu und klappe die Klimaanlage an. Fast 40 Grad werden es heute. Und heute soll es aber auch mal eher stürmisch sein. Seien Sie da bitte vorsichtig. Morgen bleibt es auch über 30 Grad. Am Freitag im Laufe des Tages mehr Wolken. Wird stürmisch. Am Abend könnte es örtlich auch mal ein Wärmegewitter geben. Das wollen wir Ihnen jetzt schon mal sagen, dass Sie es ein bisschen auf dem Schirm haben.
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5: Mit 2 Meldungen von der A3 Würzburg-Nürnberg zwischen Höchstadt-Ost und Erlangen-Wies. Beide Richtungen. Achtung, da sind Rehe auf der Fahrbahn. Und die A73 Nürnberg Richtung Feucht zwischen Wendelstein und Feucht. Der Standstreifen gesperrt, da finden Bergungsarbeiten statt. Wir müssen zumindest noch keinen Blitzer. Sie dürfen gerne einen durchgeben. 08000 94 5 94 5. Dankeschön und gute Fahrt.
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5: Servus, guten Morgen. Wir hatten gleich Diskusmusik aus den 80ern von Laura Branigan, Self Control dabei. Einen Sonnenschein Sommer 60er von den Beach Boys, California Girls. Und die Bee Gees höchstpersönlich mit ihrem Disco-Song Staying Alive. All das nur in dieser halben Stunde. Und Sie sind dabei. Dankeschön.

Aufstehen mit Radio F, guten Morgen um 6.40 Uhr. Manche Künstler haben wirklich eine interessante Geschichte. Billy Ocean zum Beispiel, der hatte damals schon gar nicht mehr dran gedacht, dass er irgendwann erfolgreich sein wird als Musiker. Dann hat er diesen Song geschrieben und aufgenommen. Und dann hatte er damit seine eigene Karriere losgestartet. Eine Weltkarriere bis heute. Hier ist Billy Ocean, Love Really Hurts Without You.

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Donnerstag, ein heißer Donnerstag. Das Badentreffen startet. Wünscht mir Ihnen ganz viel Spaß, wenn Sie hingehen. Heute Abend geht's da los. Jetzt ist es gleich 7:10 und wir sind aktuell schon bei 20 Grad. Ich habe eigentlich gerade die Klimaanlage anmachen wollen, merke ich gerade. Ich glaube, die ist wieder ausgegangen. Ich werde sie gleich mal reparieren müssen. Es werden heute fast 40 Grad, nämlich tagsüber. Und später kann es auch etwas stürmisch sein. Seien Sie da bitte vorsichtig. Vielleicht mal im Garten gucken, ob irgendwas rumsteht, was dann rumfliegen könnte. Achtung, wir haben gerade einen neuen Warnhinweis reinbekommen, liebe Autofahrer. A6 Heilbronn Richtung Nürnberg in Höhe Aurachen. Gegenstand auf der Fahrbahn, ein Holzteil. Der Beschleunigungsstreifen ist da blockiert. Blitzer haben wir noch keinen, dürfen Sie gerne melden unter der 08000 94 5 94 5. Sagen wir Dankeschön und wünschen Ihnen viel Spaß an diesem sommerlichen, an diesem hochsommerlichen Donnerstag. Jetzt mit einem Sommerhit von den Beach Boys.

0: zu 7, guten Morgen. Vielleicht sind Sie auch mit dem Auto gerade schon unterwegs. Vielleicht im Bereich Fürzerndorf, dann wissen Sie es, wenn Sie da öfter unterwegs sind. Auch ich musste schon den einen oder anderen Umweg deswegen fahren. Denn die Zirndorfer Brücke in Fürth, die ist ja schon seit November gesperrt, wegen akuter Einsturzgefahr. Da gibt es jetzt Neues. Der Stadtrat hat einen Beschluss gefasst. Und schaut nicht gut aus für die Brücke und vielleicht für die Autofahrer in der Zukunft. Da muss jetzt was getan werden. Die Einzelheiten hat Henny Müller für Sie in 2 Minuten.
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10: Ich bin Joshua Heise. Guten Morgen.

0: Die Menschheit lebt ab heute über ihre Verhältnisse. Die natürlichen Rohstoffe, die die Erde innerhalb eines Jahres erneuern kann, sind aufgebraucht. Der sogenannte Erdüberlastungstag liegt in diesem Jahr 6 Tage später als 2025. Diana Kramer ordnet ein.
1: Die leichte Verschiebung in diesem Jahr lässt auf den ersten Blick vermuten, dass die Menschheit etwas nachhaltiger lebt. Laut WWF liegt der Grund aber in aktualisierten Daten. Anfang der 1970er Jahre lag der Erdüberlastungstag noch Ende Dezember. Die Lücke zwischen dem hohen Ressourcenverbrauch der Menschheit und der Regenerationsfähigkeit der Erde wird also Jahr für Jahr größer.
0: Der Juli war nach vorläufigen Daten des Deutschen Wetterdienstes der 5. Monat in Folge, der deutlich sonniger war als im vieljährigen Mittel. Dazu gab es vergleichsweise wenig Regen. Genauere Daten veröffentlicht der DWD im Laufe des Tages. Vorab ist aber schon klar, der Juli war einer der 10 wärmsten Julimonate seit Beginn der Aufzeichnungen. Wie geht's der deutschen Wirtschaft nach dem Auslaufen des Tankrabatts? Darüber gibt das Statistische Bundesamt heute Aufschluss. Es ist Zeit für die erste Schätzung zur Inflation im Juli. Im Juni war die Inflation noch auf 2,3% zurückgegangen. Für das 2. Quartal rechnen Experten trotz Irankriegs mit einem Mini-Wachstum des Bruttoinlandsprodukts von 0,1%.
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3: Mit Henrike Müller. Die Zirndorfer Brücke in Fürth ist seit November letzten Jahres für den Autoverkehr gesperrt, wegen akuter Einsturzgefahr. Der Stadtrat hat jetzt beschlossen, dass sie komplett abgerissen wird. Die Vorbereitungen dafür starten im Herbst. Im Frühjahr geht's dann mit den eigentlichen Arbeiten los. Allein die Kosten für den Abbruch liegen bei über 8 Millionen Euro. Wie es dann weitergeht, entscheidet laut Fürths Oberbürgermeister Thomas Jung im Herbst der Stadtrat.
4: Will er nur einen Fußradweg? Will er eine doppelspurige Brücke wie bisher? Will er eine einspurige Brücke? Die Kosten sind zwischen 1 und 40 Millionen. Der Stadtrat muss auch überlegen, was können wir uns leisten. Aber es wird natürlich etwas geben, was da wieder hinkommt. Nur welche Variante, das entscheidet sich dann im Herbst.
3: Bis dahin wird der Autoverkehr unter anderem über die Graf-Stauffenberg-Brücke umgeleitet. Dort werden zeitnah 3 neue Ampeln installiert, um den Verkehrsfluss deutlich zu beschleunigen.
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5: Genau 3 Minuten nach 7. Guten Morgen. In Ammerndorf aktuell schon 19 Grad, Gibitzhof auch und Erlenstegen ebenfalls 19 Grad. Es wird heiß, heiß, heiß und sonnig, heute 40 Grad fast. Später soll es auch einmal richtig stürmisch sein, da bitte Vorsicht. Morgen bleibt es auch über 30 Grad, am Freitag im Laufe des Tages mit mehr Wolken, auch da dann mit Wind oder Sturm. Am Abend könnte es örtlich Wärmegewitter geben. Auch am Wochenende bleibt es bei diesem Hochsommerwetter.
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5: Liebe Autofahrer, danke schön, dass Sie mit uns fahren. Und Achtung hier, wenn Sie fahren auf der A6 Heilbronn Richtung Nürnberg in Höhe Aurach, ein Holzteil auf dem Beschleunigungsstreifen. Da bitte Vorsicht, Blitzer haben wir noch keinen, dürfen Sie gerne melden. 08000 94 5 94 5.
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5: Guten Morgen, und es gibt Dinge, die gibt es halt nur hier bei uns in der Region. Zum Beispiel das Eselrennen in Hersbruck. Für uns alle ist es ja vielleicht schon was Bekanntes. Der eine oder andere, dem begegnet ihn zum ersten Mal. Deswegen sprechen wir gleich nochmal drüber. Ist ja immer am ersten Wochenende im August. Das steht jetzt an. Und wie gesagt, das Eselrennen. Wir sprechen mit dem Organisator in 7 Minuten.

0: Das ist der Donnerstag mit Radio F um 7.12 Uhr. Guten Morgen.
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0: Und uns in der Region überrascht das ja nicht mehr. Wir alle wissen, in Hersbruck steigt jedes Jahr das super beliebte Eselrennen. Immer Anfang August. Jetzt ist es wieder am Sonntag. Und Organisator ist Jürgen Engelbrecht. Bitte sag uns nochmal, wie seid ihr damals auf die Idee gekommen?
3: Die Idee stammte damals 1981, wie der Eselclub dann gegründet wurde. Haben die in einem Rennen für Pferde teilgenommen. Und das ist damals ausgefallen und haben das Ganze mit Leuten, die sind im Parcours abgelaufen, damit die sich die Zeit vertreiben konnten und sind dann später darauf gekommen, dass man das Ganze doch auch mit Esel machen könnte. Nur, dass halt dann das Ganze nicht mit Hindernissen war, sondern in einem Kreis.
0: Man muss es mal gesehen haben, es ist ein Riesen-Happening mittlerweile, jedes Mal lustig. Was macht ihr denn oder was mache ich, wenn mein Esel keine Lust hat?
3: Wenn der Esel nicht rennen möchte, was dann immer wieder vorkommt, gibt es die Möglichkeit von hinten zu schieben, von vorne Lockmittel wie Karotten oder andere Sachen, die er halt gern mag, ihm zu reichen und an der Leine ein leichtes Ziehen.
0: Und verstehe, und eure Fans, die lieben euer Rennen, gell?
3: Was wild war, war noch vor 2 Jahren, als wir doch einen gewissen Regenschauer während des Rennens hatten und die Zuschauer dann doch immer mit Regenschirmen, Regenjacken und sonstiges sitzen geblieben sind, bis zum Schluss.
0: Halt einfach echte Fans, weil es einfach Riesenspaß macht. Also der amtierende Meister momentan ist übrigens Esel Anton. Vielen Dank, Jürgen Engelbrecht, Organisator des Hersbrucker Eselsrennens, ist wieder am Sonntag.
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Summer Feeling im Hochsommer in Franken mit Tennessee und Dreadlock Holiday, ein bisschen Reggae-Musik. Genau 7:20 Uhr, guten Morgen. Und es ist jetzt schon warm und wird noch heißer. 20 Grad messen wir im Kramer-Klett Park in Nürnberg aktuell. Und es werden heute fast 40 Grad. Passen Sie da gut auf sich auf. Apropos, liebe Autofahrer, passen Sie auch gut auf sich auf. Wir wissen aber momentan nichts, liegt auch kein Blitzer mehr vor. Und die anderen Meldungen haben sich auch aufgelöst. Melden Sie gerne, wenn Sie vielleicht doch noch wo im Stau stehen oder einen Blitzer gesehen haben. Jetzt gibt's eine Country Queen und liebe Grüße an alle, die sich gerade aufmachen, um in die Arbeit zu fahren. Ist Dolly Parton, 9 to 5 bei Radio F. Guten Morgen, Franken.

0: Kurz vor 7:30 aufstehen mit Radio F. Guten Morgen, natürlich auch bestens informiert. Henrike Müller heute zuständig für die Radio F Nachrichten. Wir alle kennen das bestimmt auch. Man möchte sich was leisten und denkt sich dann irgendwann, nein, ich glaube, ich warte noch ein bisschen, denn ich muss noch ein bisschen mehr sparen. Und so geht es auch zum Beispiel an der Stadt Nürnberg. Da gibt es jetzt eine Haushaltssperre. Warum und wie es da jetzt weitergeht, das sagt Ihnen, wie gesagt, Henny Müller in einer Minute.
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11: Ich bin Joshua Heise. Guten Morgen. Die Menschheit lebt ab heute über ihre Verhältnisse. Die natürlichen Rohstoffe, die die Erde innerhalb eines Jahres erneuern kann, sind aufgebraucht. Der sogenannte Erdüberlastungstag liegt in diesem Jahr 6 Tage später als 2025. Diana Kramer ordnet ein.
12: Die leichte Verschiebung in diesem Jahr lässt auf den ersten Blick vermuten, dass die Menschheit etwas nachhaltiger lebt. Laut WWF liegt der Grund aber in aktualisierten

0: anonymisierten Daten. Anfang der 1970er Jahre lag der Erdüberlastungstag noch Ende Dezember. Die Lücke zwischen dem hohen Ressourcenverbrauch der Menschheit und der Regenerationsfähigkeit der Erde wird also Jahr für Jahr größer.
1: Der Juli war nach vorläufigen Daten des Deutschen Wetterdienstes der fünfte Monat in Folge, der deutlich sonniger war als im vieljährigen Mittel. Dazu gab es vergleichsweise wenig Regen. Genauere Daten veröffentlicht der DWD im Laufe des Tages. Vorab ist aber schon klar, der Juli war einer der 10 wärmsten Julimonate seit Beginn der Aufzeichnungen. Wie geht's der deutschen Wirtschaft nach dem Auslaufen des Tankrabatts? Darüber gibt das Statistische Bundesamt heute Aufschluss. Es ist Zeit für die erste Schätzung zur Inflation im Juli. Im Juni war die Inflation noch auf 2,3% zurückgegangen. Für das zweite Quartal rechnen Experten trotz Irankriegs mit einem Mini-Wachstum des Bruttoinlandsprodukts von 0,1%.
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3: Mit Henrike Müller. Nürnberg zieht die Reißleine. Die Stadt hat mit sofortiger Wirkung eine Haushaltssperre verhängt. Künftig muss jeder Euro zweimal umgedreht werden. Was das für die anstehenden Großprojekte bedeutet, erklärt Stadtkämmerer Thorsten Brehm.
4: Also der Volksbad wird zu Ende gebaut und die Planungen beim Frankenschnellweg als auch beim Stadion gehen weiter. Aber bei letzterem Projekt gilt ganz klar, wenn wir den Haushalt nicht in den Griff bekommen, wenn wir nächstes Jahr keine Haushaltsgenehmigung bekommen, dann wird es auch mit dem Stadionprojekt nicht weitergehen. Deswegen geht es gar nicht anders. Wir werden im Herbst ein sehr, sehr großes Sparpaket im Stadtrat auf den Weg bringen müssen, um das insgesamt wieder ins Lot bringen zu können.
3: Grund für die finanzielle Schieflage sind schwächere Gewerbesteuereinnahmen, während Sozialausgaben und die Kosten für das Nürnberger Klinikum deutlich gestiegen sind.
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5: 3 Minuten nach 7:30, guten Morgen. Aktuell sind es 20 Grad in Rosthal. Schweinau in Nürnberg, auch Ziegelstein, auch 20 Grad, fast 40 Grad heute tagsüber. Es wird heiß, sehr, sehr heiß. Passen Sie bitte gut auf sich auf. Später soll es aber auch mal sehr stürmisch sein, also da bitte auch Achtung. Freitagmorgen, da bleibt es weiterhin über 30 Grad mit mal irgendwann mehr Wolken. Es wird stürmisch auch morgen und am Abend könnte es auch örtlich mal ein Wärmegewitter geben. Aber ansonsten bleibt es in den nächsten Tagen bei diesem Hochsommerwetter.
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5: Achtung auf der A6, liebe Autofahrer. Nürnberg Richtung Heilbronn zwischen Kreuz Nürnberg Süd und Rot findet momentan eine Unfallaufnahme statt und da können Sie stauen. Wir haben jetzt noch keine Blitzer, dürfen Sie uns gerne durchgeben. Das geht per WhatsApp, wenn Sie es schicken, per Text oder Sprachnachricht. Oder Sie rufen einfach klassisch durch. Wir sind bereit am Telefon. 08000 94 5 94 5. Dankeschön.
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5: Guten Morgen. Gleich gibt's richtige Urlaubsstimmung von Adriano Celentano und Azzurro. Aber vorher kümmern wir uns dann auch mal um Ihre Gesundheit. Und zwar immer am Donnerstag holen wir uns Tipps und Infos von Ärzten. Gesund und munter, die Radio F Sprechstunde. Und es sind ja bald Sommerferien, morgen letzter Schultag. Stichwort Reiseapotheke. Was sollte drin sein, was braucht's nicht? Die Radiosprechstunde, die gibt's in gut 7 Minuten. Und wie gesagt, jetzt aber erstmal gleich Urlaubsstimmung musikalisch.

0: Nick Kirscher bei Radio F um 7.42 Uhr. Guten Morgen. Wir wollen, dass es Ihnen gut geht und unterstützen Sie jetzt immer am Donnerstag mit ein paar Tipps direkt von fränkischen Experten. Kurz vor den Sommerferien geht es jetzt um Gesundheit im Urlaub.
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0: Martin Imle ist Allgemeinmediziner im Medic Center im Fürther Hauptbahnhof. Guten Morgen.
3: Einen wunderschönen guten Morgen.
0: Herr Imle, Stichwort Reiseapotheke. Jeder weiß ja, welche Medikamente er vielleicht mitnehmen muss, weil er sie nehmen muss. Aber was gehört denn sonst noch in die Reiseapotheke?
3: Ein sehr schönes Thema. Jeder reist gerne, auch ich. Und ich mache mir jedes Mal auch wieder Gedanken, was ich mitnehmen soll. Es gibt natürlich Empfehlungen und dazu gleich ein Tipp von der Deutschen Gesellschaft für Tropenmedizin, die DTG. Gibt es ein ganz tolles Dokument, das frei verfügbar ist, wenn man Reiseapotheke DTG in seiner Suchmaschine eingibt, dann erscheint das sofort oben und da sind auch Listen drin, was alles mitgenommen werden sollte.
0: Den Link finden Sie auf unserer Homepage radiof.de. Was sollte ich denn also alles mitnehmen?
3: Also der Klassiker sind natürlich Sachen wie Pinzette oder eine Schere, vielleicht ein Fieberthermometer, falls man gerade wenn man Kinder dabei hat, ist das natürlich sehr wichtig. Pflaster, der absolute Klassiker, egal ob es die Blase ist oder ob man sich irgendwo schneidet, das ist ganz, ganz wichtig. Und ein Desinfektionsmittel natürlich. Und was Medikamente angeht, reicht ein absolut kleines Arsenal, was gegen Übelkeit, vielleicht gegen Durchfälle und dann gegen Schmerzen und Fieber und dann reicht das aber auch schon.
0: Sollte ich vielleicht auch sicherheitshalber ein Antibiotikum mitnehmen?
3: Ja, das ist eine Frage, die tatsächlich sehr häufig auch in der Sprechstunde gestellt wird und dazu ein klares Nein. Also die häufigsten Krankheiten, gerade wenn es um Husten, Schnupfen, Heiserkeit geht, sind viral bedingt und können dementsprechend gar nicht mit einem Antibiotikum behandelt werden. Und wenn es nötig sein sollte, dass ein Antibiotikum gebraucht wird, dann ist auch die ärztliche Vorstellung im Ausland notwendig und deswegen muss kein Antibiotikum mitgenommen werden.
0: Sagt der Allgemeinmediziner Martin Imle, Thema Reiseapotheke. Wenn es bei Ihnen auch bald losgeht, wünschen wir Ihnen einen wunderschönen Urlaub. Haben Sie auch eine Frage oder ein Thema für unsere Ärzte? Melden Sie sich einfach per Telefon, WhatsApp oder unsere Homepage radiof.de.
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Sommersound bei Radio F. 9 Minuten vor 8, guten Morgen. Gleich Ray Charles. Vorher schauen wir mal aufs Sommerwetter. Hochsommerlich heute, Nürnberg am Silbersee. Da sind es jetzt auch schon locker 20 Grad und locker 40 Grad fast werden es heute. Liebe Autofahrer, Achtung, es gibt jetzt schon einen Blitzer. Und der steht in Nürnberg am Martweg stadteinwärts. Und dann gibt es auch noch weiter eine Meldung von der A6 Nürnberg Richtung Heilbronn. Zwischen dem Kreuz Nürnberg Süd und Rot ist der Standstreifen gesperrt und auch der rechte Fahrstreifen. Da ist aktuell eine Unfallaufnahme und es könnte sich da vor Ort stauen. Seien Sie da bitte vorsichtig. Dürfen auch noch gerne einen Blitzer oder Stau melden. Immer mit dieser Nummer. Das geht per WhatsApp oder auch Anruf 08000 94 5 94 5. Dankeschön und gute Fahrt. Und wissen Sie, was das Coole ist an unseren Hits, den größten Hits aller Zeiten, wortwörtlich? Manche Songs haben echt schon ein paar Jährchen auf den Buckel, aber sie sind einfach mega, mega. Ich liebe Ray Charles und Hit the Road Check.

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0: Genug der Freiheit. Radio F, kurz vor 8. Guten Morgen. Dankeschön, dass Sie mit uns aufstehen. In der Nürnberger Innenstadt wird ab heute gefeiert. Und zwar ab heute, genau, weil länger gefeiert wird. 50 Jahre Badentreffen und weil es auch noch ein anderes Jubiläum gibt, das es zu feiern gibt, wird, wie gesagt, länger gefeiert. Und das alles erzählt Ihnen nochmal Henny Müller in einer Minute in den Radio F Nachrichten.
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6: Ich bin Joshua Heise. Guten Morgen. Die Deutsche Bahn stellt heute ihre Halbjahresbilanz vor. Trotz schwacher Pünktlichkeitsquote und maroder Infrastruktur berichten Medien von einem Plus im Kerngeschäft. Im letzten Jahr lief es da noch anders. Uli Reitinger berichtet.
7: 2025 verzeichnete die Bahn einen Milliardenverlust. Verkehrsminister Schnieder agierte glücklos und musste gehen. Sein Nachfolger Steffen Bilger wird sich die Bilanz heute ganz genau anschauen. Der Konzernumbau mit Stellenstreichungen und einem Sanierungsprogramm im Fernverkehr ist bereits in vollem Gange.

0: Besonders kritisch ist die Lage bei DB Cargo. In der Güterverkehrssparte sollen 6.200 Stellen wegfallen.
1: In Deutschland haben Blitze im letzten Jahr deutlich weniger Schäden angerichtet als im Jahr davor. Laut Gesamtverband der deutschen Versicherungswirtschaft gab es 180.000 versicherte Schäden, ein Rückgang um 40.000. So ging auch die gesamte Schadenssumme um 30 Millionen auf 310 Millionen Euro zurück. Im letzten Jahr hat es nicht einmal halb so viel geblitzt wie 2024. Verstößt das Weiterleiten privater Chats an Dritte gegen das EU-Datenschutzrecht? Das ist heute Thema am Bundesgerichtshof. Hintergrund ist ein Streit zwischen zwei ehemaligen Freundinnen. Eine der beiden hatte Nachrichten der anderen über die Verhältnisse an ihrem Arbeitsplatz an genau diesen weitergeleitet. Daraufhin wurde der Mitarbeiterin gekündigt. Sie fordert Schadenersatz. Ein Urteil wird noch nicht erwartet.
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3: Mit Henrike Müller. Seit 50 Jahren gibt es das Bardentreffen in Nürnberg. Weil sich parallel dazu der Todestag von Meistersänger Hans Sachs zum 450. Mal jährt, wird das Jubiläum diesmal einen Tag länger gefeiert. Auf 8 Bühnen in der Altstadt musizieren 400 Künstler. Gleichzeitig spielen Straßenmusiker an den Ecken, Plätzen und Innenhöfen. Los geht's heute Abend um 19 Uhr. Für Oberbürgermeister Markus König hat das Weltmusikfestival einen ganz besonderen Charme.
4: Wir haben zum Beispiel auch mit unserer Musik Zentrale hier, eine Vorortbühne, wo sich die hiesige Musikszene trifft. Aber wir haben natürlich auch die Weltbühne. Es kommen Leute aus Amerika, es kommen Menschen aus Spanien, aus Brasilien, um hier Musik zu spielen, um Leute zu begeistern. Und das Besondere ist, es kostet nichts, man kann durch die Stadt schlendern und das Internationale genießen.
3: Wegen der Hitze hat die Stadt vorgesorgt. Neben Trinkbrunnen sorgen mehrere Sprühnebler für Abkühlung. Alle Infos gibt's auch auf unserer Website.
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5: 8:03. Guten Morgen. Genau, es ist warm und wird noch heißer heute. 22 Grad schon in Großhabersdorf, Sündersbühl oder Lauf am Holz. Fast 40 Grad heute an diesem Donnerstag tagsüber. Mit auch mehr Wind, richtigem Sturm. Kann es mal durchwehen oder durchblasen am Nachmittag. Morgen am Freitag bleibt es über 30 Grad. Da dann mehr Wolken, auch wieder windig. Und könnte dann auch mal ein Wärmegewitter geben. Ansonsten bleibt es bei diesem Hochsommerwetter.
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5: Liebe Autofahrer, Vorsicht auf der A6 Nürnberg Richtung Heilbronn zwischen dem Kreuz Nürnberg Süd und Rot. 2 Kilometer Stau nach einem Unfall. Der rechte Fahrstreifen ist gesperrt da aktuell. Und wir wissen von einem Blitzer und der ist in Nürnberg am Martweg stadteinwärts. Sie dürfen gerne dann noch was hinzufügen in unserer Liste. Vielleicht noch ein Blitzer. Freuen wir uns, wenn Sie es durchgeben. 08000 94 5 94 5.
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5: Yes, guten Morgen und gleich gibt's jetzt einen Country-Song zum Mitgrölen. Ich finde, der passt immer perfekt im Auto. John Denver, Take Me Home, Country Roads. Das sind ganz viele Texte, sicher. Die Eurythmics gleich und ein Musikmoment mit einem ganz besonderen Song wieder, der eine besondere Bedeutung an diesem Tag hat. Vielleicht werden Sie heute dann aus diesem Grund eine WhatsApp schreiben. Hören Sie mal rein. In 7 Minuten.

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1: Heute am 30. Juli ist der Internationale Tag der Freundschaft. Eine Idee der Vereinten Nationen. Er soll die Beziehungen zwischen Menschen, Ländern und Kulturen feiern und Frieden und das Miteinander über alle Grenzen und Unterschiede hinweg.

0: Heute darf es ruhig auch eine kurze Jeans sein, ne? Lange Hose ist heute fast schwierig. 8.18 Uhr, hier ist Radio F. Guten Morgen. Es ist warm und heiß draußen und wird noch heißer in Rostal an der Spitzwedscheune. Da sind es aktuell schon 22 Grad und es werden heute fast 40 Grad. Unglaublich. Aber später soll auch mal der Wind dazukommen. Es kann echt stürmisch sein. Seien Sie da bitte vorsichtig. Und morgen am Freitag bleibt es so über 30 Grad. Also grundsätzlich bleibt es so hochsommerlich auch am Wochenende. Morgen wohl mit auch wieder etwas Sturm oder zumindest einem stärkeren Wind. Und könnte auch mal Wärmegewitter geben. Liebe Autofahrer, es bleibt bei uns weiter bei einem Blitzer und der ist in Nürnberg am Martweg. Wünschen wir Ihnen gute Fahrt. Jetzt kommt Ihr Motto für diesen Donnerstag, wenn Sie Löwe sind oder auch Wassermann. Kriegen Sie heute den Daumen nach oben.
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0: Widder 4 Sterne, ein schöner Augenblick bleibt Ihnen besonders in Erinnerung.
2: Stier 3 Sterne, einige Aufgaben brauchen einfach Geduld.
0: Zwillinge 3 Sterne, neue Pflichten verlangen jetzt volle Konzentration.
2: Krebs 2 Sterne, kleine Hindernisse bremsen ein bisschen Ihren Schwung aus.
0: Löwe 5 Sterne, voller Tatendrang starten Sie durch.
2: Jungfrau 4 Sterne, Ihre offene Art hilft Ihnen jetzt.
0: Waage 3 Sterne, ein ausgewogener Tag erwartet Sie.
2: Skorpion 3 Sterne, seien Sie wachsam.
0: Schütze 4 Sterne, neue Kontakte bereichern Ihren Alltag.
2: Steinbock 2 Sterne, Routineaufgaben kosten jetzt Kraft.
0: Wassermann 5 Sterne, ein richtiger Glücksmoment bringt Sie zum Strahlen.
2: Fische 3 Sterne, verlassen Sie sich auf Ihre Intuition.
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0: Kurz vor halb neun. Hier ist Radio F am Donnerstag und kurz vor halb neun, das ist wichtig, dass es jetzt dann bald neun ist, denn um 9 Uhr soll ja heute ein Weltrekordversuch gestartet werden in der Nürnberger Jakobskirche und zwar 72 Stunden Posaunenchorkonzert ohne Unterbrechung. Wir sind jetzt auch dann unterwegs und gehen hinein in die Jakobskirche, werden dann beim Start dabei sein, können Sie heute bei Social Media dann bei uns sehen, wir begleiten das und Henne Müller berichtet dazu auch gleich nochmal in den Radio F Nachrichten in 2 Minuten.
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9: Ich bin Joshua Heise. Guten Morgen. Die Deutsche Bahn stellt heute ihre Halbjahresbilanz vor. Trotz schwacher Pünktlichkeitsquote und maroder Infrastruktur berichten Medien von einem Plus im Kerngeschäft. Im letzten Jahr lief es da noch anders. Uli Reitinger berichtet.
10: 2025 verzeichnete die Bahn einen Milliardenverlust. Verkehrsminister Schnieder agierte glücklos und musste gehen. Sein Nachfolger Steffen Bilger wird sich die Bilanz heute ganz genau anschauen. Der Konzernumbau mit Stellenstreichungen und einem Sanierungsprogramm im Fernverkehr ist bereits in vollem Gange. Besonders kritisch ist die Lage bei DB Cargo. In der Güterverkehrssparte sollen 6.200 Stellen wegfallen.
9: In Deutschland haben Blitze im letzten Jahr deutlich weniger Schäden angerichtet als im Jahr davor. Laut Gesamtverband der deutschen Versicherungswirtschaft gab es 180.000 versicherte Schäden, ein Rückgang um 40.000. So ging auch die gesamte Schadenssumme um 30 Millionen auf 310 Millionen Euro zurück. Im letzten Jahr hat es nicht einmal halb so viel geblitzt wie 2024. Verstößt das Weiterleben

0: Leiten privater Chats an Dritte gegen das EU-Datenschutzrecht? Das ist heute Thema am Bundesgerichtshof. Hintergrund ist ein Streit zwischen zwei ehemaligen Freundinnen. Eine der beiden hatte Nachrichten der anderen über die Verhältnisse an ihrem Arbeitsplatz an genau diesen weitergeleitet. Daraufhin wurde der Mitarbeiterin gekündigt. Sie fordert Schadenersatz. Ein Urteil wird noch nicht erwartet.
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2: Mit Henrike Müller. 72 Stunden Musik ohne Pause. In einer halben Stunde startet in der Nürnberger Jakobskirche ein ganz besonderer Weltrekordversuch. Rund 1800 Bläser wollen das längste durchgehende Posaunenchorkonzert der Welt spielen. Zu hören ist ein breites Programm von christlicher Musik bis hin zu Popstücken. Wie das Ganze funktioniert, erklärt der Vizepräsident der evangelischen Posaunenchöre in Bayern, Thomas Engelbrecht.
3: Wir sind hier 48 Runden unterwegs, immer 90 Minuten. Und in diesen 90 Minuten spielen immer genau drei Posaunenchöre und die spielen der Reihe nach. Und nach 90 Minuten wechseln wir durch. Das machen wir 48 Mal und am Sonntag früh Weltrekord.
2: Zuschauer sind jederzeit erwünscht. Der Rekordversuch ergänzt das Jubiläumsbadentreffen, das zeitgleich in Nürnberg stattfindet.
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4: 3:09. Guten Morgen. In Groß-Weißmannsdorf sind es jetzt 24 Grad. Auch in Buchfischbach 24 Grad. Fast 40 heute tagsüber. Mit vielleicht mal mehr Wind. Bisschen stürmisch könnte es werden heute Nachmittag. Morgen auch, da sind wir weiterhin über 30 Grad. Eventuell Wärmegewitter können wir nicht ganz ausschließen. Ansonsten bleibt es einfach hochsommerlich.
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4: Liebe Autofahrer, Vorsicht, ein Blitzer und diese Meldung von der A6. Nürnberg Richtung Heilbronn zwischen dem Kreuz Nürnberg Süd und Rot. Unfall, staut sich 2 Kilometer und der rechte Fahrstreifen ist da aktuell gesperrt. Der Blitzer steht in Nürnberg am Martweg. Haben Sie irgendwo noch einen Blitzer gesehen? Ist ein bisschen wenig. Dürfen Sie gerne noch was uns melden. 08000 94 5 94 5. Dankeschön und gute Fahrt.
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4: Guten Morgen. Dankeschön, dass Sie mit uns aufstehen. Sie wissen, wir feiern Geburtstag. Alle feiern irgendwie Geburtstag, ne? Das Badentreffen, auch Jubiläum. Und wir haben eben 40. Und die Geburtstagsgeschenke reichen wir an Sie weiter. Das ist heute nochmal ein 100-Euro-Gutschein für den neuen Markt in Neumarkt vor Ort. Da können Sie schön shoppen gehen. Diesen Gutschein schenken wir Ihnen gerne und zwar in einer Viertelstunde. Jetzt gibt es gleich Musik, richtig schöne Sommermusik von der Miami Sound Machine, Gloria Estefan und Conga. Und hier sind die Crystals.

Genau, so klingt der Sommer bei Radio F. Guten Morgen um 8.40 Uhr. Er hat ganz viele Songs für andere geschrieben, aber auch für sich selbst und dann Riesenhits gehabt. Und hier so klingen die 70er. Hier ist Albert Hammond, It Never Rains in Southern California. Und danach was Ruhigeres mit viel Gefühl von Elton John.

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0: Aufstehen mit Radio F am Donnerstag. Wir wünschen Ihnen einen wunderschönen Tag.
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0: Genau, Geburtstag ist nämlich auch wunderschön. Vielleicht haben Sie heute Geburtstag, dann von uns von Herzen alles Gute, Happy Birthday. Und lassen Sie sich schön beschenken. Und wir beschenken Sie auch, weil wir Geburtstag haben. 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Können Sie also dort vor Ort shoppen. 08000 94 5 94 5.
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0: Klingt ganz viel Gefühl bei Radio F. 7:09.
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0: Jawohl, heute ist es ein 100-Euro-Gutschein nochmal vom Neuen Markt in Neumarkt. Guten Morgen.
3: Guten Morgen. Oh, habe ich heute Glück?
0: Wer bist du denn?
3: Die Gabi.
0: Hallo Gabi, grüß dich. Wenn du einen Gutschein bekommst, was würdest du denn vielleicht shoppen im Neuen Markt?
3: Ach, ich denke, es sind sich vielleicht mal Schuhe zum Beispiel. Oder irgendein schickes Oberteil.
0: Also dann bist du absolut prädestiniert und qualifiziert. Der Gutschein gehört dir.
3: Dankeschön.
0: Alles klar, dann viel Spaß beim Shoppen.
3: Vielen, vielen Dank. Und euch einen schönen Tag und macht weiter so, gell?
0: Das machen wir. Danke, danke, danke schön. Und wir machen auch mit unseren Geschenken weiter. Morgen laden wir sie wieder ein, passenderweise, weil die Ferien beginnen, in den Schlosstouren. In den Erlebnispark gibt es morgen wieder ein Familienticket. Und Sie können auch dort übernachten in dem tollen Glampingpark, also so schickes Camping. Morgen wieder hier bei uns.
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0: Danke, dass Sie mit Radio F aufstehen um kurz vor neun. Guten Morgen. Vielleicht sind Sie gerade im Auto unterwegs, in Fürth oder in der Nähe der Zirndorfer Brücke. Die ist ja gesperrt weiterhin und da sind ganz viele davon betroffen. Ja, und da wird es wohl auch eine Weile nicht mehr weitergehen. Die genauen Infos gibt's in 2 Minuten bei uns.
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9: Ich bin Joshua Heise. Guten Morgen. Zu trocken, zu heiß, zu sonnig. Der Juli ist nach vorläufigen Angaben des Deutschen Wetterdienstes der 5. Monat in Folge, der deutlich sonniger ausfällt als im vieljährigen Mittel. Tanja Wagner berichtet.
10: Während sich Sonnenanbeter, Eisverkäufer und Freibäder freuen, ächzen die Städte in Deutschland unter der Hitze. Auch im Juli war es laut Wetterdienst ungewöhnlich heiß und es gab viel zu wenig Regen für die Jahreszeit. Gerade heute erwarten die Wetterfrösche wieder Spitzenwerte in der aktuellen Hitzewelle. Dennoch wird das Thema Hitze in den Kommunen immer dringlicher. Nötig seien Milliardensummen für Klimaschutzkonzepte, heißt es vom Deutschen Städtetag.
9: Der Autobauer BMW hat im 2. Quartal deutlich weniger Gewinn gemacht. Der Konzern verdiente nach eigenen Angaben nur noch 1,2 Milliarden Euro, ein Rückgang um 35% im Vergleich zum Vorjahreszeitraum. Erst gestern hatte BMW angekündigt, bis Ende 2027 weltweit rund 8.000 Jobs zu streichen. Ein großer Teil davon dürfte Stellen in Deutschland betreffen. In Japan ist die Zahl der Toten nach dem schweren Erdbeben auf 28 gestiegen. Das hat die Zentralregierung in Tokio mitgeteilt. Die betroffene Präfektur Kumamoto im Südwesten der Hauptinsel hatte zunächst 17 Todesfälle gemeldet. Die Such- und Bergungsarbeiten gehen unterdessen weiter. Über 10.000 Menschen harren in Notunterkünften aus.
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11: Mit Henrike Müller. Wie geht's weiter mit der einsturzgefährdeten Zirndorfer Brücke? Seit November vergangenen Jahres ist sie für den Autoverkehr gesperrt. Jetzt hat der Fürther Stadtrat beschlossen, dass das Bauwerk komplett abgerissen wird. Im Herbst sollen die Vorbereitungen dafür starten. Laut Oberbürgermeister Thomas Jung beginnt dann im kommenden Frühjahr der eigentliche Abbruch.
12: Der allein kostet übrigens 8,5 Millionen Euro. Eine irre Summe, aber es nützt ja nichts, eine Brücke, wo was runterfallen kann. Also die muss abgerissen werden und dann im Herbst wahrscheinlich im Oktober muss der Stadtrat entscheiden, was will er für einen Wiederaufbau. Der Stadtrat muss auch überlegen, was können wir uns leisten. Aber es wird natürlich etwas geben, was da wieder hinkommt. Nur welche Variante, das entscheidet sich dann im Herbst.
11: Ob nur ein Fußradweg,

0: eine doppelspurige Brücke wie bisher oder nur eine einspurige. Je nach Variante liegen die Kosten zwischen 1 und 40 Millionen Euro.
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2: Genau 9:02. Guten Morgen. In Gutsberg messen wir momentan, lassen Sie mich aufs Thermometer schauen, ja, 27 Grad schon. Das ist ja unglaublich. In Buchenbühl auch, Altenfurt 27 Grad. Also es geht jetzt schon warm nach oben. Heute sind wir bei fast 40 Grad tagsüber. Mit einem kräftigeren Wind, der am Nachmittag weht. Morgen genauso am Freitag auch über 30 Grad. Es steigt dann die Wahrscheinlichkeit, dass es auch mal ein Wärmegewitter örtlich geben kann. Seien Sie da vorsichtig. Ansonsten bleibt es hochsommerlich.
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2: Es gibt jetzt einiges, liebe Autofahrer. Seien Sie auch da vorsichtig, bitte. Auf der A3 Würzburg Richtung Nürnberg, eine Ausfahrt Erlangen-Frauenaurach, Reifenteile auf der Fahrbahn. A9 Berlin Richtung Nürnberg, zwischen dem Kreuz Nürnberg und Nürnberg-Fischbach, eine Warnbarke auf dem linken Fahrstreifen. Hier staut sich's auf der Südwesttangente, wenn Sie fahren Nürnberg Richtung Fürth, zwischen dem Kreuz Nürnberg-Hafen und Gebersdorf und auch Stau Nürnberg-Hafenstraße. Blitzer haben sich jetzt ausgedünnt. Wir haben keine mehr auf der Liste stehen, aber vielleicht haben Sie doch schon ein Jahr spät. Wo denn? 08000 94 5 94 5. Danke.
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2: Guten Morgen. Und es gibt ja so lustige Traditionen bei uns in der Region. Und dazu zählt definitiv seit Jahren das Eselrennen in Hersbruck. Denkt sich dann immer, ach, ist jetzt schon wieder ein Jahr rum? Ist schon wieder Eselrennen. Ja, und zwar immer Anfang August, ist jetzt wieder am Sonntag. Wir sprechen gleich nochmal mit dem Organisator und fragen auch nochmal, warum gibt es das Eselrennen eigentlich? Und wenn Sie noch nie dort waren, schauen Sie es sich bitte mal an. Es ist so lustig. Nach Harper und in Ronettes. Guten Morgen.

0: Das ist ja Donnerstag mit Radio F. Guten Morgen.
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0: Uns in der Region überrascht das ja nicht mehr. Wir alle wissen, in Hersbruck steigt jedes Jahr das super beliebte Eselrennen. Immer Anfang August. Jetzt ist es wieder am Sonntag. Und Organisator ist Jürgen Engelbrecht. Bitte sag uns nochmal, wie seid ihr damals auf die Idee gekommen?
3: Die Idee stammte damals 1981, wie der Eselclub dann gegründet wurde, haben die in einem Rennen für Pferde teilgenommen. Und das ist damals ausgefallen und haben das Ganze mit Leuten, die sind im Parcours abgelaufen, damit die sich die Zeit vertreiben konnten und sind dann später darauf gekommen, dass man das Ganze doch auch mit Esel machen könnte. Nur, dass halt dann das Ganze nicht mit Hindernissen war, sondern in einem Kreis.
0: Man muss es mal gesehen haben, es ist ein Riesen-Happening mittlerweile, jedes Mal lustig. Was macht ihr denn oder was mache ich, wenn mein Esel keine Lust hat?
3: Wenn der Esel nicht rennen möchte, was dann immer wieder vorkommt, gibt es die Möglichkeit von hinten zu schieben, von vorne Lockmittel wie Karotten oder andere Sachen, die er halt gern mag, ihm zu reichen und an der Leine ein leichtes Ziehen.
0: Und verstehe, und eure Fans, die lieben euer Rennen, gell?
3: Was wild war, war noch vor 2 Jahren, als wir doch einen gewissen Regenschauer während des Rennens hatten und die Zuschauer dann doch immer mit Regenschirmen, mit Regenjacken und sonstiges sitzen geblieben sind bis zum Schluss.
0: Halt einfach echte Fans, weil es einfach riesen Spaß macht. Also der amtierende Meister momentan ist übrigens Esel Anton. Vielen Dank, Jürgen Engelbrecht, Organisator des Hersbrucker Eselsrennens, ist wieder am Sonntag.
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0: Guten Morgen, Franken. Immer am Donnerstag kümmern wir uns jetzt um unsere Gesundheit. Wir holen uns Infos von Ärzten. Gesund und munter, die Radio F Sprechstunde. Kurz vor den Sommerferien geht's heute auch um den Urlaub. Stichwort Reiseapotheke. Was sollte drin sein? Was braucht's nicht? Die Radio F Sprechstunde in gut einer Viertelstunde hier bei uns.
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0: Das ist Ihr Donnerstag nur mit Radio F. Guten Morgen. Wir wollen, dass es Ihnen gut geht und unterstützen Sie jetzt immer am Donnerstag mit ein paar Tipps direkt von fränkischen Experten. Kurz vor den Sommerferien geht's jetzt um Gesundheit im Urlaub.
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0: Martin Imle ist Allgemeinmediziner im Medic Center im Fürther Hauptbahnhof. Guten Morgen.
3: Einen wunderschönen guten Morgen.
0: Herr Imle, Stichwort Reiseapotheke. Jeder weiß ja, welche Medikamente er vielleicht mitnehmen muss, weil er sie nehmen muss. Aber was gehört denn sonst noch in die Reiseapotheke?
3: Ein sehr schönes Thema. Jeder reist gerne, auch ich. Und ich mache mir jedes Mal auch wieder Gedanken, was ich mitnehmen soll. Es gibt natürlich Empfehlungen und dazu gleich ein Tipp von der Deutschen Gesellschaft für Tropenmedizin, die DTG. Gibt es ein ganz tolles Dokument, das frei verfügbar ist. Wenn man Reiseapotheke DTG in seiner Suchmaschine eingibt, dann erscheint das sofort oben und da sind auch Listen drin, was alles mitgenommen werden sollte.
0: Den Link finden Sie auf unserer Homepage radiof.de. Was sollte ich denn also alles mitnehmen?
3: Also der Klassiker sind natürlich Sachen wie Pinzette oder eine Schere, vielleicht ein Fieberthermometer, falls man gerade wenn man Kinder dabei hat, ist das natürlich sehr wichtig. Pflaster, der absolute Klassiker, egal ob es die Blase ist oder ob man sich irgendwo schneidet, das ist ganz, ganz wichtig. Und ein Desinfektionsmittel natürlich. Und was Medikamente angeht, reicht ein absolut kleines Arsenal, was gegen Übelkeit, vielleicht gegen Durchfälle und dann gegen Schmerzen und Fieber und dann reicht das aber auch schon.
0: Sollte ich vielleicht auch sicherheitshalber ein Antibiotikum mitnehmen?
3: Ja, das ist eine Frage, die tatsächlich sehr häufig auch in der Sprechstunde gestellt wird und dazu ein klares Nein. Also die häufigsten Krankheiten, gerade wenn es um Husten, Schnupfen, Heiserkeit geht, sind viral bedingt und können dementsprechend gar nicht mit einem Antibiotikum behandelt werden.

0: Und wenn es nötig sein sollte, dass ein Antibiotikum gebraucht wird, dann ist auch die ärztliche Vorstellung im Ausland notwendig und deswegen muss kein Antibiotikum mitgenommen werden.
1: Sagt der Allgemeinmediziner Martin Imle, Thema Reiseapotheke. Wenn es bei Ihnen auch bald losgeht, wünschen wir Ihnen einen wunderschönen Urlaub. Haben Sie auch eine Frage oder ein Thema für unsere Ärzte? Melden Sie sich einfach per Telefon, WhatsApp oder unsere Homepage radiof.de.
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12: Ich bin Joshua Heise. In diesem Jahr sind laut Robert-Koch-Institut bisher fast 10.000 Menschen in Deutschland an den Folgen der Hitze gestorben. Das sei mehr als in jedem einzelnen Gesamtjahr seit 2016, heißt es im RKI-Wochenbericht. Und aktuell zieht die nächste Hitzewelle über Deutschland. Deshalb möglichst drinnen oder im Schatten bleiben und viel trinken. Verstößt das Weiterleiten privater Chats an Dritte gegen das EU-Datenschutzrecht? Das ist heute Thema am Bundesgerichtshof. Ein Urteil wird noch nicht erwartet. Hintergrund ist ein Streit zwischen zwei ehemaligen Freundinnen. Thomas Brockt berichtet.
13: Eine der beiden Frauen hatte in einer Arztpraxis gearbeitet und sich über das, was sie dort erlebte, bei WhatsApp mit ihrer Freundin ausgetauscht. Dann gab es aber einen Streit zwischen den beiden und die Freundin sorgte dafür, dass die Chatnachrichten beim Chef der Praxis landeten und der Mitarbeiterin wurde gekündigt. Nun will sie 7.500 Euro Schadenersatz von der Ex-Freundin.
12: Der neue Unionsfraktionschef Frei hat fürs Erste genug von parteiinternen Querelen. Die Partei müsse aufpassen, dass sie nicht zu sehr um sich selbst kreise, sagte er im Deutschlandfunk. Es gehe darum, etwas für Land und Leute zu tun. Frei war gestern mit einem guten Ergebnis von 91,9% zum Nachfolger von Jens Spahn gewählt worden, der nach der Leihmutter-Affäre zurückgetreten war.
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14: Mit Henrike Müller. Nürnberg muss den Gürtel enger schnallen. Die Stadt hat überraschend für den Haushalt 2026 eine Ausgabensperre verhängt, die sofort in Kraft tritt. Grund für die finanzielle Schieflage sind schwächere Gewerbesteuereinnahmen, während Sozialausgaben und die Kosten für das Nürnberger Klinikum deutlich gestiegen sind. Laut Stadtkämmerer Thorsten Brehm muss künftig jeder Euro zweimal umgedreht werden.
15: Das werden wir in den nächsten Jahren tun. Wir haben Privatisierungen konsequent ausgeschlossen und wir wollen natürlich auch gewachsene Strukturen in der Stadt nicht kaputt machen, aber das ein oder andere Angebot, das manch einer lieb gewonnen hat, wird es in den nächsten Jahren nicht mehr geben können.
14: Das Volksbad soll fertig gebaut werden. Für Großprojekte wie den Frankenschnellweg und das Stadion gehen die Planungen erstmal weiter. Falls der Haushalt fürs kommende Jahr nicht genehmigt wird, muss der Stadionumbau allerdings auf Eis gelegt werden.
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16: Guten Morgen nach, wo sind wir zu Hause? Nach Fürth. 29 Grad bei Ihnen. und es wird heute heiß, sehr heiß. 38 Grad sind drin.

0: Heute den ganzen Tag lang noch sonnig. Am Abend, da kann es dann sehr windig werden, fast schon stürmisch, stark bewölkt und eventuell auch ein bisschen Schauer- oder Gewitterneigung mit dabei. Morgen, am Freitag, erstmal so ein Wechsel aus Sonne und Wolken. Am Nachmittag dann wieder windig und so schwülheiß bei 36 Grad.
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0: Vorsicht auf der A9 Berlin Richtung Nürnberg. Zwischen Plech und Hormersdorf, da liegen Reifenteile auf der Fahrbahn. Fahren Sie da bitte besonders vorsichtig. Und in Fürth, in der Erlanger Straße, stadteinwärts Höhe Friedhof, da hat es einen Unfall gegeben. Die Unfallstelle ist noch ungesichert und es sind Personen auf der Fahrbahn. Fahren Sie auch da bitte vorsichtig. Geblitzt wird in Nürnberg in der Witschelstraße. Falls Sie einen weiteren Blitzer entdecken oder eine Verkehrsstörung, die wir noch nicht kennen, dann gerne kurz anrufen oder eine WhatsApp reinschicken. Geht beides an die gleiche kostenlose Nummer. 08000 94 5 94 5. Gute Fahrt.
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0: Jawohl. Schönen guten Morgen wünsche ich. Kennen Sie das auch? Diese wunderbaren 10 Sekunden, wenn man einmal in der Woche einen leeren Wäschekorb hat. Ah, ich genieße diese 10 Sekunden. Jetzt ist er schon wieder voll. Wir genießen jetzt auch unsere tollen Songs, zum Beispiel gleich aus den 60ern. Die Beatles mit dabei, Ticket to Ride. Los geht's aber mit der Band, die den Glamrock erfunden hat. T-Rex aus den 70ern.

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Glamrock von Slade aus den 70ern hier bei Radio F mittendrin. Mein Name ist Peter Halm. 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

0: Der Mann mit dem ganz besonderen Schmelz in der Stimme, Roy Orbison aus den 60ern bei Radio F mittendrin. Sie dürfen sich freuen auf die nächsten größten Hits aller Zeiten. Dann geht's in die 80er zu einem Sommersong, der sorgt ein bisschen für Abkühlung, wenn Sie nur an das Wort Eis denken. Like Ice in the Sunshine. Und aus den 70ern Disco-Nummer von Tina Charles. Gleich bei Radio F.
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aus den 80ern. Robert De Niro's Waiting. Robert De Niro spielt nicht mit in dem Film, den ich Ihnen heute vorstelle, zum Kinostart. Schon mal erlebt? Man lädt die neuen Nachbarn von oben ein und es wird ein schräger Abend. Genau das passiert im komödiantischen Beziehungsdrama The Invite, ab heute im Kino, mit Starbesetzung, Penelope Cruz, Edward Norton, Olivia Wilde und Seth Rogen. 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

0: reagiert mit weiteren Sprühneblern in der Stadt. Ich bin selber letztens mal durchgelaufen durch einen. Es ist wirklich sehr erfrischend zwischendurch. Mehr dazu hören Sie in den Nachrichten um 11 bei Radio F.
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10: Ich bin Stefan Schütz. Fast 10.000 Menschen sind nach Schätzungen des Robert-Koch-Instituts in diesem Sommer an den Folgen von Hitze gestorben. Das ist mehr als in jedem anderen gesamten Jahr seit 2016. Tanja Wagner berichtet.
11: Besonders stark betroffen ist die Gruppe der über 85-Jährigen. Meist führt ein Hitzeschlag in Verbindung mit Vorerkrankungen zum Tod. Die Extremtemperaturen diesen Sommer haben eine bundesweite Debatte über mehr Hitzeschutz ausgelöst. Kommunen und Opposition fordern mehr Geld, etwa für mehr Stadtgrün und die Entsiegelung von Flächen. Aber auch, um Kitas, Krankenhäuser und Pflegeeinrichtungen herunterzukühlen.
10: Die Deutsche Bahn stellt heute ihre Halbjahresbilanz vor. Medienberichte zeigen schon davor. Zum ersten Mal seit 7 Jahren hat die Bahn Gewinn gemacht, und zwar im dreistelligen Millionenbereich. Außerdem sind so viele Menschen Bahn gefahren wie seit Corona nicht mehr, nämlich 960 Millionen. Das liegt wohl an den teuren Spritpreisen. Bei den aktuellen Waldbränden eigentlich schwer vorstellbar, aber Naturkatastrophen haben im ersten Halbjahr vergleichsweise wenig Schäden verursacht. Laut dem Rückversicherer Munich Re lagen die versicherten Schäden weltweit mit 44 Milliarden Dollar deutlich unter dem 5-Jahres-Schnitt. Entwarnung sei das aber nicht. Schwere Katastrophen hätten zuletzt vor allem Gebiete mit wenig versicherten Werten getroffen.
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12: Mit Chris Wahle. Ein wohltuender frischer Kick bei deutlich über 30 Grad. Pünktlich zur Hitzewelle sorgen ab sofort 4 neue Sprühnebler in der Nürnberger Innenstadt für Abkühlung. Oberbürgermeister Markus König hat die Geräte jetzt gemeinsam mit Vertretern des Versorgers Energie offiziell in Betrieb genommen.
13: Jetzt haben wir 4-mal in der Stadt hingestellt. Die werden auch wandern. Also die werden jetzt jedes Jahr neu aufgestellt. In der Klaragasse ist zum Beispiel, Königstraße ist einer, in der Lorenz oder an der Lorenzkirche ist einer. Also einfach schauen, wo sie stehen. Wir werden sie markieren und dann kann man sich auch ein bisschen erfrischen.
12: Die Sprühnebler wurden von der Energie spendiert und sind Teil der Hitzeschutzmaßnahmen der Stadt. Dazu gehören unter anderem auch mehrere Trinkbrunnen.
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0: Hallo nach Rednitz-Hembach. 33 Grad bei Ihnen in Erlangen am Stadtmuseum. 31 Grad. Heute bleibt es zunächst sonnig. Am Abend dann wird es stark bewölkt sein. Kann sehr windig bis stürmisch werden. Eventuell ist auch mal ein Schauer dabei oder vielleicht ein kleineres Gewitter. Die Tageshöchstwerte liegen bei 38 Grad. Morgen zunächst Sonne und Wolken im Wechsel. Am Nachmittag windig und so schwülheiß bei 35 Grad.
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0: Momentan sieht's gut aus auf den Straßen in Franken. Zumindest liegen uns keine Verkehrsstörungen vor. Geblitzt wird in Nürnberg in der Sauerbruchstraße, in der Witschelstraße und in Allersberg-Altenfeldener Straße. Falls Sie einen weiteren Blitzer entdecken oder doch eine Verkehrsstörung

0: Verstörung? Gerne kurz anrufen oder eine WhatsApp reinschicken. Geht beides an die gleiche kostenlose Nummer. 08000 94 5 94 5. Gute Fahrt.
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0: Tachchen, 9 Bühnen, über 90 Bands, jede Menge Spaß. Das ist das Badentreffen in Nürnberg. Heute geht's schon los auf dem Hauptmarkt mit dem verlängerten Badentreffen in der Jubiläumsausgabe. 50 Jahre. Sie können sich am Wochenende entweder einfach ins musikalische Getümmel stürzen oder meinen Badentreffen-Tipps folgen. Gleich habe ich wieder zwei für Sie. Einmal für Freunde von groovigem Funk aus Australien, einmal für Liebhaber deutscher Liedermacherklänge. In 15 Minuten bei Radio F. Jetzt erstmal Smokey Gleason aus den 70ern. Schön, dass Sie mit dabei sind.

0: Radio F hören und die gute Laune steigt automatisch. Mein Name ist Peter Halm. Schon ab heute ist Nürnbergs Altstadt das ganze Wochenende lang wieder musikalisch bunt beim verlängerten Jubiläumsbardentreffen. Der Grund: 50 Jahre alt wird das musikalische Großereignis. Bei über 90 Bands fällt die Auswahl schwer. Ich habe mich schon mal für Sie durchs Programm gewühlt und habe jetzt wieder zwei Tipps. Es gibt sie noch, die echten Barden, Liedermacherinnen. Sarah Lesch aus Thüringen ist so eine. Mit Gitarre und Ukulele macht sie tolle Musik und die Texte von lyrisch zart bis gesellschaftskritisch hart.
1: Ich hab den Dalai Lama getroffen und er hat mich am Piercing gezogen. Und dann haben wir uns einen angesoffen, eins davon war gelogen.
0: Sarah Lesch, morgen um 21.30 Uhr am Trödelmarkt. Grooviger Funk kommt aus Australien. Der Mann, der jahrelang für den Sound der Black Eyed Peas zuständig war, ist jetzt Teil der Formation Butterfunk Family. Und die hat eine explosive Mischung aus funkigem 70er-Jahre-Stil und einem Groove, als würde Prince noch leben. Butterfunk Family am Samstag um 19.45 Uhr auf der Insel Schütt. Meine beiden letzten Badentreffen-Tipps gibt's morgen um 11.20 Uhr bei Radio F.

0: Über 30 Grad für gute Laune, wie der hier von Manfred Mann. Wenn ich auswärtigen Freunden erzähle, dass es bei uns in der Region ein Eselrennen gibt, dann wird meist abgewunken. Ja, ja, und meine Oma fährt im Hühnerstall Motorrad. Und dann zeige ich ihnen Videos. Und die Reaktion darauf ist dann, boah, da müssen wir auch mal hin. Am Sonntag steigt wieder das Eselrennen in Hersbruck. Mehr dazu in 15 Minuten bei Radio F.
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0: Was zum Mitschunkeln von den Traveling Wilburys, aber nicht zu viel schunkeln, ist so heiß draußen. Aus den 80ern hier bei Radio F mittendrin. Uns in der Region überrascht das ja nicht mehr. Wir alle wissen, in Hersbruck steigt jedes Jahr Anfang August das super beliebte Eselrennen. Jetzt wieder am Sonntag. Organisator Jürgen Engelbrecht hat Steffi Pankunsch in Guten Morgen Franken erzählt, wie es damals zu dieser Idee gekommen ist.
1: Die Idee stammte damals 1981, wie der Eselclub dann gegründet wurde, haben die in einem Rennen für Pferde teilgenommen und das ist damals ausgefallen und haben das Ganze mit Leuten, die sind im Parcours abgelaufen, damit die sich die Zeit vertreiben konnten und sind dann später darauf gekommen, dass man das Ganze doch auch mit Esel machen könnte. Nur, dass halt dann das Ganze nicht mit Hindernissen war, sondern in einem Kreis.
0: Und jedes Mal ist es lustig. Was macht man eigentlich, wenn der Esel da so gar keine Lust hat?
1: Wenn der Esel nicht rennen möchte, was dann immer wieder vorkommt, gibt es die Möglichkeit von hinten zu schieben, von vorne Lockmittel wie Karotten oder andere Sachen, die er halt gern mag, ihm zu reichen und an der Leine ein leichtes Ziehen.
0: Dann hoffen wir mal, dass die Esel nicht so störrisch sind. Der amtierende Meister ist übrigens Esel Anton. Vielen Dank an Jürgen Engelbrecht, Organisator des Hersbrucker Eselrennens am Sonntag.
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0: Bei 30 habe ich aufgehört zu zählen, wie oft Bill Withers Lovely Day singt. Aus den 70ern hier bei Radio F mittendrin. Es ist heiß und das merkt man natürlich auch am Tiergarten in Nürnberg. Da verstecken sich auch die Tiere, wo sie können, wo es schattig ist. Mehr dazu hören Sie in den Nachrichten um 12 bei Radio F.
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9: Ich bin Stefan Schütz. Bei der Bahn ist das erste Halbjahr wirtschaftlich gut gelaufen. Unterm Strich verzeichnete der Konzern ein Plus von fast 150 Millionen Euro. Damit schreibt das Eisenbahngeschäft erstmals seit 7 Jahren wieder schwarze Zahlen, sagte Bahnchefin Paller. Sie fügte hinzu, sie sei erst dann zufrieden, wenn die Qualität im täglichen Betrieb überzeugt. Dafür werde weiter kräftig investiert. Es ist vielleicht ein Hoffnungsschimmer. Die deutsche Wirtschaft meldet zum dritten Mal in Folge ein Wachstum nach einem Quartal. Im Zeitraum von April bis Juni lag das Plus bei 0,2%. In den beiden gemessenen Abschnitten davor legte das Bruttoinlandsprodukt um 0,3 und 0,4% zu. Aus dem Ausland verzeichnete die Industrie mehr Aufträge. Zudem legten die deutschen Exporte im Mai den 4. Monat in Folge zu. Der Sportartikelhersteller Adidas hat seine Umsatzprognose für dieses Jahr nach oben korrigiert. Bis 10% sind wohl mehr drin. Das liegt auch an der Fußball-WM. Zurückblickend gerät Vorstandschef Gulden in Schwärmen. Adidas hatte 14 WM-Mannschaften ausgerüstet, darunter beide Finalisten. Im ersten Halbjahr lag der Umsatz bei über 13 Milliarden Euro.
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10: Mit Chris Wahle. Die Ferien stehen an, da ist der Nürnberger Tiergarten ein beliebtes Ausflugsziel. Normalerweise. Denn aktuell ist aufgrund der hohen Temperaturen nicht besonders viel los im Zoo. Für die Besucher sollte die Hitze aber kein großes Problem sein, denn die meisten der Wege sind durch den Wald geschützt und liegen im Schatten. Und für die Tiere wurden ebenfalls Maßnahmen ergriffen. Kuratorin Diana Koch.
11: Im neuen Rentierstall werden Ventilatoren eingebaut. So Eisbomben gibt es immer wieder. Das ist aber eher eine Beschäftigung für die Tiere, weil sie da eben versuchen müssen, die Nahrung aus dem Eisblock rauszukriegen und das eben seine Zeit dauert. Natürlich bieten wir vielen Tieren so Dinge wie Wasserbad, Suhle oder sowas an oder Rasensprenger.
10: Der Tiergarten hat heute noch bis 18 Uhr geöffnet.
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12: Wir schauen nach Semmelsdorf. 34 Grad bei Ihnen, genauso in Schwabach am Pferdebrunnen. Heute bleibt es zunächst sonnig, am Abend dann bewölkt. Es wird sehr windig, es kann auch stürmisch werden, eventuell auch regnen oder gewittern. Das Ganze bei Tageshöchstwerten um 38 Grad. Morgen zunächst Sonne und Wolken im Wechsel, am Nachmittag dann bewölkter, windig und schwül heiß bei 35 Grad.
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12: Vorsicht auf der A6 Nürnberg Richtung Heilbronn zwischen dem Kreuz Nürnberg Süd und Rot. Da ist eine Ölspur auf dem rechten Fahrstreifen. Fahren Sie da bitte besonders vorsichtig. Geblitzt wird in Nürnberg in der Gleiwitzer Straße stadteinwärts und in der Sauerbruchstraße. Falls Sie einen weiteren Blitzer entdecken oder eine weitere Verkehrsstörung, freue ich mich, wenn Sie kurz anrufen oder eine WhatsApp reinschicken. Geht auch eine Sprachnachricht, alles an die gleiche kostenlose Nummer. 08000 94 5 94 5. Gute Fahrt.
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12: Jawohl. Schon mal erlebt? Man lädt die neuen Nachbarn von oben ein und es wird ein ganz schräger Abend. Genau das passiert im komödiantischen Beziehungsdrama The Invite. Ab heute im Kino mit Starbesetzung. Penelope Cruz, Edward Norton, Olivia Wilde und Seth Rogen. Warum das pikante Fremdschämen sich lohnt, sage ich

0: keinen Fall verpassen.
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2: Hey, kommt rein.
3: Danke für die Einladung.
4: Es geht harmlos los. Das sich dauerzoffende Paar Joe und Angela lädt die neuen Nachbarn von oben ein, Pina und Hawk. Eigentlich, um ihnen nach einem Abendessen schonend zu erklären, dass sie sich von deren lauten Sexgeräuschen gestört fühlen. Doch die Nachbarn haben auch was zu besprechen.
3: Wir fühlen uns sehr stark zu euch hingezogen.
4: Denn die wilden Geräusche stammen von Gruppensexpartys und die pikante Gegeneinladung steht.
3: Dort gibt es auch eine Menükarte. Wenn man sich mit jemandem einlässt, weiß man schon, was er mag. Er hat seine Präferenzen vorher bekannt gegeben.
5: Präferenzen?
3: Oh, wie bei...
5: Ja, wie die Wünsche bei Mieten, Wohnen, Kaufen, ja.
4: The Invite kommt im Original aus Spanien. Nach der deutschsprachigen Version Die Nachbarn von oben gibt es jetzt die Hollywood-Version. Das Quartett Penelope Cruz, Edward Norton, Olivia Wilde und Seth Rogen ist großartig. Der Film wechselt gekonnt zwischen Fremdschämen, köstlichem Humor und dramatischen Momenten. Meine Wertung 8/10 Helmchen. Ich habe jetzt auch eine Einladung für Sie. Keine Angst, Sie müssen sich nicht ausziehen. Kinotickets für heute Abend im Nürnberger Cinecittà 08000 94 5 94 5. Viel Glück.
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0: Boys Songs fühlen sich ab 30 Grad aufwärts erst so richtig wohl. Hier ist Radio F mittendrin. Vier Menschen in einer Wohnung, den ganzen Film lang. Was soll da schon groß passieren? So einiges. Und es lohnt sich. Ich schenke Ihnen gleich Kinotickets für den Film The Invite heute Abend.
1: Auf

0: So ein klasse Disco-Sound von den Bee Gees aus den 70ern hier bei Radio F mittendrin. So, ich habe noch ein paar Kinotickets für den neuen Film ab heute in den Kinos, The Invite. Vier Menschen treffen in einer Wohnung aufeinander und dann wird es ein bisschen zum Fremdschämen und es wird lustig. Und wer ist am Telefon?
1: Ja, hallo Peter, ist der Vlade. Gibt es noch die Karten für das Kino?
0: Wie sind denn so deine Nachbarn?
1: Gut, drauf.
0: Habt ihr keine so schrägen Momente? Vladi, dann Glückwunsch, zwei Tickets für dich.
1: Da freue ich mich riesig.
0: Und wer jetzt nicht durchgekommen ist, nächste Woche Donnerstag gibt es wieder die Chance auf Kinotickets für einen neuen Kinofilm um 12.20 Uhr bei Radio F.
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0: gute Laune Nummer von Sam Cooke aus den 60ern. Ich bin Peter Heim hier bei Radio F mittendrin. Auf ins Tierheim Nürnberg. Vielleicht haben Sie demnächst einen neuen besten Freund. Oder auch mehrere.
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0: Hallo Tanja Schnabel, wen stellst du uns heute vor?
3: Hallo Peter. Ich würde unglaublich gerne mal eine Lanze für unsere Kleintiere brechen. Und zwar für unsere Kanarienvögel. Da haben wir nämlich aktuell eine ganze Menge im Tierheim.
0: Wie viele habt ihr denn aktuell?
3: Also tatsächlich haben wir im Moment 22 Kanarienvögel im Haus. Die sind noch nicht alle so weit, dass sie vermittelt werden können. Einige sind auch erst tatsächlich letzte Woche ins Haus gekommen. Aber auf jeden Fall 15 Stück sitzen in der Vermittlung und möchten quasi sofort ausziehen.
0: Wie alt sind die denn? Und sind das Männchen, Weibchen?
3: Also tatsächlich ist das alles unterschiedlich. Also wir haben verschiedenes Alter, verschiedene Geschlechter. Die sind auch unterschiedlich ins Haus gekommen. Es waren Tiere dabei, die Fundtiere waren, die keiner mehr gesucht hat. Es waren Tiere dabei, die übers Amt gekommen sind aus schlechter Haltung. Also das ist tatsächlich bunt gemischt.
0: Und die Farben, sind das so wildfarbene?
3: Nein, also auch da ist es ganz unterschiedlich. Wir haben wildfarbene Kanarienvögel da. Wir haben auch welche in gelb-weiß. Wir haben welche in orange, gelb, orange, weiß, orange mit Wildfarben. Also das ist ganz, ganz unterschiedlich. Also wer da Interesse hat, einfach mal vorbeikommen und sie sich am besten in live angucken.
0: Stichwort Haltungsbedingungen. Was sollte man da wissen bei Kanarienvögeln?
3: Also es sind natürlich Schwarmtiere, das heißt Einzelhaltung geht auf gar keinen Fall. Es ist bei uns aber auch so, dass die jetzt natürlich nicht alle zusammen ausziehen müssen, sondern die können auch einzeln oder zu mehreren auch in bestehende Schwärme dazu. Also das ist auch ganz flexibel. Deswegen hoffen wir sehr, dass sich da viele Interessenten finden, damit unsere Kanarienvögel neue Wirkungskreise finden.
0: Vielen Dank an Tanja Schnabel. Die Infos, wo und wie Sie die Kanarienvögel kennen.

0: passt doch zum Sommerwetter. Sunshine Reggae aus den 80ern hier bei Radio F mittendrin. In Nürnberg, da läuft seit heute ein 72-Stunden-Weltrekordversuch in der Nürnberger Jakobskirche. Es wird sehr viel geblasen. Was? Hören Sie in den Nachrichten um 1 bei Radio F.
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6: Ich bin Stefan Schütz. Die Deutsche Bahn schreibt erstmals seit Jahren wieder schwarze Zahlen. Unterm Strich steht nach den ersten 6 Monaten ein Plus von 147 Millionen Euro. Bahnchefin Paller freut sich, aber es gebe noch viel zu tun. Tanja Wagner berichtet.
7: Sie sei erst zufrieden, wenn auch die Qualität wieder stimme, so Paller in der Mitteilung zur Halbjahresbilanz. Positiv dagegen der Trend im Kerngeschäft. Selbst die Sorgenkinder Güter- und Fernverkehr hätten ein Plus erwirtschaftet. Dabei dürfte die Bahn auch von den hohen Spritpreisen profitieren. So verzeichnete der Konzern fast 1 Milliarde Fahrgäste.
6: Die hohen Temperaturen sind vor allem für ältere Menschen sehr belastend. Insgesamt sind in diesem Sommer etwa 10.000 Menschen an den Folgen von Hitze gestorben, schätzt das Robert-Koch-Institut. Besonders stark betroffen ist die Gruppe der über 85-Jährigen. Meist führt ein Hitzeschlag in Verbindung mit Vorerkrankungen zum Tod. Weitere 84.000 Evakuierte an der französischen Atlantikküste können in ihre Häuser zurückkehren, da sich die Waldbrandlage spürbar entspannt hat. Etwa gleich viele müssen noch in Notunterkünften bei Freunden und Verwandten ausharren. Die zuständige Präfektin von Bordeaux teilte mit, dass die Rückkehrer ihre Mobiltelefone im Blick haben sollen, um schnell auf Warnungen der Behörden reagieren zu können, falls die Brände wieder aufflammen.
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8: Mit Chris Wahle. Weltrekordversuch in der Nürnberger Jakobskirche. Heute Vormittag haben rund 1800 Bläser den Versuch gestartet, das längste Posaunenchorkonzert der Welt zu spielen. Hierfür müssen sie 72 Stunden lang nahezu ohne Pause musizieren. Gespielt wird in Runden, immer 3 Posaunenchöre gleichzeitig. Am Sonntag soll der Weltrekord dann stehen. Der Vizepräsident der evangelischen Posaunenchöre in Bayern, Thomas Engelbrecht.
9: Was die wenigsten wissen, Posaunenchöre bedeutet in der Regel erstmal Ehrenamt. Wir sind alle ehrenamtlich tätig und zu 99% wird der Weltrekord auch durch Ehrenamt getragen. Und das ist der Beweis, den wir hier antreten. Es funktioniert nicht alleine. Es funktioniert nur in der Gemeinschaft. Und das ist das, was uns Posaunenchöre auszeichnet. Von 8 bis 88 sitzen hier Menschen in einem Raum, machen Musik und diesen Beweis treten wir an.
8: Die Bläser spielen ein breites Programm, von christlicher Musik bis hin zu Popstücken. Zuschauer sind jederzeit erwünscht.
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10: Hallo nach Obermichelbach. 35 Grad bei Ihnen, genauso in Nürnberg an der Satzinger Mühle. Geht noch rauf bis an die 38 Grad Marke. Mit den Temperaturen, es bleibt auch zunächst sonnig. Am Abend, da wird es dann bewölkt sein, es wird Wind aufkommen, der kann auch stürmisch werden. Eventuell ist auch ein oder anderes Schauer oder Gewitter dabei. Morgen zunächst so ein Wechsel aus Sonne und Wolken, am Nachmittag dann wieder bewölkter, auch wieder windig und schwül heiß bei 35 Grad.
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10: Momentan freie Fahrt auf Frankener Straßen. Geblitzt wird in Nürnberg in der Gleiwitzer Straße stadteinwärts und in Allersberg in der Altenfeldener Straße. Falls Sie einen weiteren Blitz entdecken oder doch eine Verkehrsstörung, die wir noch nicht kennen, dann gerne kurz anrufen oder eine WhatsApp reinschicken. Geht auch eine Sprachnachricht. Alles an die gleiche kostenlose Nummer 08000 94 5 94 5. Gute Fahrt.
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10: Jawohl, das tun Sie mit vollem Magen hoffentlich. Ich hoffe, es hat geschmeckt in der Mittagspause. Jetzt gibt's wunderbare Musik, um weiter ran zu klotzen als Motivationsschub. Gleich von den Beatles, den gute Laune-Geranten aus den 60ern. Yellow Submarine und das hier natürlich, aber aus den 70ern. Money, Money, Money bei Radio.

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0: Gute Laune Musik von Albert Hammond aus den 70ern hier bei Radio F mit.
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0: Der Song von Sonny und Cher bleibt für immer unvergesslich durch den immerwährenden Einsatz in der Komödie und täglich grüßt das Murmeltier. Die nächsten größten Hits aller Zeiten gibt es gleich wieder für Sie. Dann springen wir in die 80er zu Nick Kershaw. Gute Laune Nummer I Won't Let the Sun Go Down on Me. Und aus den 70ern grüßt Cliff Richard. Sir Cliff Richard. So viel Zeit muss sein. Gleich bei Radio F.
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0: schmiegt sich so schön an. Chicago's If You Leave Me Now hier bei Radio F mittendrin. Abwärts nur gleich mit Claudia Feuerstein. Grüße dich.
1: Hallo Peter. Viele fahren ja jetzt dann in den kommenden Tagen, Wochen in den Urlaub. Und da freuen sich auch viele drauf. Wenn man in ein anderes Land fährt, dann gelten ja auch oft andere Regeln. Ja. Und die schauen wir uns an. Und ich kann versprechen, da sind einige kuriose Geschichten dabei. Gibt's um 14:45.
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0: ich bin Stefan Schütz. Zum ersten Mal seit 7 Jahren hat die Bahn wieder Gewinn gemacht. Unterm Strich stand im ersten Halbjahr ein Plus von 147 Millionen Euro. Im Vorjahresvergleich stand noch ein Verlust von 760 Millionen Euro zu Buche. Auch bei den Fahrgastzahlen legte die Bahn zu. Sie stiegen im ersten Halbjahr auf 960 Millionen, 17 Millionen mehr als im Vorjahreszeitraum. Sonnencreme schützt vor Hautkrebs, das glauben laut einer Umfrage für die Zeit 2/3 der Menschen in Deutschland. Fachleute sind da aber skeptisch. In einer neuen medizinischen Leitlinie heißt es, es lasse sich nicht wissenschaftlich belegen, dass Sonnenschutzmittel ausreichend vor Hautkrebs schützen, vor allem wenn der tatsächliche Lichtschutzfaktor geringer ist als auf der Packung angegeben. Gefährlicher Zwischenfall im Krieg zwischen Russland und der Ukraine. Die polnische Regierung geht davon aus, dass auf ihrem Gebiet eine russische Rakete in einem Feld eingeschlagen ist. Für die Bevölkerung habe keine Gefahr bestanden, weil ein Kampfjet bereit war, das Geschoss unschädlich zu machen, heißt es. Polen ist NATO-Mitglied und könnte die Verbündeten zu Hilfe rufen, falls es sich angegriffen fühlt.
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2: Mit Chris Wahle. Wie geht's weiter mit der einsturzgefährdeten Zirndorfer Brücke? Seit November vergangenen Jahres ist sie für den Autoverkehr gesperrt. Jetzt hat der Fürther Stadtrat beschlossen, dass das Bauwerk komplett abgerissen wird. Im Herbst sollen die Vorbereitungen dafür starten. Laut Oberbürgermeister Thomas Jung beginnt dann im kommenden Frühjahr der eigentliche Abbruch.
3: Der allein kostet übrigens 8,5 Millionen Euro. Eine irre Summe, aber es nützt ja nichts, eine Brücke, wo was runterfallen kann. Also die muss abgerissen werden. Und dann im Herbst, wahrscheinlich im Oktober, muss der Stadtrat entscheiden, was will er für einen Wiederaufbau. Der Stadtrat muss auch überlegen, was können wir uns leisten. Aber es wird natürlich etwas geben, was da wieder hinkommt. Davon bin ich überzeugt. Nur welche Variante, das entscheidet sich dann im Herbst.
2: Ob nur ein Fußradweg, eine doppelspurige Brücke wie bisher oder nur eine einspurige, je nach Variante liegen die Kosten zwischen einer und rund 40 Millionen Euro.
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4: Es ist wieder heiß. 35 Grad haben wir derzeit an der Museumsbrücke in Wotzeldorf. Ebenfalls 35 Grad. Zum späteren Nachmittag hin wird es windig. Vereinzelt gibt es auch Gewitter. Die dürften aber die Ausnahme bleiben. Morgen teils heiter, teils wolkig. Es bleibt heiß bei bis zu 36 Grad.
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4: Sieht gut aus. Keine Störungsmeldungen. Wir wünschen gute Fahrt.
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4: So langsam steigt die Vorfreude bei vielen auf die Ferien. Endlich mal weg von zu Hause. Und für viele geht es ja mit dem Auto irgendwo hin. Da ist es gut zu wissen, welche Regeln in den einzelnen Ländern gelten. Und diese Regeln sind mitunter recht kurios, wie wir hören werden um 14:15 Uhr. Und jetzt rein in die Stunde mit Susi und Chris.

0: Viertel, drei Hammers.
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0: Lieblingsplaylist läuft. Snacks eingepackt. Wann sind wir denn endlich da? Fragen alle 5 Minuten von der Rückbank. Wer mit dem Auto in den Urlaub fährt, der braucht neben viel Vorfreude oft auch gute Nerven. Damit nicht Bußgelder die Vorfreude kleiner machen, hat sich meine Kollegin Angela Kress mal angeguckt, welche Regeln eigentlich so in anderen Ländern gelten. Also eins ist schon mal klar, ich muss Tempolimits und so aus dem Zielland kennen. Aber hast du auch kuriose Regeln gefunden?
2: Schon, ja. In Slowenien zum Beispiel muss beim Rückwärtsfahren immer der Warnblinker an sein. In Spanien ist es verboten, andere mit einem Privatfahrzeug abzuschleppen. In Griechenland gelten Haltverbotsschilder mit einer senkrechten Linie in der Mitte in ungeraden Monaten, die mit 2 in geraden. Italien ist richtig streng, wenn jemand mit 1,5 Promille oder mehr erwischt wird. Da kann sogar das eigene Fahrzeug zwangsversteigert werden.
0: Öha, das wusste ich nicht. Und vieles kann auch richtig teuer werden, ne?
2: Ja, in der Schweiz zum Beispiel, da gibt es bei schweren Verkehrsverstößen Geldbußen von umgerechnet über 10.000 Euro. In Griechenland kostet es bis zu 1.500 Euro, wenn im Auto Kinder unter 12 Jahren sind und gleichzeitig geraucht wird. Und in Österreich können gut 2.100 Euro fällig werden, wenn Einsatzfahrzeuge behindert werden.
0: Also ganz schön viele Regeln, da kann man schon mal den Überblick verlieren.
2: In der Regel weiß ich ja, wo ich hin will und durch welche Länder ich vielleicht da noch durchfahre. Da würde ich auf jeden Fall empfehlen, sich die Regeln vorher einmal durchzulesen, am besten auch mit ein paar Tagen Vorlauf. Es gibt da nämlich in manchen Ländern für bestimmte Fahrzeuge zum Beispiel die Regel, dass Ersatzglühbirnen für die Lichter im Auto sein müssen. Und die müsste ich ja dann im Zweifel auch noch besorgen, sowas zum Beispiel. Beim ADAC gibt es auf jeden Fall viele Tipps und Regeln zusammengefasst.
0: Dankeschön, Angela Kress. Und dann ab in hoffentlich schöne, störungsfreie Ferien.
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0: of Love. Ja, wir hatten jetzt Vollmond, passt also richtig gut dazu. Show Verdi Verdi. Sommersound vom Feinsten haben wir für Sie in der nächsten halben Stunde. Vamos a la Playa von Rigera. Es geht in die Disco, der 70er mit Anita Ward, Ring My Bell. Und gleich nach halb drei die 60er mit Neil Diamond, seine Sweet Caroline.
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0: 35 Grad haben wir derzeit unten am Wörthersee. In Fürth-Stadeln ebenfalls 35 Grad. Noch haben wir trockene Hitze. Bis zum Abend könnte es hier und da stürmisch werden. Vereinzelt kann es auch gewittern. Die Nacht wird warm. Das sind 20 Grad die Tiefstwerte. Morgen überwiegend freundlich bei bis zu 36 Grad. Am Nachmittag steigt dann die Schauer- und Gewitterneigung.
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0: Und momentan haben wir störungsfreien Verkehr. Wir wünschen gute Fahrt.
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Sommerliche Klänge an diesem heißen Donnerstagnachmittag hier auf Radio F. Wir gehen ins Jahr 65. Im Nordosten von Amerika und auch in Teilen Kanadas gab es einen Stromausfall, den Blackout. Und der betraf rund 30 Millionen Menschen. Einige von denen haben die Zeit fröhlich genutzt. 9 Monate später

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0: Heute geht's los. In Nürnberg startet das 50. Badentreffen und da werden wieder ganz viele Gäste aus aller Welt erwartet. Mehr dazu jetzt um 3 in unseren Nachrichten.
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13: Ich bin Stefan Schütz. Ab wann handelt es sich um einen Verstoß gegen den Datenschutz, wenn zum Beispiel WhatsApp-Nachrichten an Dritte weitergeleitet werden? Damit beschäftigt sich der Bundesgerichtshof. Eine Frau hatte einer Freundin per Textnachrichten die Zustände bei ihrem Arbeitgeber mitgeteilt. Nach einem Streit leitete die Beklagte die Nachrichten an die Praxis weiter. Der Klägerin wurde daraufhin gekündigt. Die deutsche Wirtschaft meldet zum dritten Mal in Folge ein Wachstum nach einem Quartal. Im Zeitraum von April bis Juni lag das Plus bei 0,2%. In den beiden gemessen

0: In den Abschnitten davor legte das Bruttoinlandsprodukt um 0,3 und 0,4% zu. Aus dem Ausland verzeichnete die Industrie mehr Aufträge. Zudem legten die deutschen Exporte im Mai den vierten Monat in Folge zu. Aus Sicht der Wettbewerbszentrale hat die Zeitschrift Focus Gesundheit irreführende Testsiegel an Ärztinnen und Ärzte vergeben. Ob das so ist, muss noch geklärt werden. Der Bundesgerichtshof hat schon mal klargestellt, dass die Siegel strengen Anforderungen genügen müssen. Jacqueline Melcher.
1: Ärztinnen und Ärzte wurden vom Focus als Top-Mediziner oder Focus-Empfehlung ausgezeichnet. Wer eine jährliche Gebühr zahlte, durfte diese Siegel auch für Werbezwecke nutzen. Der BGH betont jetzt, dass bei Testlogos mit Gesundheitsbezug besonders streng auf die Richtigkeit, Eindeutigkeit und Klarheit geschaut werden muss. Ob die Siegel des Focus diese strengen Anforderungen erfüllen, muss jetzt erneut das Oberlandesgericht München prüfen.
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3: Mit Chris Wahle. 1976 bis 2026. Das Badentreffen in Nürnberg feiert in diesem Jahr sein 50-Jähriges. Ab heute gibt's 4 Tage lang auf 8 Bühnen in der Nürnberger Altstadt lokale und internationale Acts zu erleben. Festivalleiter Rainer Pirzkal.
4: Es ist ja ein Festival der aktuellen popularen Weltmusik des Global Pops. Wir haben 8 Musikbühnen, auf denen wir von allen Kontinenten spannende Künstlerinnen und Künstler präsentieren mit ihrer Musik. Dazwischen hunderte von Straßenmusikerinnen und Straßenmusikern, die dazu einen besonderen Beitrag für die Stimmung dann während des Badentreffens in dieser Stadt dazu beitragen.
3: Das Badentreffen gilt als eines der größten Weltmusikfestivals in Europa. In diesem Jahr werden wieder rund 200.000 Besucher erwartet. Los geht's heute Abend um 19 Uhr auf dem Hauptmarkt. Mehr Infos zum Programm gibt's auch auf unserer Website.
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5: 36 Grad haben wir am Dutzendteich, 36 Grad in Cadolzburg. Und der Himmel, ja, wolkenlos, blauer Himmel, Sonnenschein. Eigentlich so, wie man sich einen Hochsommer vorstellt, aber es ist halt schon gescheit heiß, ne? Im Laufe des Nachmittags und des Abends kommt ordentlich Wind auf. Vereinzelt kann es gewittern. Nach einer tropischen Nacht mit 20 Grad geht es dann morgen wieder in einen sehr warmen Freitag. Am Nachmittag erreicht uns dann eine Kaltfront und da kann es dann Schauer und Gewitter geben.
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5: Vorsicht auf der A9, Nürnberg Richtung Berlin. Zwischen Fischbach und dem Kreuz Nürnberg liegt Kies auf der Fahrbahn. Die weiteren Meldungen. A9 Berlin Richtung Nürnberg. 3 Kilometer Stau zwischen Kreuz Nürnberg Ost und Nürnberg Feucht dauert eine halbe Stunde länger. A73 Nürnberg Richtung Feucht am Dreieck Nürnberg Feucht ist die Überleitung zur A9 Richtung München wegen Reinigungsarbeiten gesperrt. Südwesttangente Nürnberg Richtung Fürth, 2 Kilometer Stau zwischen Schweinau und Gebersdorf dauert 10 Minuten länger. Und es staut sich in Nürnberg auf der Münchner Straße stadtauswärts zwischen Franken- und Karl-Schönleben-Straße.
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5: Seit heute Morgen um 9 Uhr wird in der Nürnberger Jakobskirche musiziert und zwar ohne Unterbrechung. Da ging es nämlich los mit dem Posaunen-Weltrekordversuch. Wir waren da heute dabei, mehr um 3:45.

0: Ihr Ziel, bis Sonntag früh um 9 den Weltrekord im Dauer-Posaune-Spielen zu schaffen. Die Idee dazu hatte Thomas Engelbrecht vom Verband Evangelischer Posaunenchöre in Bayern. Und er hofft, dass viele vorbeigucken und die Chöre unterstützen.
1: Also ich würde sagen, anfeuern wahrscheinlich eher nicht. Aber natürlich, das ist ja auch so das Ziel, warum wir in eine Kirche gegangen sind. Die ist Tag und Nacht geöffnet. Also wirklich Tag und Nacht. Man kann immer reinkommen, verweilen, zuhören, einfach genießen.
0: Jeweils 3 Gruppen spielen im Schichtwechsel für 90 Minuten, um den Übergang nahtlos zu gestalten. Es gibt Choräle, aber auch aktuelle Musik und sogar Weihnachtslieder. Ja, mitten im Hochsommer. Ein echtes Abenteuer, aber auch eine echte Herausforderung, vor allem nachts.
1: Natürlich ist man froh, wenn der ein oder andere reinkommt und zuhört. Ja, dann hat man nochmal eine ganz andere Konzentration und weiß, ah, Mensch, da ist jemand da und dann spiele ich besonders toll und schön. Aber nachts haben auch die Zeitslots alle belegen können. Das heißt, ich spiele dann einfach für mich. Das macht aber auch die Gemeinschaft der Posaunenchöre oftmals aus.
0: Hammer. Und schließlich eins hier alle ein Ziel. Bis Sonntag früh um 9 Uhr durchzuhalten. Und wenn Sie es schaffen, wie wird das dann wohl aussehen?
1: Wenn dann das letzte Stück gespielt wurde, wird es natürlich erstmal einen Aufschrei geben und Emotionen. Das können wir aber nur kurz feiern. 9.30 Uhr beginnt dann ein Abschlussgottesdienst. Da sind auch nochmal 130 Bläserinnen und Bläser aus Bayern dabei. Und da feiern wir dann natürlich mit einem, ich würde fast schon sagen, traditionellen Stück, nämlich We Are the Champions.
0: Ha! Großer Weltrekordversuch in der Nürnberger Jakobskirche. Bayerns Posaunenchöre machen 72 Stunden Musik ohne Pause, noch bis Sonntag früh um 9. Wir von Radio F drücken ganz fest die Daumen.

0: Wir hören uns jetzt in der abgedunkelten Wohnung, damit es schön kühl bleibt. Kühl ist es auch im Kino und da startet heute ein Film, der spielt eben nur in einer Wohnung. Den stellt uns Stefan Gründler vor im Radio F Kinotipp, kurz nach 3:30.
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0: Wolkenloser Himmel, derzeit bei 36 Grad am Pfalzner Weiher. In Erlangen am Burgberg ein bisschen kühler bei 35 Grad. Bis zum Abend hin kommt ordentlich Wind auf, der kann mitunter auch ein bisschen böig sein. In der Nacht lässt das Ganze dann wieder nach, vereinzelt kann es gewittern. Morgen wird es wieder heiß mit bis zu 36 Grad. Zum Nachmittag hin erreicht uns eine Kaltfront und dann steigt auch die Schauer- und Gewitterneigung.
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0: Vorsicht auf der A9 Nürnberg Richtung Berlin. Zwischen Fischbach und dem Kreuz Nürnberg blockiert ein Pannenfahrzeug den rechten Fahrstreifen und es befinden sich Personen auf der Fahrbahn. A9 Berlin Richtung München. 3 Kilometer Stau zwischen Kreuz Nürnberg Ost und Dreieck Nürnberg Forch dauert eine halbe Stunde länger. Südwestangente Nürnberg Richtung Fürth. 2 Kilometer Stau zwischen Schweinau und Gebersdorf. Zeitverlust hier 15 Minuten. 20 Minuten länger dauert es momentan auf der Münchner Straße stadtauswärts wegen Stau zwischen Frankenstraße und Karl-Schönleben-Straße und stadteinwärts staut es sich zwischen Zollhaus und Karl-Schönleben-Straße an der Baustelle. Geblitzt wird in Fürth-Frohnmüller-Straße in Richtung Südstadt.
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0: Kurz vor dreiviertel vier am Donnerstagnachmittag. Heute ist Kinotag. Es kommen wieder neue Filme in unsere Kinos. Und da gibt es mit The Invite einen außergewöhnlichen Film, der nur in einer Wohnung spielt.
1: Hey, kommt rein.
2: Danke für die Einladung.
1: Wir freuen uns so sehr, dass ihr da seid.
3: Das könnte sich noch ändern. Aber zu Beginn von The Invite ist noch alles in Butter. Das Ehepaar Angela und Joe haben ihre Nachbarn Pina und Hawk zu sich zum Essen

0: eingeladen.
1: Ist eher konfliktgeladen bei uns heute. Ich verstehe.
2: Wir lieben es, wenn Konflikte ausgetragen werden.
3: Leg mal Musik auf, Joe.
1: Was für Musik magst du, Hock?
2: Habt ihr Sade?
1: Echt jetzt?
2: Die liebt sie.
4: Wir bekommen selten die Chance, echte, bedeutsame Beziehungen aufzubauen.
0: Aber trotzdem ist in der Nachbarwohnung von Pina und Hawk immer was los. Angela und Joe hören nämlich ständig laute Sexgeräusche. Der Plan für die Einladung ist, sie deshalb zur Rede zu stellen.
1: Wir würden gerne etwas mit euch besprechen.
4: Wir würden auch gerne etwas mit euch besprechen. Wir fühlen uns sehr stark zu euch hingezogen.
5: Das ist aber nett von euch, danke.
0: Es kommt für das brave Ehepaar noch dicker. Die Nachbarn wollen sie zum Gruppensex einladen. Ja, das kennt man doch irgendwie. Denn The In White ist die Hollywood-Version von Der Vierer mit Florian David Fitz, der wiederum auf dem spanischen Film- und Theaterstück Sentimental basiert. Für ihre Variante hat Regisseurin und Hauptdarstellerin Olivia Wilde Edward Norton, Penelope Cruz und Seth Rogen engagiert. Sie alle liefern in The In White eine grandiose Leistung ab. Stefan Grundler, Radio F, Kinoredaktion.
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0: Die Stadt Nürnberg hat ja derzeit eine Haushaltssperre verhängt und heute Einzelheiten dazu bekannt gegeben. Die Infos dazu haben wir für Sie jetzt um 4 in unseren Nachrichten.
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15: Ich bin Stefan Schütz. Wehrpflichtige Männer aus der Ukraine können künftig nicht mehr so einfach in die Europäische Union. Die erschwert ihnen die Flucht vor dem Krieg gegen Russland. Die bisher vereinfachten Aufnahmeregeln wird es nicht mehr geben, heißt es. Fast 4,4 Millionen Menschen aus der Ukraine haben bisher in der EU Schutz gefunden. Die Armee sucht nach rund 2 Millionen Wehrpflichtigen. Die Deutsche Bahn schreibt zum ersten Mal seit Jahren wieder schwarze Zahlen. Unterm Strich steht nach den ersten 6 Monaten ein Plus von 147 Millionen Euro. Bahnchefin Paller sagte, sie sei erst zufrieden, wenn auch die Qualität stimme. Insgesamt dürfte die Bahn auch von den hohen Spritpreisen profitieren. Verzeichnet wurden fast 1 Milliarde Fahrgäste. Die hohen Temperaturen sind vor allem für ältere Menschen sehr belastend. Insgesamt sind in diesem Sommer etwa 10.000 Menschen an den Folgen von Hitze gestorben. Das schätzt das Robert-Koch-Institut. Besonders stark betroffen ist die Gruppe der über 85-Jährigen. Meist führt ein Hitzeschlag in Verbindung mit Vorerkrankungen zum Tod.

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1: Mit Chris Wahle. Nachdem Nürnberg eine Haushaltssperre verhängt hat, stand eine Vielzahl von Spekulationen im Raum. Die hat die Stadtspitze in einer eilig anberaumten Pressekonferenz heute entkräftigt. Einen Kahlschlag wird es demnach nicht geben, Einschnitte aber sehr wohl. Es geht darum, den Haushalt 2026 zu stabilisieren, versichert Stadtkämmerer Thorsten Brehm.
2: Die gute Nachricht ist, alle Bauprojekte, die begonnen worden sind, werden fortgesetzt. Alle Zuschüsse, die die Stadt versprochen und beschlossen hat, werden ausbezahlt. Und natürlich finden auch alle Festivals und Veranstaltungen in diesem Jahr statt. Aber wir werden uns für das Jahr 2027 einige Gedanken machen müssen, wo wir noch Einschnitte vornehmen können. Da führt in den nächsten Jahren leider kein Weg dran vorbei.
1: Der Bildungsbereich und der Kita-Bereich bleibt von Kürzungen ausgenommen. Doch in allen anderen Bereichen ist wohl mit Abstrichen zu rechnen. Wo und wie gespart werden muss, entscheidet der Stadtrat im Herbst.
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3: Am Neptunbrunnen im Nürnberger Stadtpark. 36 Grad. Die hat's momentan auch in Altenfurt. Windig wird es zum späten Nachmittag hin. Vereinzelt kann's auch gewittern. Allerdings dürfte das heute die Ausnahme bleiben. Morgen entstehen dann in der teils schwülwarmen Luft hier und da Gewitter und Schauer.
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3: Es staut sich auf der Münchner Straße stadtauswärts zwischen Franken- und Karl-Schönleben-Straße, dauert hier eine halbe Stunde länger. Und auch stadteinwärts staut es sich zwischen Zollhaus- und Karl-Schönleben-Straße an der Baustelle. Außerdem wird geblitzt in Nürnberg-Welser-Straße und in Fürth auf der Frohnmüller-Straße.
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3: Wir kennen das gerade heute. Da kommt man aus einem vielleicht gekühlten Büro oder Geschäft, macht die Autotür auf und wusch, Backofen, 40 Grad und mehr. Wie wir da schnell runterkühlen können und warum wir das auch wirklich tun sollten, das hören wir um 4:45. Und jetzt rein in die Stunde mit der tollen Nummer aus den 70ern von Billy Joel, My Life.

0: Run, Run, Runaway. Die größten Hits aus den 60ern und 70ern kriegen Sie an diesem heißen Donnerstagnachmittag hier auf Radio F. Ja, heiß ist es in Franken. Über mehrere Tage hinweg haben wir jetzt schon über 30 Grad, heute 36 Grad. Das heißt nicht nur Zeit für Freibad, Eis und Biergarten, sondern auch für stickige, heiße Luft im Auto. Vor allem, wenn man keine Klimaanlage hat. Es gibt aber Möglichkeiten, das Auto kühl zu halten. Petra Seel ist wieder bei mir im Studio. Servus. Petra, was kann ich denn machen, dass es im Auto gar nicht erst so heiß wird?
1: Also im Optimalfall parken wir das Auto natürlich im Schatten, aber das klappt ja auch nicht immer. Deswegen gibt es ein paar einfache Hilfsmittel. Am besten ist laut ADAC eine Abdeckplane, die einmal rund ums Auto geht, also so eine Art Halbgarage. Auch reflektierende Sonnenschutzfolien für außen auf dem Auto können helfen. Wer alles das nicht griffbereit hat, der kann tatsächlich auch einfach helle Tücher nehmen und damit Lenkradarmaturen und Sitze abdecken. Auch das kann zumindest für ein paar Grad weniger im Auto sorgen, denn vor allem die Oberflächen, die heizen sich ja so stark auf.
0: Ich denke da immer an die Leute, die im Cabrio rumfahren und dann schwarze Ledersitze haben. Allmächtig verbrennst du ja den Bürzel. Jetzt kann ich mich leider nicht so gut vorbereiten, mache die Autotür auf und mir kommt brüllende Backofenhitze entgegen. Was kann ich machen, um eine einigermaßen angenehme Fahrt zu haben?
1: Also um die angestaute Hitze ganz schnell aus dem Auto zu bekommen, hilft erstmal alles aufreißen und für Durchzug sorgen. Wenn wir dann losfahren, gerne Klimaanlage an, wenn vorhanden im Auto. Meine ist kaputt. Aber hier bitte aufpassen, denn von der Hitze auf arktische Temperaturen zu wechseln ist meistens keine gute Idee. Das kann nämlich zu Kreislaufproblemen und Erkältungen führen. Wir sollten die Klimaanlage deswegen auf Wohlfühltemperaturen zwischen ca. 22 und 25 Grad einstellen und die Luft dann gleichmäßig im Auto zirkulieren lassen. Also die Düsen sollten jetzt nicht unbedingt direkt auf den Körper oder ins Gesicht pusten.
0: Warum ist es denn überhaupt so wichtig, dass wir das Auto runterkühlen und die Hitze nicht einfach aushalten?
1: Naja, das hilft nicht nur uns selbst und unseren Körper zu schützen, sondern auch Unfälle zu vermeiden. Wenn die Temperaturen von 25 auf 35 Grad hochklettern, steigt nämlich das Unfallrisiko um 20%. Liegt daran, dass unser Puls steigt und dadurch können wir uns schlechter konzentrieren und die Reaktionsfähigkeit sinkt. Laut ADAC ist bei so hohen Temperaturen im Auto zu fahren vergleichbar mit einer Fahrt unter Einfluss von 0,5 Promille Alkohol. Also nicht ungefährlich.
0: Dankeschön für diese Tipps, liebe Petra Seel, und allzeit gute Fahrt.

0: Die größten Hits aller Zeiten auf dem Weg durch den Donnerstagnachmittag. Gleich die Jacksons, Blame It on the Boogie aus den 70ern und die Monkees mit dem Last Train to Clarksville aus dem Jahr 66.
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0: Am Tugendbrunnen mitten in der Nürnberger Innenstadt haben wir derzeit 36 Grad. In Weinzierlein sind es ebenfalls 36 Grad. Trockene Hitze. Bis zum Abend wird es stürmisch. Hier und da kann es auch gewittern. Meist bleibt es aber trocken. Dann geht's in eine warme Nacht mit Tiefstwerten um 20 Grad. Morgen überwiegend freundlich. Zum Nachmittag hin steigt dann bei bis zu 36 Grad die Schauer- und Gewitterneigung. Und ähnlich sieht's dann auch am Wochenende aus.
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0: Vorsicht auf der A3, Nürnberg Richtung Regensburg. Zwischen Mögeldorf und dem Kreuz Nürnberg liegt ein großer Eimer auf der Fahrbahn. Er staut sich in Nürnberg auf der Münchner

0: Straße stadtauswärts. Zwischen Frankenstraße und Karl-Schönleben-Straße dauert fast eine halbe Stunde länger. Und stadteinwärts Stau zwischen Zollhaus und Karl-Schönleben-Straße an der Baustelle. Geblitzt wird in Nürnberg-Welser Straße und in Fürth auf der Frohnmüller Straße.
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0: Die größten Hits aller Zeiten bei der Hits am Donnerstagnachmittag. Hier ist Radio F am Tag der Freundschaft. Und da liegt es nahe, dass auch unser heutiger ganz besonderer Musikmoment über die Freundschaft geht.
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3: Heute am 30. Juli ist der internationale Tag der Freundschaft. Eine Idee der Vereinten Nationen. Er soll die Beziehungen zwischen Menschen, Ländern und Kulturen feiern. Und Frieden und das Miteinander über alle Grenzen und Unterschiede hinweg stärken. Heutzutage wichtiger denn je. Und wenn Ihnen beim Tag der Freundschaft gleich ein Mensch oder mehrere einfallen, an die Sie da denken, dann schreiben Sie doch eine WhatsApp. Sagen Sie mal wieder Hallo und auch liebe Grüße von Radio F. Hier ist Chuck Hocker am Internationalen Tag der Freundschaft with a little help from my friends.

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0: Bardentreffen ist ab heute wieder in Nürnberg. Mehr dazu jetzt um 5 in unsere Nachrichten.
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10: Ich bin Stefan Schütz. Das Vertrauen in den Staat ist auf einen Tiefstand gesunken. Das zeigt eine Bürgerbefragung im Auftrag des Beamtenbunds. 79% der Befragten meinen, der Staat sei mit Aufgaben und Problemen überfordert. Fiona Reinhardt berichtet.
11: Besonders mit Blick auf die soziale Absicherung und die Rente halten viele Menschen den Staat für überfordert. Fast jeder Fünfte hat aber auch wenig Vertrauen in den Staat, wenn es um Steuern und Finanzen geht. Ausnahme ist die Asyl- und Flüchtlingspolitik. Hier hat das Vertrauen deutlich zugenommen. Experten gehen davon aus, dass die wechselnden Regierungen und die Unzufriedenheit mit der Merz-Regierung Grund für den Vertrauensverlust sind.
10: Die Verbraucherpreise in Deutschland sind im Juli um 2,8% gestiegen, deutlich mehr als zuletzt. Grund ist unter anderem das Auslaufen des Tankrabatts. Auch der andauernde Iran-Krieg belastet die Energiemärkte. Fachleute erwarten, dass etwa Nahrungsmittel in den kommenden Monaten teurer werden, weil Erzeuger höhere Energiekosten weitergeben. Erstmals seit Jahren macht die Deutsche Bahn mit ihrem Kerngeschäft wieder Gewinn. Hinzu kommt eine hohe Nachfrage. Rund 960 Millionen Bahnfahrten machten die Reisenden in den ersten 6 Monaten 1,8% mehr als im Vorjahreszeitraum. Unterm Strich verzeichnete die Bahn eigenen Angaben zufolge im ersten Halbjahr ein Plus von 147 Millionen Euro.
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12: Mit Chris Wahle. Seit 50 Jahren gibt es das Bardentreffen in Nürnberg. Weil sich parallel dazu der Todestag von Meistersänger Hans Sachs zum 450. Mal jährt, wird das Jubiläum

0: haben diesmal einen Tag länger gefeiert. Auf 8 Bühnen in der Altstadt musizieren 400 Künstlerinnen und Künstler. Gleichzeitig spielen Straßenmusiker an den Ecken, Plätzen und Innenhöfen. Los geht's heute Abend um 19 Uhr. Für Oberbürgermeister Markus König hat das Weltmusikfestival einen ganz besonderen Charme.
1: Wir haben zum Beispiel auch mit unserer Musikzentrale hier eine Vorortbühne, wo sich die hiesige Musikszene trifft. Aber wir haben natürlich auch die Weltbühne. Es kommen Leute aus Amerika, es kommen Menschen aus Spanien, aus Brasilien, um hier Musik zu spielen, um Leute zu begeistern. Und das Besondere ist, es kostet nichts, man kann durch die Stadt schlendern und das Internationale genießen.
0: Wegen der Hitze hat die Stadt vorgesorgt. Neben Trinkbrunnen gibt es seit heute übrigens auch einen neuen Sprühnebler in der Altstadt. Alle Infos gibt's auch auf unserer Website.
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3: 36 Grad haben wir derzeit am Hauptmarkt, wo heute das Badentreffen beginnt in Herzogenaurach, sind es ebenfalls 36 Grad. Zum Abend hin heißt es Hut festhalten, denn es könnte sehr windig werden. Vereinzelt gibt es Gewitter, vor allem wenn man das so anguckt, das Regenradar so wieder im Norden von Nürnberg. Dann geht es in eine tropische Nacht mit 20 Grad Tiefstwerten. Morgen nochmal 36 Grad, am Nachmittag erreicht uns eine Kaltfront und dann entstehen in der schwülwarmen Luft teils kräftige Schauer und Gewitter.
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3: Obacht bitte auf der A9 Berlin Richtung Nürnberg. Zwischen Lauf und dem Kreuz Nürnberg liegen Fahrzeugteile auf der Fahrbahn. Außerdem wird geblitzt in Nürnberg-Welserstraße. Und wenn Sie weitere Meldungen haben, durchklingeln oder kostenfrei eine WhatsApp reinschicken an 08000 94 5 94 5.
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3: Auf geht's in den Feierabend und auf geht's in 4 Tage Badentreffen. Und in einer Viertelstunde hat Peter Halm wieder ein paar Tipps für uns.

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0: nach Viertel sechs haben wir es. Hier ist Radio F mit Claudia Feuerstein. Heute geht's endlich los mit dem Badentreffen. 4 Tage lang überall in Nürnberg tolle Musik und tolle Musiker. Und Peter Halmer hat jetzt wieder ein paar Tipps für uns zusammengestellt.
1: Es gibt sie noch, die echten Barden, Liedermacherinnen.

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0: Brian Ferry aus den 70ern, Let's Stick Together. Sommerlich kommen gleich die Beach Boys daher mit einem ihrer späteren Hits, Kokomo. Dazu 70er Rock von der Nick Straker Band und gleich nach 5:30 Procol Harum mit A Whiter Shade of Pale.
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0: Heute Abend soll es recht windig werden. Dann geht's in eine Tropennacht mit 20 Grad. Vereinzelt kann es auch gewittern. Morgen dann teils heiter, teils wolkig. Es bleibt heiß bei bis zu 36 Grad. Am Abend rückt dann eine Kaltfront ran. Und dann steigt die Schauer- und Gewitterneigung.
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0: Vorsicht auf der A6 Nürnberg Richtung Amberg. Zwischen Altdorf-Leinburg und Ahlfeld liegen Reifenteile auf der Fahrbahn und ein Pannenfahrzeug blockiert den Standstreifen. Außerdem wird geblitzt in Nürnberg an der Welserstraße.
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Kokomo, richtig sommerlicher Sound an diesem heißen Donnerstagnachmittag hier auf Radio F. Und wenn man so eine Samstagnacht durchmacht, dann kommt man erst im Morgengrauen heim und dann kann es schon mal passieren, dass man einen Menschen trifft, der das Herz gewinnt und dann ist er wieder weg. Und am nächsten Wochenende erinnert man sich etwas wehmütig daran, wie das war. Damals an dem Sonntagmorgen. Once on a Sunday morning. Wir sind die Tremolos aus den 60ern.

Sonne in der Nacht, ein toller Song, aber ich glaube, Sonne in der Nacht wollen wir momentan nicht haben. Dann lieber Kühle und ein bisschen Schatten und den aktuellen Vollmond. Hier ist Radio F am Donnerstagnachmittag, 5:45 haben wir's. Jetzt geht's ins Jahr 1979. Ich lade Sie ein zu einem Walk in the Park mit der Nick Straker Band.

0: Wegen der klammen Haushaltslage hat Nürnberg ja in diesen Tagen eine Haushaltssperre verhängt. Was Stadtkämmerer Thorsten Brehm heute ergänzend dazu erzählt hat, das hören wir jetzt um 18 Uhr in unseren Nachrichten hier auf Radio F.
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8: Ich bin Stefan Schütz. Die Europäische Union will sich bei künstlicher Intelligenz nicht länger von Google, Amazon und Co. abhängen lassen und plant 7 riesige KI-Rechenzentren. Die EU-Kommission sucht jetzt für die sogenannten Gigafactories private Investoren und schießt bis zu 10 Milliarden Euro zu. Fast 4,4 Millionen Menschen aus der Ukraine haben bisher in der EU Schutz vor Russland gefunden. Doch ukrainische Männern soll das erschwert werden. Vereinfachte Aufnahmeregeln entfallen, berichtet Dieter Ebeling aus Brüssel.
9: Das von Russland angegriffene Land hat ein massives Problem mit mehr als 2 Millionen Fahnenflüchtigen. Die sollen künftig in der EU nicht mehr in den Genuss eines vereinfachten Aufnahmeverfahrens kommen. Dieses Verfahren soll künftig hier nur noch für die gelten, die schon Wehrdienst geleistet haben. Alle anderen Wehrpflichtigen müssten normale Asylanträge stellen. Immerhin, wer schon jetzt in der EU ist, darf auch hier bleiben.
8: Gefährlicher Zwischenfall im Krieg zwischen Russland und der Ukraine. Die polnische Regierung hat bestätigt, dass auf ihrem Gebiet eine russische Rakete in einem Feld eingeschlagen ist. Ein Kampfjet war aufgestiegen, um das Geschoss im Ernstfall unschädlich zu machen, heißt es. Polen ist NATO-Mitglied und das Militärbündnis teilte mit, die Luft- und Bodenabwehr sei aktiviert worden.
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10: Mit Chris Wahle. Nürnberg ist chronisch klamm. Die Stadt muss sparen. Deshalb wurde jetzt eine Haushaltssperre verhängt. Heute Mittag wurde nochmal genauer dargelegt, was das bedeutet. Stadtkämmerer Thorsten Brehm.
11: Also den Bildungsbereich und den Kita-Bereich, den werden wir sicherlich ausnehmen, weil er essentiell ist. Aber ansonsten werden wir quer durch alle Bereiche an der einen oder anderen Stelle auch mit Abstrichen leben müssen. Das wird aber Aufgabe des Stadtrats sein, im Oktober und November dann die entsprechenden Entscheidungen herbeizuführen. Es ist wichtig, dass wir nächstes Jahr einen ausgeglichenen und genehmigungsfähigen Haushalt haben, denn nur das schafft Planungssicherheit.
10: Thema Großprojekte. Die Kongresshalle wird zu Ende gebaut. Beim Frankenschnellweg startet der Abschnitt West. Das Stadionprojekt kann allerdings nur dann umgesetzt werden, wenn die Stadt einen genehmigten Haushalt hat. So Brehm weiter.
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0: Mit heißen 36 Grad und viel Sonne geht's in den Donnerstagabend. Hier am Funkhaus eben 36 Grad, in Krottenbach ebenfalls 36 Grad. In den kommenden Stunden könnte es sehr windig.

0: teilweise sogar stürmisch werden. Vereinzelt gibt es auch ein Gewitter. Nach einer tropischen Nacht mit 20 Grad Tiefstwerten geht es morgen dann in einen sehr warmen Freitag. Auch da erreichen wir wieder 33 bis 36 Grad. Am Nachmittag zieht dann eine Kaltfront heran und dann kann es Schauer und Gewitter geben.
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0: Vorsicht auf der A3, Regensburg Richtung Nürnberg. Zwischen Kreuz Nürnberg und Mögeldorf liegen Matten auf der Fahrbahn. Und Vorsicht auf der A6, Nürnberg Richtung Amberg. Zwischen Altdorf-Leinburg und Ahlfeld haben wir Reifenteile auf der Fahrbahn. Und ein Pannenfahrzeug blockiert den Standstreifen. Und noch ein Blitzer, der steht in Nürnberg, Brettergartenstraße. Geblitzt wird stadteinwärts.
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0: Wir rocken gleich in die späten 60er mit den Stones und den Honky Tonk Women. Tina Turner ist der Private Dancer und den Anfang macht ein Hit von Cloud aus Südafrika, Save Me.
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7: Ich bin Florian Klaus. Die EU will sich bei künstlicher Intelligenz nicht länger von Google, Amazon und Co. abhängen lassen und plant 7 riesige KI-Rechenzentren. Die EU-Kommission sucht für die sogenannten Gigafactories private Investoren und schießt bis zu 10 Milliarden Euro zu. Ziel der Aktion ist es, den Rückstand zu den USA und China im Bereich künstliche Intelligenz aufzuholen. Das Vertrauen in den Staat ist auf einen Tiefstand gesunken. Das zeigt eine Bürgerbefragung im Auftrag des Beamtenbunds. 79% der Befragten meinen, der Staat sei mit Aufgaben und Problemen überfordert. Fiona Reinhardt berichtet.
8: Besonders mit Blick auf die soziale Absicherung und die Rente halten viele Menschen den Staat für überfordert. Fast jeder Fünfte hat aber auch wenig Vertrauen.

0: In den Staat, wenn es um Steuern und Finanzen geht. Ausnahme ist die Asyl- und Flüchtlingspolitik. Hier hat das Vertrauen deutlich zugenommen. Experten gehen davon aus, dass die wechselnden Regierungen und die Unzufriedenheit mit der Merz-Regierung Grund für den Vertrauensverlust sind.
1: Bei Katastrophen in Bayern soll in Zukunft das neue Landesamt für Bevölkerungsschutz die Koordination der Einsatzkräfte übernehmen. Es ist bundesweit das erste solche Amt, wie Innenminister Herrmann gesagt hat. Anhand eines fiktiven Hochwassers hat es schon mal demonstriert, wie es im Ernstfall arbeitet. Mit dem neuen Amt will Bayern auch auf zunehmende Naturkatastrophen wie die Hochwasser im Frühsommer 2024 reagieren. Die Waldbrände auf Kreta wüten weiter. In der Nähe der Ortschaft Preveli ist heute ein neues Feuer ausgebrochen. Wegen des vielen Rauchs hat die Küstenwache rund 50 Menschen aus einem Küstenabschnitt in Sicherheit gebracht. Die Löscharbeiten werden wie schon gestern durch starken Wind erschwert. In anderen Teilen Europas ist die Lage hingegen besser geworden. So konnten an der französischen Atlantikküste mehr als 80.000 Menschen in ihre Häuser zurück. Der Streit zwischen dem europäischen Fußballdachverband UEFA und dem Weltverband FIFA spitzt sich zu. Wegen des von FIFA-Chef Infantino gewünschten Investorendeals drohen alle UEFA-Mitglieder mit einem WM-Boykott. Solange die Vorschläge im Raum stehen, würden keine UEFA-Teams mehr an den Turnieren der FIFA teilnehmen, heißt es in einer Mitteilung. Sie befürchten zu viel Einfluss privater Anleger auf den Sport.
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3: Mit Chris Wahle. Ein wohltuender frische Kick bei deutlich über 30 Grad. Pünktlich zur Hitzewelle sorgen künftig 4 neue Sprühnebler in der Nürnberger Innenstadt für Abkühlung. Oberbürgermeister Markus König hat das erste Gerät jetzt gemeinsam mit Heiko Linder von der Energie offiziell in Betrieb genommen.
4: Jetzt haben wir 4-mal in der Stadt hingestellt, die werden auch wandern, also die werden jetzt jedes Jahr neu aufgestellt. In der Klaragasse ist zum Beispiel, Königstraße ist einer, in der Lorenz oder an der Lorenzkirche ist einer. Also einfach schauen, wo sie stehen, wir werden sie markieren und dann kann man sich auch ein bisschen erfrischen.
3: Die Sprühnebler wurden von der Energie finanziert. Sie ergänzen die Hitzeschutzmaßnahmen der Stadt. Mehr Infos gibt's auch auf unserer Website.
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Alison Moyet, großartige Stimme, großartige Sängerin. Am Donnerstagabend bei den größten Hits aller Zeiten. Wenn es für Sie in den kommenden Tagen in den Ferien gen Italien geht, hier kleiner Vorgeschmack von Signore Adriano Celentano.

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10: Ich bin Florian Klaus. Die Europäische Fußballunion UEFA droht im Streit mit dem Weltverband FIFA um einen Investorendeal mit einem großen Schritt. Solange die Vorschläge auf dem Tisch lägen, würden keine Nationalmannschaften aus der UEFA an Wettbewerben der FIFA mehr teilnehmen. Das hat die UEFA nach einem Treffen der Mitglieder mitgeteilt. Sie droht damit nicht nur mit einer Absage für die Männer-WM 2030, sondern auch schon für die WM der Frauen im kommenden Jahr. Ab wann handelt es sich um einen Verstoß gegen den Datenschutz, wenn zum Beispiel WhatsApp-Nachrichten an Dritte weitergeleitet werden? Damit beschäftigt sich seit heute der Bundesgerichtshof. Eine Frau hatte einer Freundin per Textnachrichten die Zustände bei ihrem Arbeitgeber mitgeteilt. Nach einem Streit leitete die Beklagte die Nachrichten an die Praxis weiter, der Klägerin wurde daraufhin gekündigt. Fast 4,4 Millionen Menschen aus der Ukraine haben bisher in der EU Schutz gefunden. Doch ukrainischen Männern soll nun die Flucht vor dem Krieg gegen Russland erschwert werden. Sie profitieren künftig nicht mehr von vereinfachten Aufnahmeregeln, wie die Mitgliedstaaten entschieden haben. Dieter Ebeling berichtet.
11: Das von Russland angegriffene Land hat ein massives Problem mit mehr als 2 Millionen Fahnenflüchtigen. Die sollen künftig in der EU nicht mehr in den Genuss eines vereinfachten Aufnahmeverfahrens kommen. Dieses Verfahren soll künftig hier nur noch für die gelten, die schon Wehrdienst geleistet haben. Alle anderen Wehrpflichtigen müssten normale Asylanträge stellen. Immerhin, wer schon jetzt in der EU ist, darf auch hier bleiben.
10: Nach dem Auslaufen des Tankrabatts ist die Inflation in Deutschland sprunghaft gestiegen. Die Verbraucherpreise lagen im Juli um 2,8% höher als ein Jahr zuvor. Besonders die Kosten für Energie sind gestiegen, dazu gehört auch Sprit. In den nächsten Monaten könnte die Inflationsrate noch weiter steigen. Die Auswirkungen des Energieschocks seien noch nicht vollständig zum Tragen gekommen, hat vor kurzem die EZB-Chefin Lagarde gesagt. Die Stadt München wird die Einschränkungen zum Wassersparen nach eigenen Angaben nicht verlängern. Damit enden die Auflagen zum Samstag. Die Stadtwerke schätzen die Grundwassersituation zwar weiter als angespannt ein, die Versorgung sei aber gewährleistet. Außerdem rechnet die Stadt damit, dass der Wasserverbrauch mit dem Beginn der Sommerferien deutlich zurückgeht.
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12: Mit Chris Wahle. Aufbruchstimmung in Fürth. Beim neuen Citymacher-Wettbewerb sind über 100 Konzepte, Ideen und Impulse für eine lebendige Innenstadt eingegangen. 3 Geschäftsideen sind jetzt ausgezeichnet worden. Welche das sind, erklärt Wirtschaftsreferent Horst Müller.
13: Eine aus dem Handwerk, das ist ein Schuhmachermeister. Repariert Schuhe, macht Maßschuhe. Toll, nicht zu erwarten gewesen. Das zweite aus dem Essens- und Gastrobereich. Fischgeschäft, aber ganz modern interpretiert. Und das dritte ist für die Jugend eher K-Pop aus Südkorea.

0: Ja, auch ein tolles Konzept.
1: Die Läden sollen jetzt bald umgesetzt werden und auch die anderen Ideen sollen Einzug in die Kleeblatt stattfinden. Citymacher bleibt außerdem weiter eine Plattform für Menschen mit Ideen und ein Netzwerk für die Zukunft der Fürther Innenstadt.
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3: Heute Nacht ist es zunächst sehr windig, in der Nacht wird es dann ruhiger. Die Tiefstwerte liegen bei 20 Grad, wird also eine tropische Nacht. Morgen scheint meist die Sonne bei bis zu 36 Grad. Am Nachmittag steigt die Schauer- und Gewitterneigung.
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3: Eine meiner Lieblingsnummern gibt's gleich aus dem Jahr 61. Stand By Me von Benny King. Dann geht's in die Disco der 70er mit Patrick Hernandez. Und den Anfang machen die Swingin' Blue Jeans.

Afrika, Toto auf Radio F. Tja, afrikanische heiße Temperaturen haben auch wir momentan hier. Ich hoffe, Sie haben heute einen entspannten Donnerstagabend. Morgen noch und dann ist ja schon Wochenende. Wir begleiten Sie mit den größten Hits aller Zeiten. Und da gehören Kansas dazu mit einem Hit aus dem Jahr 77, das

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2: Ich bin Florian Klaus. Die Europäische Fußballunion UEFA droht im Streit mit dem Weltverband FIFA um einen Investorendeal mit einem großen Schritt. Solange die Vorschläge auf dem Tisch lägen, würden keine Nationalmannschaften aus der UEFA an Wettbewerben der FIFA mehr teilnehmen. Das hat die UEFA nach einem Treffen der Mitglieder mitgeteilt. Sie droht damit nicht nur mit einer Absage für die Männer-WM 2030, sondern auch schon für die WM der Frauen im kommenden Jahr. Ab wann handelt es sich um einen Verstoß gegen den Datenschutz, wenn zum Beispiel WhatsApp-Nachrichten an Dritte weitergeleitet werden? Damit beschäftigt sich seit heute der Bundesgerichtshof. Eine Frau hatte einer Freundin per Textnachrichten die Zustände bei ihrem Arbeitgeber mitgeteilt. Nach einem Streit leitete die Beklagte die Nachrichten an die Praxis weiter, der Klägerin wurde daraufhin gekündigt. Fast 4,4 Millionen Menschen aus der Ukraine haben bisher in der EU Schutz gefunden. Doch ukrainischen Männern soll nun die Flucht vor dem Krieg gegen Russland erschwert werden. Sie profitieren künftig nicht mehr von vereinfachten Aufnahmeregeln, wie die Mitgliedstaaten entschieden haben. Dieter Ebeling berichtet.
3: Das von Russland angegriffene Land hat ein massives Problem mit mehr als 2 Millionen Fahnenflüchtigen. Die sollen künftig in der EU nicht mehr in den Genuss eines vereinfachten Aufnahmeverfahrens kommen. Dieses Verfahren soll künftig hier nur noch für die gelten, die schon Wehrdienst geleistet haben. Alle anderen Wehrpflichtigen müssten normale Asylanträge stellen. Immerhin, wer schon jetzt in der EU ist, darf auch hier bleiben.
2: Nach dem Auslaufen des Tankrabatts ist die Inflation in Deutschland sprunghaft gestiegen. Die Verbraucherpreise lagen im Juli um 2,8% höher als ein Jahr zuvor. Besonders die Kosten für Energie sind gestiegen, dazu gehört auch Sprit. In den nächsten Monaten könnte die Inflationsrate noch weiter steigen. Die Auswirkungen des Energieschocks seien noch nicht vollständig zum Tragen gekommen, hat vor kurzem die EZB-Chefin Lagarde gesagt. Die Stadt München wird die Einschränkungen zum Wassersparen nach eigenen Angaben nicht verlängern. Damit enden die Auflagen zum Samstag. Die Stadtwerke schätzen die Grundwassersituation zwar weiter als angespannt ein, die Versorgung sei aber gewährleistet. Außerdem rechnet die Stadt damit, dass der Wasserverbrauch mit dem Beginn der Sommerferien deutlich zurückgeht.
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4: Mit Chris Wahle. Seit Mittwoch gilt in Nürnberg eine Haushaltssperre. Damit soll verhindert werden, dass die Stadt noch tiefer in die roten Zahlen rutscht. Der Bildungs- und Kita-Bereich bleibt von Kürzungen ausgenommen. Alle Bauprojekte, die begonnen wurden, werden fortgesetzt. Zuschüsse, die versprochen sind, werden ausbezahlt. Zum Thema Großprojekte erklärt Stadtkämmerer Thorsten Brehm.
5: Die Kongresshalle ist schon sehr weit im Bau fortgeschritten und wird natürlich zu Ende gebaut. Beim Frankenschnellweg gab es einen Bürgerentscheid, sodass wir diese Planungen natürlich jetzt auch in die Umsetzung gehen. Wir beginnen aber jetzt erstmal mit dem Abschnitt West. Da gibt es aber noch gar keinen Tunnel. Und beim Stadionprojekt stehen wir noch mittendrin im Verfahren. Der ist an vielen Stellen im Haushalt auch noch gar noch nicht abgebildet. Da gab es noch kein finales grünes Licht, dass das Projekt überhaupt kommen kann.
4: Das Stadion kann nur dann umgebaut und saniert werden, wenn die Stadt Nürnberg einen genehmigten Haushalt hat. Eins nach dem anderen, so Stadtkämmerer Brehm.
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Ja, das ersehnen viele von uns. Den Rhythm of the Rain, wieder ein bisschen Regen. Radio F am Donnerstagabend mit Soul aus den 70ern von Dr. Hook.

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1: Ich bin Florian Klaus. Die europäischen Fußballnationen drohen mit einem Boykott der kommenden Weltmeisterschaften. Grund ist der Plan des Weltverbands FIFA, kommerzielle Rechte an seinen Turnieren an Investoren zu verkaufen. Solange dieses Vorhaben auf dem Tisch liegt, werden keine Nationalmannschaften aus der UEFA mehr an FIFA-Turnieren teilnehmen, drohen die Europäer. Das würde auch schon die WM der Frauen im kommenden Jahr betreffen. Wegen eines Waldbrands in den Chiemgauer Alpen gilt jetzt der Katastrophenfall. Mehr als 200 Einsatzkräfte kämpfen gegen die Flammen nahe der Lackenbergwand bei Untervössen. Löschhubschrauber und Sprinkleranlagen sollen verhindern, dass sich das Feuer weiter Richtung Tal ausbreitet. Fabian Schaffer berichtet.
2: Man brauche einen schnellen Zugriff und schlagkräftige Hilfe bei der Brandbekämpfung, sagte der Traunsteiner Landrat Danzer. Dabei hätten auch die Erfahrungen aus dem Waldbrand am Saurüsselkopf im Mai eine Rolle gespielt. Wegen des immer wieder auffrischenden Winds befürchten die Behörden, dass sich das Feuer rasch weiter ausbreitet. Deshalb wurde auch Unterstützung aus Österreich angefordert.
1: Die Deutsche Bahn sieht sich auf einem guten Weg aus der Krise. Der Konzern hat zum ersten Mal seit Jahren im ersten Halbjahr Gewinn gemacht. Unterm Strich gab es ein Plus von 147 Millionen Euro. Dazu kommt die weiterhin hohe Nachfrage. Rund 960 Millionen Fahrten haben die Reisenden zwischen Januar und Juni gemacht, knapp 2% mehr als im Vorjahreszeitraum. Die Gewerkschaft Verdi klagt neben dem Landes- nun auch vor dem Bundesverfassungsgericht gegen die Lockerung des Ladenschlusses in Bayern. Die hatten CSU und Freie Wähler beschlossen. Zum Beispiel dürfen jetzt in Ausflugs-, Kur- und Wallfahrtsorten an bis zu 40 Sonn- und Feiertagen Lebensmittel und touristische Waren verkauft werden. Das gehe zulasten der Beschäftigten, sagt Verdi. Die deutschen Fußballstadien sind gut besucht. In der vergangenen Saison haben die Clubs aus der ersten und zweiten Bundesliga so viele Tickets verkauft wie noch nie. Im Schnitt waren es knapp 35.000 Tickets pro Spiel, insgesamt mehr als 21 Millionen. Die erste Liga hat von der Rückkehr des 1. FC Köln und des Hamburger SV profitiert. In der zweiten Liga gab es ein leichtes Minus.
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3: Mit Chris Wahle. Ein wohltuender, frischer Kick bei deutlich über 30 Grad. Pünktlich zur Hitzewelle sorgen künftig 4 neue Sprühnebler in der Nürnberger Innenstadt für Abkühlung. Oberbürgermeister Markus König hat das erste Gerät jetzt gemeinsam mit Heiko Linder von der Energie offiziell in Betrieb genommen.
4: Jetzt haben wir 4-mal in der Stadt hingestellt, die werden auch wandern, also die werden jetzt jedes Jahr neu aufgestellt. In der Klaragasse ist zum Beispiel, Königstraße ist einer, in der Lorenz oder an der Lorenzkirche ist einer. Also einfach schauen, wo sie stehen, wir werden sie markieren und dann kann man sich auch ein bisschen erfrischen.
3: Die Sprühnebler wurden von der Energie finanziert. Sie ergänzen die Hitzeschutzmaßnahmen der Stadt. Mehr Infos gibt's auch auf unserer Website.
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5: Heute Nacht klart es auf, es bleibt aber warm mit 20 Grad. Morgen erwarten wir wieder bis zu 36 Grad. Zum Nachmittag hin bilden sich dann in der schwülwarmen Luft einzelne Schauer und Gewitter.
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2: Ich bin Florian Klaus. Die europäischen Fußballnationen drohen mit einem Boykott der kommenden Weltmeisterschaften. Grund ist der Plan des Weltverbands FIFA, kommerzielle Rechte an seinen Turnieren an Investoren zu verkaufen. Solange dieses Vorhaben auf dem Tisch liegt, werden keine Nationalmannschaften aus der UEFA mehr an FIFA-Turnieren teilnehmen, drohen die Europäer. Das würde auch schon die WM der Frauen im kommenden Jahr betreffen. Wegen eines Waldbrands in den Chiemgauer Alpen gilt jetzt der Katastrophenfall. Mehr als 200 Einsatzkräfte kämpfen gegen die Flammen nahe der Lackenbergwand bei Unterwössen. Löschhubschrauber und Sprinkleranlagen sollen verhindern, dass sich das Feuer weiter Richtung Tal ausbreitet. Fabian Schaffer berichtet.
3: Man brauche einen schnellen Zugriff und schlagkräftige Hilfe bei der Brandbekämpfung, sagte der Traunsteiner Landrat Danzer. Dabei hätten auch die Erfahrungen aus dem Waldbrand am Saurüsselkopf im Mai eine Rolle gespielt. Wegen des immer wieder auffrischenden Winds befürchten die Behörden, dass sich das Feuer rasch weiter ausbreitet. Deshalb wurde auch Unterstützung aus Österreich angefordert.
2: Die Deutsche Bahn sieht sich auf einem guten Weg aus der Krise. Der Konzern hat zum ersten Mal seit Jahren im ersten Halbjahr Gewinn gemacht. Unterm Strich gab es ein Plus von 147 Millionen Euro. Dazu kommt die weiterhin hohe Nachfrage. Rund 960 Millionen Fahrten haben die Reisenden zwischen Januar und Juni gemacht, knapp 2% mehr als im Vorjahreszeitraum. Die Gewerkschaft Verdi klagt neben dem Landes nun auch vor dem Bundesverfassungsgericht gegen die Lockerung des Ladenschlusses in Bayern. Die hatten CSU und Freie Wähler beschlossen. Zum Beispiel dürfen jetzt in Ausflugs-, Kur- und Wallfahrtsorten an bis zu 40 Sonn- und Feiertagen Lebensmittel und touristische Waren verkauft werden. Das gehe zulasten der Beschäftigten, sagt Verdi. Die deutschen Fußballstadien sind gut besucht. In der vergangenen Saison haben die Clubs aus der ersten und zweiten Bundesliga so viele Tickets verkauft wie noch nie. Im Schnitt waren es knapp 35.000 Tickets pro Spiel. Insgesamt mehr als 21 Millionen. Die erste Liga hat von der Rückkehr des 1. FC Köln und des Hamburger SV profitiert. In der zweiten Liga gab es ein leichtes Minus.
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4: Mit Chris Wahle. Aufbruchstimmung in Fürth. Beim neuen Citymacher-Wettbewerb sind über 100 Konzepte, Ideen und Impulse für eine lebendige Innenstadt eingegangen. Drei Geschäftsideen sind jetzt ausgezeichnet worden. Welche das sind, erklärt Wirtschaftsreferent Horst Müller.
5: Eine aus dem Handwerk, das ist ein Schuhmachermeister. Repariert Schuhe, macht Maßschuhe. Toll, nicht zu erwarten gewesen. Das zweite aus dem Essens- und Gastrobereich. Fischgeschäft, aber ganz modern interpretiert. Und das dritte ist für die Jugend eher K-Pop aus Südkorea. Auch ein tolles Konzept.
4: Die Läden sollen jetzt bald umgesetzt werden und auch die anderen Ideen sollen Einzug in die Kleeblattstadt finden. Citymacher bleibt außerdem weiter eine Plattform für Menschen mit Ideen und ein Netzwerk für die Zukunft der Fürther Innenstadt.
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2: Auge um Auge, Zahn um Zahn. Dieser Grundsatz aus dem Alten Testament klingt hart, fast ein wenig brachial und grausam. Genau betrachtet ist er eigentlich das Gegenteil. Ich möchte das mit einer Figur verdeutlichen, der Justitia. Sie hat die Augen verbunden, hält in der einen Hand ein Schwert und in der anderen eine Waage. Die verbundenen Augen stehen für die Gerechtigkeit, die nicht auf die Person achtet. Das Schwert verdeutlicht, dass Gerechtigkeit durchgesetzt wird. Die Waage steht nun für das Prinzip aus der Bibel, Auge um Auge. Die Strafe muss der Tat entsprechen.

0: Das Strafmaß darf nicht eskalieren. Wie mühsam das ist, erleben wir oft in der Realität. Ob Fußball oder Verkehr, Strafprozess oder Internet, die Waage scheint bisweilen aus dem Gleichgewicht zu geraten. Darum hat Jesus die Sache neu formuliert. Liebe deine Feinde. Es ist mehr als die Balance der Waage. Gerechtigkeit bleibt, Barmherzigkeit verwandelt. Wir erleben einen ganz anderen Frieden, einen Frieden von innen heraus. Schwert und verbundene Augen bleiben wichtig, aber die Krönung ist die Vergebung. Bleiben Sie im Gleichgewicht, Ihr Pfarrer Bernhard Winkler aus Burgthann.
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2: Ich bin Florian Klaus. Das Vertrauen in den Staat ist auf einen Tiefstand gesunken. Das zeigt eine Bürgerbefragung im Auftrag des Beamtenbunds. 79% der Befragten meinen, der Staat sei mit Aufgaben und Problemen überfordert. Fiona Reinhardt berichtet.
3: Besonders mit Blick auf die soziale Absicherung und die Rente halten viele Menschen den Staat für überfordert. Fast jeder Fünfte hat aber auch wenig Vertrauen in den Staat, wenn es um Steuern und Finanzen geht. Ausnahme ist die Asyl- und Flüchtlingspolitik. Hier hat das Vertrauen deutlich zugenommen. Experten gehen davon aus, dass die wechselnden Regierungen und die Unzufriedenheit mit der Merz-Regierung Grund für den Vertrauensverlust sind.
2: Die Europäische Fußballunion UEFA droht im Streit mit dem Weltverband FIFA um einen Investorendeal mit einem großen Schritt. Solange die Vorschläge auf dem Tisch lägen, würden keine Nationalmannschaften aus der UEFA an Wettbewerben der FIFA mehr teilnehmen. Das hat die UEFA nach einem Treffen der Mitglieder mitgeteilt. Sie droht damit nicht nur mit einer Absage für die Männer-WM 2030, sondern auch schon für die WM der Frauen im kommenden Jahr. In diesem Jahr sind schon jetzt mehr Menschen in Deutschland an Hitze gestorben als sonst in ganzen Jahren. Fast 10.000 Hitzetote waren es bisher, schätzt das Robert-Koch-Institut. Mehr als die Hälfte davon führt das RKI auf die Hitzewelle in der zweiten Junihälfte zurück. Große Hitze ist besonders für ältere Menschen gefährlich. Meist ist es eine Kombination mit bestehenden Vorerkrankungen, die zum Tod führt. Mehr als 200 Einsatzkräfte kämpfen seit gestern gegen einen Waldbrand in den Chiemgauer Alpen. Die Behörden haben jetzt den Katastrophenfall ausgerufen. Man brauche bei der Brandbekämpfung schnellen Zugriff und schlagkräftige Hilfe, hieß es. Inzwischen wurde auch Unterstützung aus Österreich angefordert. Evakuierungen werden vorbereitet. In Australien hat ein Buch nach 150 Jahren den Weg in eine Bibliothek zurückgefunden. Ein Mann hat es abgegeben, nachdem er es bei Renovierungsarbeiten gefunden hatte. Wer das Werk über antike griechische Bauwerke einst ausgeliehen hat, lässt sich nicht mehr klären. Die Überziehungsgebühr würde sich auf rund 17.000 Euro belaufen.
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4: Mit Chris Wahle. Seit Mittwoch gilt in Nürnberg eine Haushaltssperre. Damit soll verhindert werden, dass die Stadt noch tiefer in die roten Zahlen rutscht. Der Bildungs- und Kita-Bereich bleibt von Kürzungen ausgenommen. Alle Bauprojekte, die begonnen wurden, werden fortgesetzt. Zuschüsse, die versprochen sind, werden ausbezahlt. Zum Thema Großprojekte erklärt Stadtkämmerer Thorsten Brehm.
5: Die Kongresshalle ist schon sehr weit im Bau fortgeschritten und wird natürlich zu Ende gebaut. Beim Frankenschnellweg gab es einen Bürgerentscheid, sodass wir diese Planungen natürlich jetzt auch in die Umsetzung gehen. Wir beginnen aber jetzt erstmal mit dem Abschnitt West. Da gibt es auch noch gar keinen Tunnel. Und beim Stadionprojekt stehen wir noch mittendrin im Verfahren. Der ist an vielen Stellen im Haushalt auch noch gar noch nicht abgebildet. Da gab es noch kein finales grünes Licht, dass das Projekt überhaupt kommen kann.
4: Das Stadion kann nur dann umgebaut und saniert werden, wenn die Stadt Nürnberg einen genehmigten Haushalt hat. Eins nach dem anderen, so Stadtkämmerer Brehm.
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6: Heute Nacht ist es zunächst sehr windig, in der Nacht wird es dann ruhiger. Die Tiefstwerte liegen bei 20 Grad, wird also eine tropische Nacht. Morgen scheint meist die Sonne bei bis zu 36 Grad. Am Nachmittag steigt die Schauer- und Gewitterneigung.
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1: Ich bin Florian Klaus. Das Vertrauen in den Staat ist auf einen Tiefstand gesunken. Das zeigt eine Bürgerbefragung im Auftrag des Beamtenbunds. 79% der Befragten meinen, der Staat sei mit Aufgaben und Problemen überfordert. Fiona Reinhardt berichtet.
2: Besonders mit Blick auf die soziale Absicherung und die Rente halten viele Menschen den Staat für überfordert. Fast jeder Fünfte hat aber auch wenig Vertrauen in den Staat, wenn es um Steuern und Finanzen geht. Ausnahme ist die Asyl- und Flüchtlingspolitik. Hier hat das Vertrauen deutlich zugenommen. Experten gehen davon aus, dass die wechselnden Regierungen und die Unzufriedenheit mit der Merz-Regierung Grund für den Vertrauensverlust sind.
1: Die Europäische Fußballunion UEFA droht im Streit mit dem Weltverband FIFA um einen Investorendeal mit einem großen Schritt. Solange die Vorschläge auf dem Tisch lägen, würden keine Nationalmannschaften aus der UEFA an Wettbewerben der FIFA mehr teilnehmen. Das hat die UEFA nach einem Treffen der Mitglieder mitgeteilt. Sie droht damit nicht nur mit einer Absage für die Männer-WM 2030, sondern auch schon für die WM der Frauen im kommenden Jahr. In diesem Jahr sind schon jetzt mehr Menschen in Deutschland an Hitze gestorben als sonst in ganzen Jahren. Fast 10.000 Hitzetote waren es bisher, schätzt das Robert-Koch-Institut. Mehr als die Hälfte davon führt das RKI auf die Hitzewelle in der zweiten Junihälfte zurück. Große Hitze ist besonders für ältere Menschen gefährlich. Meist ist es eine Kombination mit bestehenden Vorerkrankungen, die zum Tod führt. Mehr als 200 Einsatzkräfte kämpfen seit gestern gegen einen Waldbrand in den Chiemgauer Alpen. Die Behörden haben jetzt den Katastrophenfall ausgerufen. Man brauche bei der Brandbekämpfung schnellen Zugriff und schlagkräftige Hilfe, hieß es. Inzwischen wurde auch Unterstützung aus Österreich angefordert. Evakuierungen werden vorbereitet. In Australien hat ein Buch nach 150 Jahren den Weg in eine Bibliothek zurückgefunden. Ein Mann hat es abgegeben, nachdem er es bei Renovierungsarbeiten gefunden hatte. Wer das Werk über antike griechische Bauwerke einst ausgeliehen hat, lässt sich nicht mehr klären. Die Überziehungsgebühr würde sich auf rund 17.000 Euro belaufen.
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3: Mit Chris Wahle. Ein wohltuender frischer Kick bei deutlich über 30 Grad. Pünktlich zur Hitzewelle sorgen künftig 4 neue Sprühnebler in der Nürnberger Innenstadt für Abkühlung. Oberbürgermeister Markus König hat das erste Gerät jetzt gemeinsam mit Heiko Linder von der Energie offiziell in Betrieb genommen.
4: Jetzt haben wir 4-mal in der Stadt hingestellt, die werden auch wandern, also die werden jetzt jedes Jahr neu aufgestellt. In der Klaragasse ist zum Beispiel, Königstraße ist einer, in der Lorenz oder an der Lorenzkirche ist einer. Also einfach schauen, wo sie stehen, wir werden sie markieren und dann kann man sich auch ein bisschen erfrischen.
3: Die Sprühnebler wurden von der Energie finanziert. Sie ergänzen die Hitzeschutzmaßnahmen der Stadt. Mehr Infos gibt's auch auf unserer Website.
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1: Ein anspruchsvoller und ein fetziger Film sind zwei der Neuzugänge, die es jetzt in unseren fränkischen Kinos gibt. Vorhang auf für Bitteres Fest und Spider-Man Brand New Day. Vor 4 Jahren hatte der letzte Spider-Man-Film No Way Home in den USA den zweitbesten Kinostart aller Zeiten. Am Ende musste Peter Parker untertauchen und alles hinter sich lassen. Und so beginnt auch Spider-Man Brand New Day.
2: Hi, mein Name ist Peter Parker. Ihr wisst nicht mehr, wer ich bin, aber wir kannten uns mal. Etwas Schlimmes sollte passieren. Und der einzige Weg, es zu verhindern, war, dass mich alle vergessen. Denn ich bin nicht nur Peter Parker. Ich bin Spider-Man. Und manchmal muss Spider-Man den schwierigen Weg wählen, selbst wenn es Peter Parker das Herz bricht.
1: Und nun ist Peter Parker wieder der junge Loser, der ständig Geldprobleme und keine Freunde hat. Aber sein Spinnenkörper macht Probleme und er wendet sich an Steve Banner, auch bekannt als der Hulk.
2: Dr. Banner, Sie haben einen Weg gefunden, mutierende DNA zu unterdrücken, richtig?
3: Wenn Sie mich ohne dieses Ding sehen, rennen Sie.
2: Könnten Sie die schlechten Aspekte loswerden und die guten behalten?
3: Wie würden Sie entscheiden, welche Aspekte der Natur gut sind oder schlecht? Sie sind keiner meiner Studenten, oder?
1: Neben dem Hulk bietet der fetzige und unterhaltsame Spider-Man Brand New Day noch weitere bekannte Gesichter aus dem Marvel-Universum. Der Filmregisseur Raoul steckt in Bitteres Fest in einer Schaffenskrise. Dann verarbeitet er für ein Drehbuch das Leben von Elena, der Freundin seiner langjährigen Assistentin Monica.
4: Ich werde Elena nichts sagen. Aber wenn du diesen Teil nicht aus dem Buch streichst, werde ich einen Weg finden, legal oder illegal, keine Ahnung, um dein Vorgehen zu stoppen. Ich mache dir das Leben zur Hölle.
5: Monica, du redest wirres Zeug.
4: Nee, egal. Mir fällt schon was ein.
5: Ich erkenne dich nicht wieder, Monica.
4: Ich weiß, dass du mich nicht kennst, aber ich dich schon.
1: Für Cineasten ist Bitteres Fest ein Leckerli, denn der verschachtelte

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Liebe Jazzfreunde, herzlich willkommen zu einer neuen Ausgabe von Jazz Time Nürnberg. Am Mikrofon heute, ihr Alex Schicke. Wir haben Sommerzeit, es ist gerade warm am Abend und in der Nacht kann man um diese Jahreszeit den Mond besonders gut sehen. Seit vielen Jahrhunderten ist der Mond ein Sehnsuchtsort für viele Menschen. Der Mond ist ja das Sinnbild für Romantik oder das Symbol für Liebende. Am 20. Juli 1969 war es schließlich soweit. Die erste Mondlandung der Menschheitsgeschichte fand statt. Es war eines der wichtigsten Ereignisse des 20. Jahrhunderts. Natürlich durfte dabei die Musik nicht fehlen. Passenderweise erklang an diesem historischen Tag aus der Raumkapsel der Song Fly Me to the Moon von Frank Sinatra. Wir werden diesen Song natürlich hören, aber ebenso andere Lieder von Frank Sinatra mit Mondbezug. Kein anderer Sänger hat so viele Lieder über den Mond oder das Mondlicht gesungen. Sinatra hat ein paar Jahre vor der Mondlandung ein ganzes Album mit Mondliedern aufgenommen. Doch nun genug der Worte. Starten wir gleich durch mit dem flotten Big Band Swing Song East of the Sun and West of the Moon aus dem Frank Sinatra Album I Remember Tommy.

East of the Sun and West of the Moon aus dem Album I Remember Tommy, einem Tributalbum an den Big Band Leader Tommy Dorsey, bei dem Frank Sinatra in den frühen 40er Jahren als Big Band Sänger sang. Auch in dieser Phase waren sentimentale, romantische Songs über den Mond en vogue. Aus dem Jahr 1941 haben wir hier zum Beispiel den Song Pale Moon, an Indian Love Song.

Pale Moon aus der Tommy Dorsey-Zeit Anfang der 40er Jahre. Der Sound dieser Zeit war sentimental. Balladen standen im Vordergrund, um die Menschen zum Träumen zu bringen und ihnen dabei zu helfen, die schwere Kriegszeit besser zu überstehen. Während der Kriegszeit hatte Frank Sinatra eine populäre Radioshow mit dem Titel Your Hit Parade, in der er regelmäßig die Hits der Woche sang. Natürlich waren die Themen Romantik und Mondlicht schon damals sehr populär. Daher wundert es nicht, dass Frank Sinatra am 27. Februar 1943 in seiner Radioshow Your Hit Parade das Lied Moonlight Mood sang.

Moonlight Mood mit kreischenden Teenagern. Man nannte sie Bobby Soxers. Ja, das war der Sound der 40er Jahre. Die 50er Jahre in den USA waren da ganz anders. Es gab ein starkes Wirtschaftswachstum und die Leute konnten sich wieder mehr leisten. In dieser Zeit passte der neue, swingende Sound von Frank Sinatra sehr gut rein. In dieser Phase sang Sinatra mehrere Songs mit Mondbezug. Ich habe zwei davon aus dem Capitol-Album Sinatra Swinging Sessions mitgebracht. Starten wir mal mit dem Song It's Only a Paper Moon.

It's Only a Paper Moon. Das Orchester wurde von Nelson Riddle, Sinatras Hausarrangeur, geleitet, der diese leicht swingenden Arrangements schrieb. Sinatra nahm das Album an einem Tag gegen Ende seiner Zeit bei Capitol Records auf, da er dazu vertraglich verpflichtet war. Jetzt reisen wir mit Frank zum Blue Moon.

0: Blue Moon mit einem kernigen Saxophon-Solo von Plas Johnson. Wenn Sie sich fragen, woher ich all diese Informationen habe, dann kann ich Sie gerne auf die Website themainevent.de verweisen. Dazu habe ich ein Grußwort vom Leiter der Webseite Andreas Kroninger erhalten.
1: Alex, und vielen Dank für deine Anfrage. Als ich 1999 meine Webseite The Main Event, die Sinatra-Infothek, gestartet habe, war das für mich weit mehr als ein Hobby. Frank Sinatra ist für mich ein Lebensgefühl. Für nahezu jede Lebenssituation gibt es in seiner Diskografie einen passenden

passenden Song für Freude, Zweifel, Neuanfang oder Abschied. Seine Stimme gleitet einen durch all dies. Ein wichtiger Auslöser war sein Tod 1998. Das hat weltweit etwas bewegt, auch in meinem Umfeld. In meinem Freundeskreis und in der Familie wurde plötzlich viel über Sinatra gesprochen und ich wurde oft darauf angesprochen. Dabei wurde mir erst bewusst, wie viele Menschen eine persönliche Verbindung zu dieser Musik haben.

0: bietet und dieses riesige Werk zugänglich macht. Schon früh, etwa ab 2001, wurde dieser Ansatz auch durch Literatur geprägt, insbesondere durch Leonard Mustazas All Blue Eyes, Frank Sinatra Enzyklopädie. Dieses Werk hat mir gezeigt, wie man Frank Sinatra nicht nur hören, sondern auch dokumentieren und strukturieren kann. Der Main Event sollte genau diesen Anspruch verfolgen, mit dem Songindex informativer werden, stärker als Nachschlagewerk funktionieren und das vorwegnehmen, was sonst nur ein Buch leisten kann. Was ich schnell gemerkt habe, mit dieser Leidenschaft ist man nicht allein. Weltweit gibt es Menschen, die sich mit dieser gleichen Intensität mit Frank Sinatra beschäftigen wie ich. Namen wie Chuck Granata, Giuseppe Marcucci oder Rick Ross stehen stellvertretend für viele, die über Jahrzehnte geforscht, gesammelt und dokumentiert haben. Dazu kommen die zahlreichen Sinatra Societies weltweit, die alle dieses auf ihre eigene Weise dazu beigetragen haben, die Musik lebendig zu halten. Aus solchen Kontakten heraus ist auch die Deutsche Sinatra Society entstanden, die ich im Jahr 2000 mitgegründet habe. Es war eine Zeit intensiven Austausch. Man konnte sich schreiben, man hat telefoniert und Wissen geteilt. Es ging nicht nur um Fakten, sondern um echte Begeisterung. In diesem Zusammenhang hat auch der Main Event dazu beigetragen, Sinatras Musik im deutschsprachigen Raum etwas bekannter zu machen und vor allen Dingen Menschen miteinander zu verbinden, die diese Leidenschaft tragen. Heute hat sich vieles verändert. Vor allen Dingen im Umgang mit der Musik. Sie wird oft nur noch nebenbei konsumiert. Auf dem Handy oder auf dem Fernseher. Viele besitzen gar keine Schallplatten oder CDs mehr. Doch genau diese Art des Hörens ist für diese Art nicht gemacht. Gerade die Aufnahmen von Frank Sinatra leben von Aufmerksamkeit, vom Klang und von Atmosphäre. Und dann ist da noch seine Art zu singen. Bei Sinatra hört man praktisch nie das Atmen. Diese Phrasierung, diese Kontrolle, dieses scheinbar mühelose Gleiten durch eine Melodie ist bis heute einzigartig. Es wirkt selbstverständlich und ist doch am Ende das Ergebnis höchster musikalischer Intelligenz. Wenn man tiefer einsteigt, merkt man schnell, Sinatra und das American Songbook sind längst ein eigenes Forschungsfeld geworden. Über Jahre hinweg haben unzählige Menschen Details zusammengetragen. Man kann fast sagen, es ist fast eine kleine Wissenschaft. Heute sind Informationen jederzeit verfügbar, oft auf Knopfdruck. Auch künstliche Intelligenz liefert Daten, die man früher lange recherchieren musste. Das macht es einfacher, verändert aber auch den Zugang. Man muss nicht mehr lange suchen. Und genau deshalb haben Projekte wie meine Webseite eine ganz andere Rolle als früher. Man besucht sie erst gar nicht mehr. Vielleicht ist das auch ein Grund, warum ich gerade anfange, ein Buch zu schreiben. Die Idee ist sehr persönlich. Ich bin überzeugt, dass jeder Song, den Frank Sinatra jemals gesungen hat, seine eigene Geschichte hat. Und diese Geschichte verdient es, erzählt zu werden. Es geht darum zu verstehen, woher ein Lied kommt, wer es geschrieben hat und warum Sinatra es genau zu diesem Zeitpunkt gesungen oder aufgenommen hat. Wer sich darauf einlässt, schaut automatisch über den Tellerrand hinaus, entdeckt neue Künstler. Man erkennt, welchen Stellenwert Sinatra für das American Songbook hat und warum diese Musik bis heute nachwirkt. Und vielleicht ist das ja die Faszination. Dass ein Song aus den 1940er und 1950er Jahren plötzlich etwas im eigenen Leben auslöst, das ganz gegenwärtig ist. Wenn das passiert, merkt man, dass diese Musik nicht Vergangenheit ist, sondern Gegenwart. Und manchmal sogar ein Stück Zukunft. Lieber Alex, ich wünsche dir für deine Sendung alles Gute. Viele Grüße vom Niederrhein. Dein Freund Andreas Kroniger.
1: Danke, Andreas Kroninger. Gerade den Songindex kann ich sehr empfehlen, denn hier gibt es sehr viele Infos zur Entstehungsgeschichte der einzelnen Songs. Zurück zum Thema Moon Songs and Sinatra. Im Jahr 1962 unternahm Frank Sinatra eine ausgedehnte zweimonatige Welttournee mit einem Sextett. Er spielte unter anderem in Tokio, Mailand, Athen, Jerusalem und in Paris. Die Arrangements entsprachen den bekannten Big Band Arrangements, angepasst auf ein Sextett. Sinatra sang fast alle seine damaligen Hits. Ein großer Hit war die Ballade Moonlight in Vermont, die wir jetzt in einer Live-Version aus dem Lido in Paris hören.

Moonlight in Vermont ist eine gefühlvolle Ballade, die Sinatra erstmals 1957 für sein Album Come Fly With Me aufnahm. Das ist ein Teamalbum und das Thema des Albums ist Reisen. Mit dem Thema Reisen hat auch der nächste Song Moonlight on the Ganges etwas zu tun. Sinatra nahm diesen Song im Jahr 1961 für sein Reprise-Album Swing Along With Me. Der Arrangeur war Billy May. Billy May baute in seinem Arrangement indische Elemente ein, die wir gleich zu Beginn des Liedes hören.

Moonlight on the Ganges, ein Song mit viel Charme und Humor. Wir bleiben beim Thema Reisen, allerdings handelt es sich dieses Mal nicht um einen Swing-Song, sondern um eine schöne nachdenkliche Ballade. Die 60er Jahre waren eine Hochphase für Filmlieder. Ein besonders starkes Filmlied aus dieser Zeit war der Song Moon River von Henry Mancini aus dem legendären Film Frühstück bei Tiffany mit Audrey Hepburn. Der Song gewann im Jahr 1962 den Oscar in der Kategorie Bester Original Song. Sinatra nahm Moon River im Jahr 1964 für sein Album The Days of Wine and Roses, Moon River and Other Academy Award Winners auf. Also jetzt Bühne frei für Moon River.

Hier ist Jazztime Nürnberg auf UKW 94,5 im Radio F. Unsere heutige Sendung dreht sich um das Thema Mondlandung, dessen Soundtrack Frank Sinatra mit dem Lied Fly Me to the Moon beigesteuert hat. Daher spielen wir heute Lieder von Frank Sinatra mit Mondbezug. Kommen wir nun zu unserem Teamsong des heutigen Abends, Fly Me to the Moon. Fly Me to the Moon war ursprünglich eine Ballade im Dreivierteltakt. Der Komponist Buzz Howard schrieb den Song im Jahr 1954. Er kam aus der New Yorker Kabarettszene. Das Lied hieß zunächst In Other Words und verbreitete sich schnell in New York und darüber hinaus. So dauerte es nicht lange, bis namhafte Sänger wie Johnny Mathis, Tony Bennett, Jack Jones oder Peggy Lee den Titel aufgriffen. Im Jahr 1963 wurde der Titel von In Other Words in Fly Me to the Moon offiziell geändert. Heute verbindet man das Lied mit Frank Sinatra, der es im Jahr 1964 mit der Count Basie Big Band auch für sein Album It Might As Well Be Swing aufnahm. Und jetzt wollen wir es auch hören. Fly Me to the Moon.

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Fly Me to the Moon ist so etwas wie der Teamsong zur Mondlandung am 20. Juli 1969. Der Astronaut Edwin E. Aldrin hatte diesen Song auf seinem Mixtape dabei. Ob er ihn an diesem historischen Tag tatsächlich gespielt hat, ist bis heute nicht eindeutig geklärt. Einige Jahre vor der Mondlandung hatte sich Frank Sinatra ebenfalls mit dem Thema Mond beschäftigt. Im Februar 1965 nahm er das Album Moonlight Sinatra auf. Es enthält ausschließlich Lieder, die vom Mondlicht oder dem Mond handeln. Die musikalische Leitung hatte Sinatras Hausarrangeur Nelson Whittle. Für das Öffnungslied Moonlight Becomes You schrieb er ein eigenes Intro. Dieses Intro lädt den Zuhörer zum Träumen ein.

Moonlight bekam's hier schön und romantisch von Frank gesungen. Nelson Riddle war bekannt für seine bläserbetonten Arrangements, die wie eine Welle klingen, mal ansteigend und dann wieder abfallen. Zwingwellenreiter war sein Spitzname. Diese Art der Arrangements gibt dem Sänger viel Freiraum, musikalische Feinheiten auszuarbeiten und zu improvisieren. Das sind ganz zentrale Elemente des Jazz. Ein solches Arrangement hören wir jetzt im Song All Your Crazy Moon, ebenfalls aus dem Album Moonlight Sinatra.

Oh, You Crazy Moon, lässig und locker, dargeboten von Frank Sinatra, swingt doch toll. Mein kleines Feature zum Album Moonlight Sinatra möchte ich mit dem Song Moonlove abschließen. In dieser Aufnahme sind nicht weniger als 30 Streicher zu hören, die diese zauberhafte Ballade zusätzlich verfeinern.

Moonlove. Ich glaube, so viele Streiche hatten wir noch nie auf Schwestern Nürnberg gehört. Die Musik basiert auf dem zweiten Satz der 5. Sinfonie des russischen Komponisten Pjotr Iljitsch Tschaikowski. Im Laufe der Zeit wurden auch spezielle Moon-Songs für Frank Sinatra geschrieben. Eine Spur führt uns sogar nach Nürnberg. Der Nürnberger Komponist und Musikproduzent Heinz Kiesling schrieb das Lied In the Shadow of the Moon im Jahr 1969 speziell für Frank Sinatra. Wie kam es dazu? Frank Sinatras Tochter Tina Sinatra lebte damals in München und war mit dem TV-Regisseur Michael Fleka liiert. Michael Fleka führte damals Regie für den deutschen TV-Film Romeo und Julia und schaffte es über die Verbindung zu Tina Sinatra, dass Frank Sinatra speziell für diesen Film den Song In the Shadow of the Moon einsang. Und diesen raren Song hören wir uns jetzt gemeinsam an.

Das sind Songs von Frank Sinatra. Nun neigt sich unsere Sinatra-Mondreise langsam dem Ende zu. Es war mir eine Freude, Ihnen diese Songs und die Geschichten dahinter vorstellen zu können. In den nächsten Jahren ist ja erneut eine Mondmission geplant. Vielleicht können wir dann vom Mond erneut den Song Fly Me to the Moon hören. Bevor ich mich verabschiede, möchte ich mich ganz herzlich bei meinen Freunden von der Deutschen Sinatra Society bedanken. Sie haben mir zum Thema Sinatra and Moon Songs einige spannende Informationen zur Verfügung gestellt. Ich danke euch. Die ursprüngliche Idee zu dieser Sendung kam übrigens nicht von mir, sondern von meinem Kollegen Michael Bader. Danke auch dir dafür, lieber Michael. Jazztime Nürnberg wird von der BLM, der Bayerischen Landeszentrale für Neuen Medien, gefördert. Dafür unser herzlicher Dank. Jetzt genug der Dankesworte. Für den Schlussakt habe ich mir den Song Old Devil Moon aus Frank Sinatras Album Songs for Swingin' Lovers ausgesucht. Damit verabschiede ich mich für heute und wünsche Ihnen eine gute Nacht. Bis bald wieder auf Jazztime Nürnberg.

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1: Ich bin Moritz Einzel. Volle Breitseite gegen die FIFA-Investorenpläne. Der europäische Verband UEFA hat mit Boykott sämtlicher Wettbewerbe des Fußballweltverbandes gedroht. Sollte die FIFA den Plan aufrechterhalten, Vermarktungsanteile der Weltmeisterschaften an Investoren zu verkaufen. Auch der für Nord-, Mittelamerika und die Karibik

0: IBIC zuständige Verband CONCACAF stellte sich geschlossen gegen die Pläne von FIFA-Präsident Gianni Infantino. Nach der Entschärfung des CDU-internen Konflikts um die Kabinettsumbildung droht Bundeskanzler Merz neuer Ärger. Die drei Ostministerpräsidenten von Sachsen, Sachsen-Anhalt und Thüringen stellen sich gegen eine Abschaffung der abschlagsfreien Rente nach 45 Beitragsjahren und damit gegen einen wichtigen Baustein der geplanten Reform der Alterssicherung. Sachsen-Anhalts Regierungschef Schulze im ZDF.
1: Zum einen machen wir das, um zu zeigen, wenn wir mit einer Stimme sprechen als drei Bundesländer, da sind wir viel stärker. Und wir sagen, dass bei diesen Themen, bei dem, was im Moment in Berlin diskutiert wird, wir in einzelnen Punkten, aber manchmal auch in vielen Punkten nicht mitmachen werden. Und das haben wir heute in einem Papier auch formuliert.
0: Gerade im Osten sei wichtig, wer 45 Jahre eingezahlt habe, müsse auch abschlagsfrei in Rente gehen können, so Thüringens Regierungschef Vogt. Mehr als 200 Einsatzkräfte kämpfen seit gestern gegen einen Waldbrand in den Chiemgauer Alpen. Die Behörden haben jetzt den Katastrophenfall ausgerufen. Man brauche bei der Brandbekämpfung schnellen Zugriff und schlagkräftige Hilfe. Inzwischen wurde auch Unterstützung aus Österreich angefordert. In diesem Jahr sind schon jetzt mehr Menschen in Deutschland an Hitze gestorben als sonst in ganzen Jahren. Fast 10.000 Hitzetote waren es bisher, schätzt das Robert-Koch-Institut. Mehr als die Hälfte davon führt das RKI auf die Hitzewelle in der zweiten Junihälfte zurück. Große Hitze ist besonders für ältere Menschen gefährlich. Meist ist es eine Kombination mit bestehenden Vorerkrankungen, die zum Tod führt. In Australien hat ein Buch nach 150 Jahren den Weg in eine Bibliothek zurückgefunden. Ein Mann hat es abgegeben, nachdem er es bei Renovierungsarbeiten gefunden hatte. Wer das Werk über antike griechische Bauwerke einst ausgeliehen hat, lässt sich nicht mehr klären. Die Überziehungsgebühr würde sich auf rund 17.000 Euro belaufen.
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3: Mit Chris Wahle. Ein wohltuender, frischer Kick bei deutlich über 30 Grad. Pünktlich zur Hitzewelle sorgen künftig vier neue Sprühnebler in der Nürnberger Innenstadt für Abkühlung. Oberbürgermeister Markus König hat das erste Gerät jetzt gemeinsam mit Heiko Linder von der Energie offiziell in Betrieb genommen.
4: Jetzt haben wir viermal in der Stadt hingestellt, die werden auch wandern, also die werden jetzt jedes Jahr neu aufgestellt. In der Klaragasse ist zum Beispiel, Königstraße ist einer, in der Lorenz oder an der Lorenzkirche ist einer. Also einfach schauen, wo sie stehen, wir werden sie markieren und dann kann man sich auch ein bisschen erfrischen.
3: Die Sprühnebler wurden von der Energie finanziert. Sie ergänzen die Hitzeschutzmaßnahmen der Stadt. Mehr Infos gibt's auch auf unserer Website.
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0: Lasst die Kirche im Dorf.
1: Es wird eng für die Kirchen und Kapellen in Bayern. Noch gibt es knapp 12.000. Aber in den letzten 10 Jahren wurden 71 Kirchen aufgegeben. Und das dürfte sich rasant beschleunigen.
2: Das war erst die Spitze des Eisbergs. Die Kirchen sprechen davon, bis zu 50% ihrer Kirchenimmobilien in den nächsten 9 Jahren aufzugeben.
1: Aufgeben heißt nicht abreißen. Sabine Weigern von den Landtagsgrünen kennt sich aus. Sie tourt durch ganz Bayern und sammelt Kirchenumbauten. Ganz im Sinne von Denkmalschutz und Gemeinwohl.
2: Passieren muss in ganz, ganz vielen Kirchen was. Wo gute Sachen schon passiert sind, wenn wir jetzt mal nach Schweinfurt gucken, St. Anton, da ist ein ehemaliges Kloster wunderbar saniert worden zu einem sozialen Zentrum mit ganz vielen sozialen Nutzungen. Caritas, Inklusionscafé, Begegnungstreffs, da ist unten die orthodoxe Kirche drin, war allerdings auch eine teure Lösung.
1: In Nürnberg sind sie sparsamer. Die Melanchthon-Kirche in Ziegelstein bittet Architekturstudierende um Ideen. Die sagen, sie würden einen kleinen Gottesdienstraum mit Kuppel lassen, im Rest der Kirche könnten Büros entstehen auf 2 Ebenen. Manchmal reicht es ja auch schon, wenn aus Kirche, Gemeindehaus und Pfarramt eins wird.
2: Bad Rodach, wo das Gemeindezentrum verkauft wurde und mit dem Erlös eine denkmalgeschützte Kirche so saniert wird, dass unten das Pfarrbüro reinkommt und obendrauf dann ein offen verglaster Saal. An der denkmalgeschützten Fassade wird nichts verändert und das wird, glaube ich, eine sehr gute Lösung.
1: In Berratshausen, in der evangelischen Erlöserkirche, wohnen bald Menschen mit Behinderung. Die katholische Andreaskirche in Würzburg öffnet nächsten Sommer als Boulderhalle.

0: Oder man baut eine Kita rein, in Hildesheim eine Sternwarte, in Berlin-Brandenburg eine Flüchtlings- und Hörspielkirche.
1: Vom Boxring über Studentenwohnheim, Bibliotheken, Schlangenhaus habe ich schon gehabt. Mir wäre eine Nutzung am liebsten, die noch für die Öffentlichkeit was bringt. Klar kann ich jemandem eine Kirche verkaufen, der macht doch tolles Hotel rein.
0: So ähnlich wie die Sebastianskirche in Freistadt bei Neumarkt. Ein örtlicher Bauunternehmer macht daraus ein Kulturzentrum und eine Stätte für freie Trauungen. Aber mit Heizung, Veranstaltungstechnik und Sanierung ist das oft nicht rentabel, sagt Sabine Weigand. Wir müssen alle mitdenken.
1: Kirchen waren schon immer für die Menschen da und die Menschen sollten auch mitreden. Was wird denn jetzt draus?
0: Und so besetzt die Grünen-Fachfrau Sabine Weigand die klassischen CSU-Themen Kirche und Heimat und wird für die Kirchen zur wichtigen Verbündeten.
1: Kirchen prägen das Gesicht unserer Städte und Dörfer. Unglaublich kunstfertig gemachte Denkmäler, die für die Menschen über Jahrhunderte wichtig waren. Und die drohen wir jetzt zu verlieren.
0: Na, da reden wir noch mal drüber. Christoph Leferts, evangelische Redaktion.

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1: Ich bin Moritz Einzel. Volle Breitseite gegen die FIFA-Investorenpläne. Der europäische Verband UEFA hat mit Boykott sämtlicher Wettbewerbe des Fußballweltverbandes gedroht. Sollte die FIFA den Plan aufrechterhalten, Vermarktungsanteile der Weltmeisterschaften an Investoren zu verkaufen. Auch der für Nord-, Mittelamerika und die Karibik zuständige Verband CONCACAF stellte sich geschlossen gegen die Pläne von FIFA-Präsident Gianni Infantino. Nach der Entschärfung des CDU-internen Konflikts um die Kabinettsumbildung droht Bundeskanzler Merz neuer Ärger. Die drei Ostministerpräsidenten von Sachsen, Sachsen-Anhalt und Thüringen stellen sich gegen eine Abschaffung der abschlagsfreien Rente nach 45 Beitragsjahren und damit gegen einen wichtigen Baustein der geplanten Reform der Alterssicherung. Sachsen-Anhalts Regierungschef Schulze im ZDF.
2: Zum einen machen wir das, um zu zeigen, wenn wir mit einer Stimme sprechen als drei Bundesländer, da sind wir viel stärker. Und wir sagen, dass bei diesen Themen, bei dem, was im Moment in Berlin diskutiert wird, wir in einzelnen Punkten, aber manchmal auch in vielen Punkten nicht mitmachen werden. Und das haben wir heute in einem Papier auch formuliert.
1: Gerade im Osten sei wichtig, wer 45 Jahre eingezahlt habe, müsse auch abschlagsfrei in Rente gehen können, so Thüringens Regierungschef Vogt. Mehr als 200 Einsatzkräfte kämpfen seit gestern gegen einen Waldbrand in den Chiemgauer Alpen. Die Behörden haben jetzt den Katastrophenfall ausgerufen. Man brauche bei der Brandbekämpfung schnellen Zugriff und schlagkräftige Hilfe. Inzwischen wurde auch

0: Unterstützung aus Österreich angefordert. In diesem Jahr sind schon jetzt mehr Menschen in Deutschland an Hitze gestorben als sonst in ganzen Jahren. Fast 10.000 Hitzetote waren es bisher, schätzt das Robert-Koch-Institut. Mehr als die Hälfte davon führt das RKI auf die Hitzewelle in der zweiten Junihälfte zurück. Große Hitze ist besonders für ältere Menschen gefährlich. Meist ist es eine Kombination mit bestehenden Vorerkrankungen, die zum Tod führt. In Australien hat ein Buch nach 150 Jahren den Weg in eine Bibliothek zurückgefunden. Ein Mann hat es abgegeben, nachdem er es bei Renovierungsarbeiten gefunden hatte. Wer das Werk über antike griechische Bauwerke einst ausgeliehen hat, lässt sich nicht mehr klären. Die Überziehungsgebühr würde sich auf rund 17.000 Euro belaufen.
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2: Mit Chris Wahle. Seit Mittwoch gilt in Nürnberg eine Haushaltssperre. Damit soll verhindert werden, dass die Stadt noch tiefer in die roten Zahlen rutscht. Der Bildungs- und Kita-Bereich bleibt von Kürzungen ausgenommen. Alle Bauprojekte, die begonnen wurden, werden fortgesetzt. Zuschüsse, die versprochen sind, werden ausbezahlt. Zum Thema Großprojekte erklärt Stadtkämmerer Thorsten Brehm.
3: Die Kongresshalle ist schon sehr weit im Bau fortgeschritten und wird natürlich zu Ende gebaut. Beim Frankenschnellweg gab es einen Bürgerentscheid, sodass wir diese Planungen natürlich jetzt auch in die Umsetzung gehen. Wir beginnen aber jetzt erstmal mit dem Abschnitt West. Da gibt es aber noch gar keinen Tunnel. Und beim Stadionprojekt stehen wir noch mittendrin im Verfahren. Der ist an vielen Stellen im Haushalt auch noch gar noch nicht abgebildet. Da gab es noch kein finales grünes Licht, dass das Projekt überhaupt kommen kann.
2: Das Stadion kann nur dann umgebaut und saniert werden, wenn die Stadt Nürnberg einen genehmigten Haushalt hat. Eins nach dem anderen, so Stadtkämmerer Bremen.
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1: Hey, kommt rein.
2: Danke für die Einladung.
1: Wir freuen uns so sehr, dass ihr da seid.
3: Das könnte sich noch ändern. Aber zu Beginn von The in White ist noch alles in Butter. Das Ehepaar Angela und Joe haben ihre Nachbarn Pina und Hawk zu sich zum Essen eingeladen.
1: Joe, du kennst ja Pina und Hawk.
4: Ist eher konfliktgeladen bei uns heute. Ich verstehe.
5: Wir lieben es, wenn Konflikte ausgetragen werden.
1: Leg mal Musik auf, Joe.
4: Was für Musik magst du, Hawk?
5: Habt ihr Sade?
4: Echt jetzt?
5: Die liebt sie.
6: Wir bekommen selten die Chance, echte, bedeutsame Beziehungen aufzubauen.
3: Aber trotzdem ist in der Nachbarwohnung von Pina und Hawk immer was los. Angela und Joe hören nämlich ständig laute Sexgeräusche. Der Plan für die Einladung ist, sie deshalb zur Rede zu stellen.
4: Wir würden gerne etwas mit euch besprechen.
6: Wir würden auch gerne etwas mit euch besprechen. Wir fühlen uns sehr stark zu euch hingezogen.
1: Das ist aber nett von euch, danke.
4: Ja.
1: Komm, danke, John.
4: Danke. Sehr schmeichelhaft.
3: Es kommt für das brave Ehepaar noch dicker. Die Nachbarn wollen sie zum Gruppensex einladen. Ja, das kennt man doch irgendwie. Denn The in White ist die Hollywood-Version von Der Vierer mit Florian David Fitz, der wiederum auf dem spanischen Film und Theaterstück Sentimental basiert. Für ihre Variante hatte Regisseurin Olivia Wilde schon Edward Norton, Penelope Cruz und Seth Rogen engagiert. Und dann sagte er eine weitere Schauspielerin ab. Daraufhin bedrängten alle Olivia Wilde, dass sie doch als Ersatz einspringen soll. Aber sie fragte sich, wie sie mit diesen großartigen Schauspielern mithalten soll.
7: She couldn't do it. They all said, okay, good, finally, can you just step in and do it? And I was like, wait, what do you mean? They said, we don't understand why you're not just jumping in. And I was like, in what world can I be on the level with these masters as actors?
3: Hat aber geklappt. Alle vier liefern in The in White eine grandiose Leistung ab. Stefan Grundler, Radio F, Kinoredaktion.

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2: Ich bin Moritz Einzel. Die Europäische Fußballunion UEFA droht dem Weltverband FIFA geschlossen mit einem WM-Boykott, falls die FIFA den angekündigten Investorendeal durchzieht. Solange die Pläne weiter bestünden, werde keine UEFA-Nationalmannschaft an FIFA-Wettbewerben teilnehmen, erklärte der Verband nach

0: Ein Dringlichkeitstreffen. David Riemer berichtet.
1: Klare Ansage von der UEFA, eindeutiger geht's nicht, dadurch gerät FIFA-Boss Infantino gewaltig unter Druck. Denn eine Fußball-WM ohne Spanien, Frankreich, England oder auch Deutschland zum Beispiel eigentlich nicht vorstellbar. Die 55 Mitgliedsverbände, also auch der DFB, lehnen den Verkauf von Beteiligungsrechten an Weltmeisterschaften an private Investoren einstimmig ab. Die Geldmaschine FIFA mit ihrem Chef Infantino will mit dem Verkauf eines Teils ihrer kommerziellen Rechte noch mehr Milliarden einnehmen.
0: Und auch der Verband für Nord- und Mittelamerika sowie die Karibik, CONCACAF, lehnt die FIFA-Pläne ab. Nach dem Auslaufen des Tankrabatts ist die Inflation in Deutschland sprunghaft gestiegen. Die Verbraucherpreise lagen im Juli um 2,8% höher als ein Jahr zuvor. Besonders die Kosten für Energie sind gestiegen. Dazu gehört auch Sprit. In den nächsten Monaten könnte die Inflationsrate weiter steigen. Die EU will sich bei künstlicher Intelligenz nicht länger von Google, Amazon und Co. abhängen lassen und plant 7 riesige KI-Rechenzentren. Die EU-Kommission sucht für die sogenannten Gigafactories private Investoren und schießt bis zu 10 Milliarden Euro zu. Ziel der Aktion ist es, den Rückstand zu den USA und China im Bereich künstliche Intelligenz aufzuholen. Die Deutsche Bahn sieht sich auf einem guten Weg aus der Krise. Der Konzern hat zum ersten Mal seit Jahren im ersten Halbjahr Gewinn gemacht. Unterm Strich gab es ein Plus von 147 Millionen Euro. Dazu kommt die weiterhin hohe Nachfrage. Rund 960 Millionen Fahrten haben die Reisenden zwischen Januar und Juni gemacht. Knapp 2% mehr als im Vorjahreszeitraum. Es gehört traditionell zur Saisonvorbereitung des FC Bayern München ein Testspiel am Tegernsee gegen den FC Rottach Egern. Ebenso traditionell fallen da sehr viele Tore, natürlich in der großen Mehrzahl für die Bayern. Auch diesmal das Team von Vincent Kompany hat 15:0 gewonnen. Dabei lief Neuzugang Nathaniel Brown erstmals für die Münchner auf. Der deutsche Nationalspieler ist von Eintracht Frankfurt zu den Bayern gekommen.
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3: Mit Chris Wahle. Ein wohltuender frische Kick bei deutlich über 30 Grad. Pünktlich zur Hitzewelle sorgen künftig 4 neue Sprühnebler in der Nürnberger Innenstadt für Abkühlung. Oberbürgermeister Markus König hat das erste Gerät jetzt gemeinsam mit Heiko Linder von der Energie offiziell in Betrieb genommen.
4: Jetzt haben wir 4-mal in der Stadt hingestellt, die werden auch wandern, also die werden jetzt jedes Jahr neu aufgestellt. In der Klaragasse ist zum Beispiel, Königstraße ist einer, in der Lorenz oder an der Lorenzkirche ist einer. Also einfach schauen, wo sie stehen, wir werden sie markieren und dann kann man sich auch ein bisschen erfrischen.
3: Die Sprühnebler wurden von der Energie finanziert. Sie ergänzen die Hitzeschutzmaßnahmen der Stadt. Mehr Infos gibt's auch auf unserer Website.
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1: Wir wollen, dass es Ihnen gut geht und unterstützen Sie mit ein paar Tipps direkt von fränkischen Experten. Kurz vor den Sommerferien geht's jetzt um Gesundheit im Urlaub.
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1: Martin Imle ist Allgemeinmediziner im Medic Center im Fürther Hauptbahnhof. Guten Morgen.
3: Einen wunderschönen guten Morgen.
1: Herr Imle, Stichwort Reiseapotheke. Jeder weiß ja, welche Medikamente er vielleicht mitnehmen muss, weil er sie nehmen muss. Aber was gehört denn sonst noch in die Reiseapotheke?
3: Ein sehr schönes Thema. Jeder reist gerne, auch ich. Und ich mache mir jedes Mal auch wieder Gedanken, was ich mitnehmen soll. Es gibt natürlich Empfehlungen und dazu gleich ein Tipp von der Deutschen Gesellschaft für Tropenmedizin, die DTG. Gibt es ein ganz tolles Dokument, das frei verfügbar ist. Wenn man Reiseapotheke DTG in seiner Suchmaschine eingibt, dann erscheint das sofort oben und da sind auch Listen drin, was alles mitgenommen werden sollte.
1: Den Link finden Sie auf unserer Homepage radiof.de. Was sollte ich denn also alles mitnehmen?
3: Also der Klassiker sind natürlich Sachen wie Pinzette oder eine Schere, vielleicht ein Fieberthermometer, falls man, gerade wenn man Kinder dabei hat, ist das natürlich sehr wichtig. Pflaster, der absolute Klassiker, egal ob es die Blase ist oder ob man sich irgendwo schneidet, das ist ganz, ganz wichtig. Und ein Desinfektionsmittel natürlich. Und was Medikamente angeht, reicht ein absolut kleines Arsenal, was gegen Übelkeit, vielleicht gegen Durchfall.

0: Ich fälle und dann gegen Schmerzen und Fieber und dann reicht das aber auch schon.
1: Sollte ich vielleicht auch sicherheitshalber ein Antibiotikum mitnehmen?
0: Ja, das ist eine Frage, die tatsächlich sehr häufig auch in der Sprechstunde gestellt wird und dazu ein klares Nein. Also die häufigsten Krankheiten, gerade wenn es um Husten, Schnupfen, Heiserkeit geht, sind viral bedingt und können dementsprechend gar nicht mit einem Antibiotikum behandelt

0: eine Frage oder ein Thema für unsere Ärzte, melden Sie sich einfach per Telefon, WhatsApp oder unsere Homepage radiof.de.
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1: Ich bin Moritz Einzel. Die Europäische Fußballunion UEFA droht dem Weltverband FIFA geschlossen mit einem WM-Boykott, falls die FIFA den angekündigten Investorendeal durchzieht. Solange die Pläne weiter bestünden, werde keine UEFA-Nationalmannschaft an FIFA-Wettbewerben teilnehmen, erklärte der Verband nach einem Dringlichkeitstreffen. David Riemer berichtet.
2: Klare Ansage von der UEFA, eindeutiger geht's nicht. Dadurch gerät FIFA-Boss Infantino gewaltig unter Druck. Denn eine Fußball-WM ohne Spanien, Frankreich, England oder auch Deutschland zum Beispiel eigentlich nicht vorstellbar. Die 55 Mitgliedsverbände, also auch der DFB, lehnen den Verkauf von Beteiligungsrechten an Weltmeisterschaften an private Investoren einstimmig ab. Die Geldmaschine FIFA mit ihrem Chef Infantino will mit dem Verkauf eines Teils ihrer kommerziellen Rechte noch mehr Milliarden einnehmen.
1: Und auch der Verband für Nord- und Mittelamerika sowie die Karibik, CONCACAF, lehnt die FIFA-Pläne ab. Nach dem Auslaufen des Tankrabatts ist die Inflation in Deutschland sprunghaft gestiegen. Die Verbraucherpreise lagen im Juli um 2,8% höher als ein Jahr zuvor. Besonders die Kosten für Energie sind gestiegen. Dazu gehört auch Sprit. In den nächsten Monaten könnte die Inflationsrate weiter steigen. Die EU will sich bei künstlicher Intelligenz nicht länger von Google, Amazon und Co. abhängen lassen und plant 7 riesige KI-Rechenzentren. Die EU-Kommission sucht für die sogenannten Gigafactories private Investoren und schießt bis zu 10 Milliarden Euro zu. Ziel der Aktion ist es, den Rückstand zu den USA und China im Bereich künstliche Intelligenz aufzuholen. Die Deutsche Bahn sieht sich auf einem guten Weg aus der Krise. Der Konzern hat zum ersten Mal seit Jahren im ersten Halbjahr Gewinn gemacht. Unterm Strich gab es ein Plus von 147 Millionen Euro. Dazu kommt die weiterhin hohe Nachfrage. Rund 960 Millionen Fahrten haben die Reisenden zwischen Januar und Juni gemacht. Knapp 2% mehr als im Vorjahreszeitraum. Es gehört traditionell zur Saisonvorbereitung des FC Bayern München ein Testspiel am Tegernsee gegen den FC Rottach-Egern. Ebenso traditionell fallen da sehr viele Tore, natürlich in der großen Mehrzahl für die Bayern. Auch diesmal, das Team von Vincent Kompany hat 15:0 gewonnen. Dabei lief Neuzugang Nathaniel Brown erstmals für die Münchner auf. Der deutsche Nationalspieler ist von Eintracht Frankfurt zu den Bayern gekommen.
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1: Mit Chris Wahle. Aufbruchstimmung in Fürth. Beim neuen Citymacher-Wettbewerb sind über 100 Konzepte, Ideen und Impulse für eine lebendige Innenstadt eingegangen. Drei Geschäftsideen sind jetzt ausgezeichnet worden. Welche das sind, erklärt Wirtschaftsreferent Horst Müller.
2: Eine aus dem Handwerk, das ist ein Schuhmachermeister. Repariert Schuhe, macht Maßschuhe. Toll, nicht zu erwarten gewesen. Das zweite aus dem Essens- und Gastrobereich. Fischgeschäft, aber ganz modern interpretiert. Und das dritte ist für die Jugend eher K-Pop aus Südkorea. Auch ein tolles Konzept.
1: Die Läden sollen jetzt bald umgesetzt werden und auch die anderen Ideen sollen Einzug in die Kleeblattstadt finden. Citymacher bleibt außerdem weiter eine Plattform für Menschen mit Ideen und ein Netzwerk für die Zukunft der Fürther Innenstadt.
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1: Ein anspruchsvoller und ein fetziger Film sind zwei der Neuzugänge, die es jetzt in unseren fränkischen Kinos gibt. Vorhang auf für Bitteres Fest und Spider-Man Brand New Day. Vor 4 Jahren hatte der letzte Spider-Man-Film No Way Home in den USA den zweitbesten Kinostart aller Zeiten. Am Ende musste Peter Parker untertauchen und alles hinter sich lassen. Und so beginnt auch Spider-Man Brand New Day.
2: Hi, mein Name ist Peter Parker. Ihr wisst nicht mehr, wer ich bin, aber wir kannten uns mal. Etwas Schlimmes sollte passieren. Und der einzige Weg, es zu verhindern, war, dass mich alle vergessen. Denn ich bin nicht nur Peter Parker. Ich bin Spider-Man. Und manchmal muss Spider-Man den schwierigen Weg wählen, selbst wenn es Peter Parker das Herz bricht.
1: Und nun ist Peter Parker wieder der junge Loser, der ständig Geldprobleme und keine Freunde hat. Aber sein Spinnenkörper macht Probleme und er wendet sich an Steve Bannon.

0: Auch bekannt als der Hulk.
1: Dr. Banner, Sie haben einen Weg gefunden, mutierende DNA zu unterdrücken, richtig?
2: Wenn Sie mich ohne dieses Ding sehen, rennen Sie.
1: Könnten Sie die schlechten Aspekte loswerden und die guten behalten?
2: Wie würden Sie entscheiden, welche Aspekte der Natur gut sind oder schlecht? Sie sind keiner meiner Studenten, oder?
0: Neben dem Hulk bietet der fetzige und unterhaltsame Spider-Man Brand New Day noch weitere bekannte Gesichter aus dem Marvel-Universum. Der Filmregisseur Raoul steckt in bitteres Fest in einer Schaffenskrise. Dann verarbeitet er für ein Drehbuch das Leben von Elena, der Freundin seiner langjährigen Assistentin Monika.
3: Ich werde Elena nichts sagen, aber wenn du diesen Teil nicht aus dem Buch streichst, werde ich einen Weg finden, legal oder illegal, keine Ahnung, um dein Vorgehen zu stoppen. Ich mache dir das Leben zur Hölle.
4: Monika, du redest wirres Zeug.
3: Mir egal, mir fällt schon was ein.
4: Ich erkenne dich nicht wieder, Monika.
3: Ich weiß, dass du mich nicht kennst, aber ich dich schon.
0: Für Cineasten ist Bitteres Fest ein Leckerli, denn der verschachtelte und nicht ganz einfache Film ist von Spaniens Meisterregisseur Pedro Almodóvar. Stefan Grundler, Radio F, Kinoredaktion.

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11: Ich bin Moritz Einzel. Die Mitgliedsverbände der Europäischen Fußballunion UEFA drohen dem Weltverband FIFA mit einem WM-Boykott, falls die FIFA den geplanten Investorendeal durchzieht. Das hat die UEFA nach einer Dringlichkeitssitzung mitgeteilt. Auch der Verband für Nord- und Mittelamerika sowie die Karibik CONCACAF stellte sich gegen die FIFA. Deren Präsident Infantino will Vermarktungsanteile an den Weltmeisterschaften an private Geldgeber verkaufen. Bundeskanzler Merz droht neuer Ärger. Die drei Ostminister, Präsidenten von Sachsen, Sachsen-Anhalt und Thüringen, stellen sich gegen eine Abschaffung der abschlagsfreien Rente nach 45 Beitragsjahren und damit gegen einen wichtigen Baustein der geplanten Rentenreform. Thüringens Regierungschef Vogt im ZDF.
12: Wir sind ja nicht dafür gewählt, in Berlin angenehm aufzufallen, sondern was für unsere Menschen hier zu erreichen. 8 Millionen Leute leben in Mitteldeutschland und die erwarten, dass die Lebenswirklichkeiten auch tatsächlich gesehen werden.
11: Der Chef des CDU-Arbeitnehmerflügels Radke stellt sich hinter die Ostministerpräsidenten. Wer 45 Jahre gearbeitet, Verantwortung übernommen und seinen Beitrag geleistet habe, verdiene Respekt und Verlässlichkeit, sagte Radke dem Redaktionsnetzwerk Deutschland. Nach dem Auslaufen des Tankrabatts ist das Leben in Deutschland sprunghaft teurer geworden. Die Verbraucherpreise lagen im Juli 2,8% über dem Niveau des Vorjahresmonats, teilte das Statistische Bundesamt mit. Der Iran-Krieg lastet nach wie vor auf den Energiemärkten. Katastrophenfall im Chiemgau. Bei Unterwössen kämpfen hunderte Einsatzkräfte weiter gegen einen Waldbrand in einem Berg.

0: Rückwald. Der Traunsteiner Landrat Danzer sagte, die Wetterprognose sei nicht günstig. Es sei Hilfe aus Österreich für die Löscharbeiten angefordert worden. Evakuierungen seien derzeit nicht nötig, würden aber sicherheitshalber vorbereitet. Mehr als 1500 Migranten sind innerhalb einer Woche überwiegend schwimmend in die spanische Nordafrika-Exklave Ceuta gelangt. Allein in den vergangenen Stunden erreichten erneut hunderte Menschen das Gebiet. Der Regionalpräsident von Ceuta fordert deshalb von der Zentralregierung in Madrid, den Notstand auszurufen und das Militär an der Grenze zwischen Marokko und Ceuta einzusetzen. Die Aufnahmeeinrichtungen seien völlig überlastet.
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2: Mit Chris Wahle. Seit Mittwoch gilt in Nürnberg eine Haushaltssperre. Damit soll verhindert werden, dass die Stadt noch tiefer in die roten Zahlen rutscht. Der Bildungs- und Kita-Bereich bleibt von Kürzungen ausgenommen. Alle Bauprojekte, die begonnen wurden, werden fortgesetzt. Zuschüsse, die versprochen sind, werden ausbezahlt. Zum Thema Großprojekte erklärt Stadtkämmerer Thorsten Brehm.
3: Die Kongresshalle ist schon sehr weit im Bau fortgeschritten und wird natürlich zu Ende gebaut. Beim Frankenschnellweg gab es einen Bürgerentscheid, sodass wir diese Planungen natürlich jetzt auch in die Umsetzung gehen. Wir beginnen aber jetzt erstmal mit dem Abschnitt West. Da gibt es auch noch gar keinen Tunnel. Und beim Stadionprojekt stehen wir noch mittendrin im Verfahren. Der ist an vielen Stellen im Haushalt auch noch gar noch nicht abgebildet. Da gab es noch kein finales grünes Licht, dass das Projekt überhaupt kommen kann.
2: Das Stadion kann nur dann umgebaut und saniert werden, wenn die Stadt Nürnberg einen genehmigten Haushalt hat. Eins nach dem anderen, so Stadtkämmerer Brehm.
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1: Widder 3 Sterne, Geduld zahlt sich aus.
2: Stier 4 Sterne, Ihre Energie ist jetzt spürbar hoch.
1: Zwillinge 2 Sterne, Missverständnisse blockieren den Fluss.
2: Krebs 3 Sterne, erstmal tief durchatmen.
1: Löwe 3 Sterne, Sie zeigen sich souverän im Umgang mit anderen.
2: Jungfrau 3 Sterne, strukturieren Sie Ihre Vorhaben sorgfältig.
1: Waage 5 Sterne, ein großartiger Erfolg zeichnet sich ab.
2: Skorpion 4 Sterne, Ihre Entschlossenheit macht jetzt Eindruck.
1: Schütze 3 Sterne, manches läuft anders als gedacht.
2: Steinbock 3 Sterne, teilen Sie Ihre Gedanken auch mit anderen Menschen.
1: Wassermann 2 Sterne, kleine Zweifel plagen Sie.
2: Fische 4 Sterne, kreative Ideen sprudeln nur so aus Ihnen heraus.
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1: Ich bin Moritz Einzel. Die Mitgliedsverbände der Europäischen Fußballunion UEFA drohen dem Weltverband FIFA mit einem WM-Boykott, falls die FIFA den geplanten Investorendeal durchzieht. Das hat die UEFA nach einer Dringlichkeitssitzung mitgeteilt. Auch der Verband für Nord- und Mittelamerika sowie die Karibik CONCACAF stellte sich gegen die FIFA. Deren Präsident Infantino will Vermarktungsanteile an den Weltmeisterschaften an private Geldgeber verkaufen. Bundeskanzler Merz droht neuer Ärger. Die drei Ostminister, Präsidenten von Sachsen, Sachsen-Anhalt und Thüringen, stellen sich gegen eine Abschaffung der abschlagsfreien Rente nach 45 Beitragsjahren und damit gegen einen wichtigen Baustein der geplanten Rentenreform. Thüringens Regierungschef Vogt im ZDF.
2: Wir sind ja nicht dafür gewählt, in Berlin angenehm aufzufallen, sondern was für unsere Menschen hier zu erreichen. 8 Millionen Leute leben in Mitteldeutschland und die erwarten, dass die Lebenswirklichkeiten auch tatsächlich gesehen werden.
1: Der Chef des CDU-Arbeitnehmerflügels Radke stellt sich hinter die Ostministerpräsidenten. Wer 45 Jahre gearbeitet, Verantwortung übernommen und seinen Beitrag geleistet habe, verdiene Respekt und Verlässlichkeit, sagte Radke dem Redaktionsnetzwerk Deutschland. Nach dem Auslaufen des Tankrabatts ist das Leben in Deutschland sprunghaft teurer geworden. Die Verbraucherpreise lagen im Juli 2,8% über dem Niveau des Vorjahresmonats, teilte das Statistikamt

0: Statistische Bundesamt mit. Der Iran-Krieg lastet nach wie vor auf den Energiemärkten. Katastrophenfall im Chiemgau. Bei Unterwössen kämpfen hunderte Einsatzkräfte weiter gegen einen Waldbrand in einem Bergwald. Der Traunsteiner Landrat Danzer sagte, die Wetterprognose sei nicht günstig. Es sei Hilfe aus Österreich für die Löscharbeiten angefordert worden. Evakuierungen seien derzeit nicht nötig, würden aber sicherheitshalber vorbereitet. Mehr als 1.500 Migranten sind innerhalb einer Woche überwiegend schwimmend in die spanische Nordafrika-Exklave Ceuta gelangt. Allein in den vergangenen Stunden erreichten erneut hunderte Menschen das Gebiet. Der Regionalpräsident von Ceuta fordert deshalb von der Zentralregierung in Madrid, den Notstand auszurufen und das Militär an der Grenze zwischen Marokko und Ceuta einzusetzen. Die Aufnahmeeinrichtungen seien völlig überlastet.
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2: Mit Chris Wahle. Ein wohltuender, frischer Kick bei deutlich über 30 Grad. Pünktlich zur Hitzewelle sorgen künftig 4 neue Sprühnebler in der Nürnberger Innenstadt für Abkühlung. Oberbürgermeister Markus König hat das erste Gerät jetzt gemeinsam mit Heiko Linder von der Energie offiziell in Betrieb genommen.
3: Jetzt haben wir 4-mal in der Stadt hingestellt. Die werden auch wandern. Also die werden jetzt jedes Jahr neu aufgestellt. In der Klaragasse ist zum Beispiel, Königstraße ist einer, in der Lorenz oder an der Lorenzkirche ist einer. Also einfach schauen, wo sie stehen. Wir werden sie markieren und dann kann man sich auch ein bisschen erfrischen.
2: Die Sprühnebler wurden von der Energie finanziert. Sie ergänzen die Hitzeschutzmaßnahmen der Stadt. Mehr Infos gibt's auch auf unserer Website.
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2: Hey, kommt rein.
3: Danke für die Einladung.
2: Wir freuen uns so sehr, dass ihr da seid.
4: Das könnte sich noch ändern. Aber zu Beginn von The in White ist noch alles in Butter. Das Ehepaar Angela und Joe haben ihre Nachbarn Pina und Hawk zu sich zum Essen eingeladen.
2: Joe, du kennst ja Pina und Hawk.
5: Ist eher konfliktgeladen bei uns heute. Ich verstehe.
6: Wir lieben es, wenn Konflikte ausgetragen werden.
2: Leg mal Musik auf, Joe.
5: Was für Musik magst du, Hawk?
6: Habt ihr Sade?
5: Echt jetzt?
6: Die liebt sie.
7: Wir bekommen selten die Chance, echte, bedeutsame Beziehungen aufzubauen.
4: Aber trotzdem ist in der Nachbarwohnung von Pina und Hawk immer was los. Angela und Joe hören nämlich ständig laute Sexgeräusche. Der Plan für die Einladung ist, sie deshalb zur Rede zu stellen.
5: Wir würden gerne etwas mit euch besprechen.
7: Wir würden auch gerne etwas mit euch besprechen. Wir fühlen uns sehr stark zu euch hingezogen.
2: Das ist aber nett von euch, danke.
5: Ja.
2: Komm, danke, John.
5: Danke, sehr schmeichelhaft.
4: Es kommt für das brave Ehepaar noch dicker. Die Nachbarn wollen sie zum Gruppensex einladen. Ja, das kennt man doch irgendwie. Denn The in White ist die Hollywood-Version von Der Vierer mit Florian David Fitz, der wiederum auf dem spanischen Film und Theaterstück Sentimental basiert. Für ihre Variante hatte Regisseurin Olivia Wilde schon Edward Norton, Penelope Cruz und Seth Rogen engagiert. Und dann sagte er eine weitere Schauspielerin ab. Daraufhin bedrängten alle Olivia Wilde, dass sie doch als Ersatz einspringen soll. Aber sie fragte sich, wie sie mit diesen großartigen Schauspielern mithalten soll.
8: She couldn't do it. They all said, okay, good, finally, can you just step in and do it? And I was like, wait, what do you mean? They said, we don't understand why you're not just jumping in. And I was like, in what world can I be on the level with these masters as actors?
4: Hat aber geklappt. Alle vier liefern in The in White eine grandiose Leistung ab. Stefan Grundler, Radio F, Kinoredaktion.

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12: Ich bin Moritz Einzel. Angesichts der aktuellen Hitzewelle wird einmal mehr klar, Hitzeschutz wird ein immer wichtigeres Thema, gerade für die Städte. Darauf hat der Hauptgeschäftsführer des Deutschen Städtetags Schuchardt eindringlich hingewiesen. Im ZDF sagte er, dass es da ganz unterschiedliche Probleme gibt.
13: Das sind Städte wie Mannheim, die einfach aus der Wiederaufbauarchitektur heraus ein hohes Maß an Versiegelung haben. Oder auch Städte, insbesondere in Tallagen, Kessellagen, die besonders getroffen sind, während für andere Städte sich andere Herausforderungen stellen, nehmen so Potsdam mit großen Wasserflächen.
12: Schuchardt nahm Bund und Länder in die Pflicht. Die Klimaanpassung werde praktisch einen kompletten Umbau der Städte zur Folge haben. Bestehende Förderprogramme reichten dafür nicht aus. Es ist ein wuchtiges Statement, das die Europäische Fußballunion UEFA daraus gegeben hat. Die klare Botschaft, wenn der Weltverband FIFA seine Pläne umsetzt, Vermarktungsanteile der Weltmeisterschaften an Investoren zu verkaufen, dann ist Europa raus. Keine UEFA-Nationalmannschaft nimmt dann an der WM teil, eine offene Boykottdrohung. Die WM dürfe nicht als Anlageprodukt behandelt werden, heißt es in der Erklärung der UEFA. Die islamistische Terrorgruppe Hamas im Gazastreifen soll vollständig entwaffnet werden. Dazu gibt es jetzt offenbar eine Vereinbarung. Der Friedensrat, den die USA ins Leben gerufen haben, hat laut US-Präsident Trump diesen Durchbruch erzielt. Trump spricht von einem monumentalen Schritt hin zu dauerhaftem Frieden und Sicherheit. Ausnahmezustand in der spanischen Exklave Ceuta. Dort sind innerhalb weniger Tage mehr als 1.500 Migranten angekommen. Die Aufnahmeeinrichtungen sind völlig überlastet. Italiens Ministerpräsidentin Meloni fordert jetzt, Spanien aus dem Schengen-Raum auszuschließen. Die irreguläre und unkontrollierte Einwanderung sei ein Sicherheitsrisiko. Torfestival am Tegernsee. Die Fußballer des FC Bayern haben einen Testkick gegen den FC Rottach Egern mit 15:0 gewonnen. Die Partie gegen den Kreisklasse-Club hat mittlerweile Tradition in der Saisonvorbereitung der Münchner. Alle Stars waren noch nicht dabei, aber es gab immerhin Tore von Joshua Kimmich und Alexander Pavlovic und Neuzugang Nathaniel Brown feierte sein Debüt im Bayern.